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1: Ich bin Anna Löwer. Die Spritpreise explodieren. Ab heute wird zumindest etwas gegengesteuert. Der Tankrabatt tritt wieder in Kraft. Die Steuern auf Benzin und Diesel sinken um rund 17 Cent pro Liter. Der ADAC geht davon aus, dass das aber erst in den kommenden Tagen an den Zapfsäulen ankommt. Was ändert sich denn sonst noch mit dem neuen Monat? Finn Riebesel-Freundlieb.
2: Ja, unter anderem will die Deutsche Bahn an Bahnhöfen die Sicherheit und Sauberkeit weiter erhöhen. Sie setzt dabei auf ein Alkoholverbot. Das gilt ab Mitte des Monats an allen deutschen Bahnhöfen. Außerdem verschwinden bestimmte Ewigkeitschemikalien, sogenannte PFAS, aus weiteren Produkten, zum Beispiel aus Textilien und Lebensmittelverpackungen. Und Dachdecker und Gerüstbauer bekommen mehr Geld.
1: VW setzt seinen harten Sparkurs weiter fort. Der Autobauer kündigt zum Jahresende zahlreiche Tarifverträge. Dabei geht es nicht um Kündigungen von Mitarbeitern, sondern um neue Regeln bei den Arbeitsbedingungen, zum Beispiel bei Urlaub, Arbeitszeit oder Kündigungsfristen. VW will damit auf den aktuellen Kostendruck reagieren. Die Gewerkschaft IG Metall spricht von einem üblen Foul und einem schamlosen Versuch, in die Geldbeutel der Beschäftigten zu greifen. 66,80 Euro statt 63 Euro. So viel soll das Deutschlandticket ab Januar kosten. Das hat die zuständige Arbeitsgruppe mit Vertretern von Bund, Ländern und Verkehrsverbänden beschlossen. Über 14 Millionen Menschen nutzen das Ticket. Eingeführt wurde es vor 3 Jahren als 49-Euro-Ticket. Nach heftigen Diskussionen bis zur letzten Sekunde haben sich Union und SPD bei der Pflegereform geeinigt und das Paket direkt auf den Weg gebracht. Geplant sind unter anderem höhere Beiträge für Menschen ohne Kinder. Außerdem soll eine Expertenkommission weitere tiefergreifende Maßnahmen erarbeiten. Die umstrittene Zuckergetränkesteuer wird konkreter. Zero-Getränke und alkoholfreies Bier sollen laut neuem Gesetzentwurf nicht darunter fallen, berichtet das Handelsblatt. Besteuert werden sollen dagegen klassische Softdrinks und gesüßte Säfte nach dem Prinzip: je mehr Zucker, desto höher die Abgabe.
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3: Die Nacht ist ziemlich schön heute, weiterhin wenig Wolken und es bleibt trocken. Die Temperaturen sinken aber trotzdem auf bis zu 6 Grad. Heute tagsüber dann erstmal wieder schön und eher frühlingshaft mit wenig Wolken. Gegen später zieht der Himmel dann aber zu und auch Regen ist drin. Die Temperaturen, die steigen auf bis zu 24 Grad den Tag über.
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1: Richtung Nacht weiterhin nur wenige Wolken am Himmel. Lohnt sich also nochmal für Sternbeobachtung heute. Trocken bleibt's auch, kalt wird's aber trotzdem. Die Temperaturen sinken auf bis zu 6 Grad. Morgen dann erst wieder recht schön. Gegen später zieht's dann aber auch zu und sogar Regen ist drin.

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1: Ich bin Anna Löwer. Neuer Monat, neue Regeln. Der Tankrabatt tritt heute wieder in Kraft. Er senkt die Steuern auf Benzin und Diesel um rund 17 Cent pro Liter. An der Zapfsäule dürfte das aber erst 1-2 Tage später ankommen. Finn Riebesel, Freundlieb, was ändert sich dann sonst noch im Oktober?
2: Also unter anderem soll Alkohol trinken an allen rund 5.400 Bahnhöfen in Deutschland bis Mitte des Monats tabu sein. Teilweise wurde das Verbot ja schon umgesetzt. Die Deutsche Bahn will damit für mehr Sicherheit und Sauberkeit sorgen. Hecken im Garten dürfen wieder geschnitten werden, weil die jährliche Schonzeit für nistende Vögel endet. Und in der Nacht vom 24. auf den 25. wird die Uhr um eine Stunde zurückgestellt. Die Winterzeit beginnt.
1: Das Deutschlandticket kostet im kommenden Jahr knapp 4 Euro mehr. Die zuständige Arbeitsgruppe mit Vertretern von Bund, Ländern und Verkehrsverbänden hat sich auf 66,80 Euro als neuen Preis geeinigt. Tom Hose, wie sind denn die Reaktionen darauf?
3: Also die Verkehrsunternehmen begrüßen die Erhöhung. Sie sagen, wir müssen die gestiegenen Kosten für Personal und Energie ja irgendwie auffangen. Von Umweltverbänden kommt dagegen Kritik. NABU und BUND kritisieren, dass Milliarden für den Tankrabatt mobilisiert werden, aber die Menschen im ÖPNV immer tiefer in die Tasche greifen müssen. Ähnlich sehen das auch Grüne und Linke im Bundestag.
1: Es gibt neuen Streit bei VW. Der Autobauer kündigt zum Jahresende zahlreiche Tarifverträge. Dabei geht es nicht um Kündigungen von Mitarbeitern, sondern um neue Regeln bei den Arbeitsbedingungen, zum Beispiel bei Urlaub, Arbeitszeit oder Kündigungsfristen. Die IG Metall kündigte Widerstand gegen die Pläne an. Jetzt hat sich die Bundesregierung doch geeinigt und die Pflegereform auf den Weg gebracht. Damit sich die Pflegeversicherung weiter finanzieren kann, sollen unter anderem die Beiträge für Kinderlose steigen. Außerdem soll künftig genauer geprüft werden, ob ein Pflegefall vorliegt oder nicht. Schreckmoment bei einem Flug von Dubai nach Tel Aviv. Berichten zufolge

0: ging der Co-Pilot mit einem Messer auf den Piloten los. Die Maschine musste notlanden. Israels Sicherheitsminister Ben-Gvir geht davon aus, dass der Flieger abstürzen sollte und spricht von einem versuchten Terroranschlag.
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2: Die Nacht ist ziemlich schön heute, weiterhin wenig Wolken und es bleibt trocken. Die Temperaturen sinken aber trotzdem auf bis zu 6 Grad. Heute tagsüber dann erstmal wieder schön und eher frühlingshaft mit wenig Wolken. Gegen später zieht der Himmel dann aber zu und auch Regen ist drin. Die Temperaturen, die steigen auf bis zu 24 Grad den Tag über.
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1: Richtung Nacht weiterhin nur wenige Wolken am Himmel. Lohnt sich also nochmal für Sternbeobachtung heute. Trocken bleibt's auch, kalt wird's aber trotzdem. Die Temperaturen sinken auf bis zu 6 Grad. Morgen dann erst wieder recht schön. Gegen später zieht's dann aber auch zu und sogar Regen ist drin.
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0: 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Widder.
1: Engagieren Sie sich für neue Projekte und treiben Sie viel Sport. Sehr aktive Sterne geben dafür den guten Rückenwind.
0: Stier.
1: Der Erfolg einer Angelegenheit ist nicht auf den ersten Blick erkennbar. Bleiben Sie geduldig, Sie werden alles Wichtige erkennen.
0: Zwillinge.
1: Sie erfüllen derzeit alle Kriterien, die man von einem guten Ratgeber erwartet. Nicht wundern, wenn man sie öfter deswegen anspricht.
0: Krebs.
1: Lust auf Veränderung? Ihre Fantasie und Kreativität helfen dabei ebenso wie Ihr Fleiß und Ihre Ausdauer.
0: Löwe.
1: Umgeben von positiv gestimmten Menschen fällt es auch Ihnen jetzt nicht schwer, einige Probleme zu vergessen.
0: Jungfrau.
1: Durch eine kleine Nachlässigkeit kann es bei der Arbeit zu Verzögerungen kommen. Überdenken Sie Ihre Strategie.
0: Waage.
1: Der erwartete Aufstieg wird sich wohl noch verzögern. Sie sollten Ihren Vorstellungen nun Taten folgen lassen.
0: Skorpion.
1: Treffen Sie sich heute mit Freunden oder Familie. Die Gespräche werden Ihnen guttun.
0: Schütze.
1: Allerhand Neues liegt in der Luft. Denken Sie aber vor einer Entscheidung über die Konsequenzen nach.
0: Steinbock.
1: Bieten Sie einem Kollegen ruhig einmal uneigennützig Hilfe an, auch wenn das nicht gerade in Ihren Aufgabenbereich fällt.
0: Wassermann.
1: Ein neues Mitglied im Team hat gute Ideen und wünscht sich Aufmerksamkeit. Sie sollten ein offenes Ohr dafür haben.
0: Fische.
1: Sie müssen Ihre Kräfte mal wieder ein bisschen auftanken. Gönnen Sie sich doch kurzfristig einen kleinen Tapetenwechsel oder einen Wellness-Tag.
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1: Ich bin Anna Löwer. Schönen guten Morgen. Die Spritpreise explodieren. Ab heute wird zumindest etwas gegengesteuert. Der Tankrabatt tritt wieder in Kraft. Die Steuern auf Benzin und Diesel sinken um rund 17 Cent pro Liter. Der ADAC geht davon aus, dass das aber erst in den kommenden Tagen an den Zapfsäulen ankommt. Was ändert sich denn sonst noch mit dem neuen Monat? Finn Riebesel-Freundlieb.
2: Ja, unter anderem will die Deutsche Bahn an Bahnhöfen die Sicherheit und Sauberkeit weiter erhöhen. Sie setzt dabei auf ein Alkoholverbot. Das gilt ab Mitte des Monats an allen deutschen Bahnhöfen. Außerdem verschwinden bestimmte Ewigkeitschemikalien, sogenannte PFAS, aus weiteren Produkten, zum Beispiel aus Textilien und Lebensmittelverpackungen. Und Dachdecker und Gerüstbauer bekommen mehr Geld.
1: VW setzt seinen harten Sparkurs weiter fort. Der Autobauer kündigt zum Jahresende

0: zahlreiche Tarifverträge. Dabei geht es nicht um Kündigungen von Mitarbeitern, sondern um neue Regeln bei den Arbeitsbedingungen, zum Beispiel bei Urlaub, Arbeitszeit oder Kündigungsfristen. VW will damit auf den aktuellen Kostendruck reagieren. Die Gewerkschaft IG Metall spricht von einem üblen Foul und einem schamlosen Versuch, in die Geldbeutel der Beschäftigten zu greifen. 66,80 Euro statt 63 Euro. So viel soll das Deutschland-Ticket ab Januar kosten. Das hat die zuständige Arbeitsgruppe mit Vertretern von Bund, Ländern und Verkehrsverbänden beschlossen. Über 14 Millionen Menschen nutzen das Ticket. Eingeführt wurde es vor 3 Jahren als 49-Euro-Ticket. Nach heftigen Diskussionen bis zur letzten Sekunde haben sich Union und SPD bei der Pflegereform geeinigt und das Paket direkt auf den Weg gebracht. Geplant sind unter anderem höhere Beiträge für Menschen ohne Kinder. Außerdem soll eine Expertenkommission weitere tiefergreifende Maßnahmen erarbeiten. Die umstrittene Zuckergetränkesteuer wird konkreter. Zero-Getränke und alkoholfreies Bier sollen laut neuem Gesetzentwurf nicht darunter fallen, berichtet das Handelsblatt. Besteuert werden sollen dagegen klassische Softdrinks und gesüßte Säfte nach dem Prinzip: je mehr Zucker, desto höher die Abgabe.
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2: Die Nacht ist ziemlich schön heute, weiterhin wenig Wolken und es bleibt trocken. Die Temperaturen sinken aber trotzdem auf bis zu 6 Grad. Heute tagsüber dann erstmal wieder schön und eher frühlingshaft mit wenig Wolken. Gegen später zieht der Himmel dann aber zu und auch Regen ist drin. Die Temperaturen, die steigen auf bis zu 24 Grad den Tag über.
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1: Die Nacht ist ziemlich schön heute, weiterhin wenig Wolken und es bleibt trocken. Die Temperaturen sinken aber trotzdem auf bis zu 6 Grad. Heute tagsüber dann erstmal wieder schön und eher frühlingshaft mit wenig Wolken. Gegen später zieht der Himmel dann aber zu und auch Regen ist drin. Die Temperaturen, die steigen auf bis zu 24 Grad den Tag über.

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1: Unterstützt von KI. Nichts los auf den Straßen in Thüringen. Aktuell freie Fahrt.
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2: Ich bin Anna Löwer. Schönen guten Morgen. Neuer Monat, neue Regeln. Der Tankrabatt tritt heute wieder in Kraft. Er senkt die Steuern auf Benzin und Diesel um rund 17 Cent pro Liter. An der Zapfsäule dürfte das aber erst 1-2 Tage später ankommen. Finn Riebesel, Freundlieb, was ändert sich denn sonst noch im Oktober?
3: Also unter anderem soll Alkohol trinken an allen rund 5.400 Bahnhöfen in Deutschland bis Mitte des Monats tabu sein. Teilweise wurde das Verbot ja schon umgesetzt. Die Deutsche Bahn will damit für mehr Sicherheit und Sauberkeit sorgen. Hecken im Garten dürfen wieder geschnitten werden, weil die jährliche Schonzeit für nistende Vögel endet. Und in der Nacht vom 24. auf den 25. wird die Uhr um eine Stunde zurückgestellt. Die Winterzeit beginnt.
2: Das Deutschlandticket kostet im kommenden Jahr knapp 4 Euro mehr. Die zuständige Arbeitsgruppe mit Vertretern von Bund, Ländern und Verkehrsverbänden hat sich auf 66,80 Euro als neuen Preis geeinigt. Tom Hose, wie sind denn die Reaktionen darauf?
4: Also die Verkehrsunternehmen begrüßen die Erhöhung. Sie sagen, wir müssen die gestiegenen Kosten für Personal und Energie ja irgendwie auffangen. Von Umweltverbänden kommt dagegen Kritik. NABU und BUND kritisieren, dass Milliarden für den Tankrabatt mobilisiert werden, aber die Menschen im ÖPNV immer tiefer in die Tasche greifen müssen. Ähnlich sehen das auch Grüne und Linke im Bundestag.
2: Es gibt neuen Streit bei VW. Der Autobauer kündigt zum Jahresende zahlreiche Tarifverträge. Dabei geht es nicht um Kündigungen von Mitarbeitern, sondern um neue Regeln bei den Arbeitsbedingungen, zum Beispiel bei Urlaub, Arbeitszeit oder Kündigungsfristen. Die IG Metall

0: kündigte Widerstand gegen die Pläne an. Jetzt hat sich die Bundesregierung doch geeinigt und die Pflegereform auf den Weg gebracht. Damit sich die Pflegeversicherung weiter finanzieren kann, sollen unter anderem die Beiträge für Kinderlose steigen. Außerdem soll künftig genauer geprüft werden, ob ein Pflegefall vorliegt oder nicht. Schreckmoment bei einem Flug von Dubai nach Tel Aviv. Berichten zufolge ging der Co-Pilot mit einem Messer auf den Piloten los. Die Maschine musste notlanden. Israels Sicherheitsminister Ben-Gvir geht davon aus, dass der Flieger abstürzen sollte und spricht von einem versuchten Terroranschlag.
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2: Die Nacht ist ziemlich schön heute, weiterhin wenig Wolken und es bleibt trocken. Die Temperaturen sinken aber trotzdem auf bis zu 6 Grad. Heute tagsüber dann erstmal wieder schön und eher frühlingshaft mit wenig Wolken. Gegen später zieht der Himmel dann aber zu und auch Regen ist drin. Die Temperaturen, die steigen auf bis zu 24 Grad den Tag über.
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1: Unterstützt von KI. Nichts los auf den Straßen in Thüringen. Aktuell freie Fahrt.
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0: Es ist 5:30. 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
3: Ich bin Anna Löwer. Schönen guten Morgen. Neuer Monat, neue Regeln. Der Tankrabatt tritt heute wieder in Kraft. Er senkt die Steuern auf Benzin und Diesel um rund 17 Cent pro Liter. An der Zapfsäule dürfte das aber erst ein, zwei Tage später ankommen. Finn Riebesel-Freundlieb, was ändert sich denn sonst noch im Oktober?
4: Also unter anderem soll Alkoholtrinken an allen rund 5.400 Bahnhöfen in Deutschland bis Mitte des Monats tabu sein. Teilweise wurde das Verbot ja schon umgesetzt. Die Deutsche Bahn will damit für mehr Sicherheit und Sauberkeit sorgen. Hecken im Garten dürfen wieder geschnitten werden, weil die jährliche Schonzeit für nistende Vögel endet. Und in der Nacht vom 24. auf den 25. wird die Uhr um eine Stunde zurückgestellt. Die Winterzeit beginnt.
3: Das Deutschlandticket kostet im kommenden Jahr knapp 4 Euro mehr. Die zuständige Arbeitsgruppe mit Vertretern von Bund, Ländern und Verkehrsverbänden hat sich auf 66,80 Euro als neuen Preis geeinigt. Tom Husse, wie sind denn die Reaktionen darauf?
5: Also die Verkehrsunternehmen begrüßen die Erhöhung. Sie sagen, wir müssen die gestiegenen Kosten für Personal und Energie ja irgendwie auffangen. Von Umweltverbänden kommt dagegen Kritik. NABU und BUND kritisieren, dass Milliarden für den Tankrabatt mobilisiert werden, aber die Menschen im ÖPNV immer tiefer in die Tasche greifen müssen. Ähnlich sehen das auch Grüne und Linke im Bundestag.
3: Es gibt neuen Streit bei VW. Der Autobauer kündigt zum Jahresende zahlreiche Tarifverträge. Dabei geht es nicht um Kündigungen von Mitarbeitern, sondern um neue Regeln bei den Arbeitsbedingungen, zum Beispiel bei Urlaub, Arbeitszeit oder Kündigungsfristen. Die IG Metall kündigte Widerstand gegen die Pläne an. Jetzt hat sich die Bundesregierung doch geeinigt und die Pflegereform auf den Weg gebracht. Damit sich die Pflegeversicherung weiter finanzieren kann, sollen unter anderem die Beiträge für Kinderlose steigen. Außerdem soll künftig genauer geprüft werden, ob ein Pflegefall vorliegt oder nicht. Schreckmoment bei einem Flug von Dubai nach Tel Aviv. Berichten zufolge ging der Co-Pilot mit einem Messer auf den Piloten los. Die Maschine

0: Maschine musste notlanden. Israels Sicherheitsminister Ben-Gvir geht davon aus, dass der Flieger abstürzen sollte und spricht von einem versuchten Terroranschlag.
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2: Die Nacht ist ziemlich schön heute, weiterhin wenig Wolken und es bleibt trocken. Die Temperaturen sinken aber trotzdem auf bis zu 6 Grad. Heute tagsüber dann erstmal wieder schön und eher frühlingshaft mit wenig Wolken. Gegen später zieht der Himmel dann aber zu und auch Regen ist drin. Die Temperaturen, die steigen auf bis zu 24 Grad den Tag über.
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0: 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Widder.
1: Engagieren Sie sich für neue Projekte und treiben Sie viel Sport. Sehr aktive Sterne geben dafür den guten Rückenwind.
0: Stier.
1: Der Erfolg einer Angelegenheit ist nicht auf den ersten Blick erkennbar. Bleiben Sie geduldig, Sie werden alles Wichtige erkennen.
0: Zwillinge.
1: Sie erfüllen derzeit alle Kriterien, die man von einem guten Ratgeber erwartet. Nicht wundern, wenn man sie öfter deswegen anspricht.
0: Krebs.
1: Lust auf Veränderung? Ihre Fantasie und Kreativität helfen dabei ebenso wie Ihr Fleiß und Ihre Ausdauer.
0: Löwe.
1: Umgeben von positiv gestimmten Menschen fällt es auch Ihnen jetzt nicht schwer, einige Probleme zu vergessen.
0: Jungfrau.
1: Durch eine kleine Nachlässigkeit kann es bei der Arbeit zu Verzögerungen kommen. Überdenken Sie Ihre Strategie.
0: Waage.
1: Der erwartete Aufstieg wird sich wohl noch verzögern. Sie sollten Ihren Vorstellungen nun Taten folgen lassen.
0: Skorpion.
1: Treffen Sie sich heute mit Freunden oder Familie. Die Gespräche werden Ihnen gut tun.
0: Schütze.
1: Allerhand Neues liegt in der Luft. Denken Sie aber vor einer Entscheidung über die Konsequenzen nach.
0: Steinbock.
1: Bieten Sie einem Kollegen ruhig einmal uneigennützig Hilfe an, auch wenn das nicht gerade in Ihren Aufgabenbereich fällt.
0: Wassermann.
1: Ein neues Mitglied im Team hat gute Ideen und wünscht sich Aufmerksamkeit. Sie sollten ein offenes Ohr dafür haben.
0: Fische.
1: Sie müssen Ihre Kräfte mal wieder ein bisschen auftanken. Gönnen Sie sich doch kurzfristig einen kleinen Tapetenwechsel oder einen Wellness-Tag.
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0: Wir bringen Sie rein in den Donnerstag. Es ist jetzt kurz vor 6. 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Hier nur eine Meldung aus Eisenberg. Am Turnerberg haben wir Behinderungen durch einen Feuerwehreinsatz. Ansonsten keine größeren Probleme, aber eine ganze Liste an Panzerblitzern. A38 stehen sie Richtung Leipzig zwischen Nordhausen West und Nordhausen. A71 Richtung Schweinfurt zwischen Meiningen Süd und Rennwertshausen kurz vor dem Eichelbergtunnel. B247 Höngeda Richtung Bad Langensalza. Dann in Erfurt am Tannenwäldchen einer Stadteinwärtshöhe Bismarckturm. Nochmal Erfurt, Gotha Straße, Stadteinwärtshöhe Tankstelle und Erfurt, Nordhäuser Straße, Stadtauswärtshöhe Klinikum. In Gotha im Panzerblitzer, Weimarer Straße, beidseitig Höhe Autohaus. Dann Jena, Max-Gräfe-Gasse. Meiningen, Werra Straße, Richtung Untermaßfeld, Höhe Kaufland. Und Weimar, Bodelschwingstraße, Stadteinwärts am Abzweig zum Wohngebiet. Falls Sie unterwegs auch schon was entdeckt haben, sagen Sie uns Bescheid, dann können wir es weiter sagen. Die Nummer ist die 0800 4x4 110. Gute Fahrt Ihnen, es ist Punkt 6 Uhr.
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2: Mit Leonhard Adam, guten Morgen. Es war eine Marathonsitzung. Rund 8 Stunden hat sich der Justizausschuss des Landtags gestern verschiedene Meinungen zu einem möglichen AfD-Verbotsverfahren angehört. Eingeladen waren hochrangige Staatsrechtler, aber auch prominente Gäste. Sie haben verschiedene Positionen vertreten. So hielt der frühere Präsident des Bundesverfassungsschutzes Hans-Georg Maaßen die Erfolgsaussichten eines Verbotsverfahrens für gering und riet davon ab. Der Entertainer und Enkel eines NS-Opfers Harpe Kerkeling sprach sich klar dafür aus. Er warf der AfD vor, Angst zu verbreiten und bezeichnete ein Parteiverbotsverfahren als stärksten Hebel der Demokratie. Sein Appell an die anwesenden Politiker:
3: Als Bürger dieses Landes, als freiheitsliebender Bürger dieses Landes wünsche ich mir, dass die Verantwortlichen in der Politik diesen Hebel ansetzen, um den Menschen, die völlig zu Recht Angst haben, diese Angst zu nehmen.
2: Die Anhörungen fanden auf Antrag der Linken statt. Sie will, dass sich die Landesregierung im Bund für ein AfD-Verbotsverfahren stark macht. Bahnpendler können aufatmen. Am Erfurter Hauptbahnhof fahren die Züge ab heute wieder wie gewohnt. Die Gleissperrungen durch die Bauarbeiten am Schmidtstädter Knoten sind in der Nacht aufgehoben worden. Die Bahn hat dort eine Brücke über die Straße erneuert, weil in den Brückenträgern Schäden vermutet wurden. Autofahrer brauchen allerdings noch länger Geduld. Bis die Durchfahrt unter der Brücke wieder frei ist, werden noch rund 1,5 Monate vergehen. Neuer Monat, neue Regeln. Der Tankrabatt tritt heute in Kraft. Er senkt die Steuern auf Benzin und Diesel um rund 17 Cent pro Liter. An einigen Tankstellen waren die Preise heute Morgen deswegen schon deutlich niedriger als zuletzt. Finn Riebesel, Freundlieb, was ändert sich sonst noch im Oktober?
4: Also unter anderem soll Alkoholtrinken an allen rund 5.400 Bahnhöfen in Deutschland bis Mitte des Monats tabu sein. Teilweise wurde das Verbot ja schon umgesetzt. Die Deutsche Bahn will damit für mehr Sicherheit und Sauberkeit sorgen. Hecken im Garten dürfen wieder geschnitten werden, weil die jährliche Schonzeit für nistende Vögel endet. Und in der Nacht vom 24. auf den 25. wird die Uhr um 1 Stunde zurückgestellt. Die Winterzeit beginnt.
2: Heute Abend trifft in der Fußball Nations League die deutsche Nationalmannschaft auf Serbien. Trotz Jürgen Klopp als neuem Bundestrainer ist die DFB

0: B11 mittlerweile seit 4 Spielen ohne Sieg. Deswegen soll heute Abend die Wende her. Anstoß in München ist um 20.45 Uhr.
1: Dankeschön, Leo.
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3: Heute früh ist es noch kühl und klar. Nur wenn wir Richtung Eichsfeld und Wartburgkreis schauen, sind da schon so ein paar dickere Wolken mit dabei. Später zieht es sich dann überall zu und da könnte es stellenweise dann auch mal so ein bisschen nasser werden, bei 23 bis 26 Grad in den Spitzen.
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1: Sie merken, obwohl heute der 1. Oktober ist, die Temperaturen, die gehen noch nicht runter.
3: Das stimmt.
1: Im Gegensatz zu den Spritpreisen. Ich habe für Sie heute Morgen geguckt, ich habe sämtliche Tankstellen angeguckt, die auf meinem Arbeitsweg lagen von Erfurt nach Weimar. Die sind tatsächlich alle 17 Cent runter. Punkt Mitternacht.
0: Hattest du eine unter 2 Euro? Das billigste, was ich hatte, waren 2 Euro fürs E10.
1: Also die Automatentankstelle in Erfurt-Linderbach. 1,99,9. Ich wäre fast hingefahren, ich war nur zu faul, die Kurve zu nehmen. Hab dann quasi für 2,009 getankt.
3: Aber auch ein guter Preis.
1: Kann ich absolut mitleben. Also ab heute doch mal eine kleine Entlastung und wir bringen Sie rein in diesen Donnerstag. Die 90er, Shania Twain, That Don't Impress Me Much. Um 4:04. Hier bei Landeswelle Thüringen. Guten Morgen.
3: Guten Morgen.
0: Morgen.

0: Schön, dass Sie mit uns in den Donnerstag reinstarten und schönen guten Morgen. 6:12 ist es jetzt.
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0: Gänsehaut 89er, Belinda Carlisle, Leave a Light On zum Start in ihren Donnerstag hier bei Landeswelle Thüringen. 6.19 Uhr, es ist 11 Minuten bis 6:30 Uhr. Und denken Sie mal zurück an die Wendezeit. Welche Serie haben Sie da am liebsten geschaut? Bei mir war es Mein Vater ist ein Außerirdischer, wo da so ein Mädel so übersinnliche Kräfte hat und mit ihrem Vater über so einen Glaswürfel gesprochen hat. Und in dieser Serie kam auch der eben gehörte Song von Belinda Carlisle drinne vor. Ohne die Wende wäre das damals sicher nicht in unserem Fernseher gelandet.
1: Wieso?
0: Das lief damals, und das hieß wirklich so, RTL Plus. Ne? Also RTL hieß damals bis, glaube ich, 92 so. Mit der Wende kamen dann auch diese Satzschüsseln zu uns in die Antennengemeinschaft. Und dann gab es eben plötzlich auch Privatsender bei uns in Unterschönau.
1: Ah, okay. Ja, damit auch Ihre Erinnerungen wach werden, spielen wir Ihnen zum Tag der Deutschen Einheit grenzenlose Hits aus der Wendezeit. Und die starten schon morgen ab 14 Uhr.
0: Und Samstag zum Feiertag den ganzen Tag lang. 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Also Erinnerungen werden Sie satt kriegen. Das hier bei Landeswelle Thüringen.
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4: 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Die Wetterlage wirkt heute kaum belastend. Viele starten ausgeglichen und voller Energie in diesen Donnerstag. 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

0: guten Start in den Donnerstag. Es ist kurz vor 6:30. Staus und Blitzer bei Landeswelle Thüringen immer zuerst. Das sieht gut aus. Keine größeren Probleme für Sie unterwegs. Und mobile Blitzer haben auch noch keine.
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0: Es ist 6.30 Uhr.
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3: Mit Leonard Adam, guten Morgen. Zahlreiche Redner, 8 Stunden Anhörung und im Mittelpunkt eine Frage: Sollte ein AfD-Verbotsverfahren gestartet werden oder nicht? Genau dazu haben sich gestern vor dem Justizausschuss des Landtags Promis und Staatsrechtler geäußert, mit ganz unterschiedlichen Meinungen. Während zum Beispiel Ex-Verfassungsschutzpräsident Hans-Georg Maaßen die Voraussetzungen für ein Parteiverbot als nicht erfüllt ansah, forderte Entertainer Harpe Kerkeling genau das ein. Er sprach als Enkel eines NS-Opfers vor allem den Umgang der AfD mit der deutschen Geschichte an.
4: Wer die verbrecherische Vergangenheit dieses Landes verharmlost und umdichtet, verwirkt jede politische Daseinsberechtigung in unserer Demokratie.
3: Die Anhörungen auf Antrag der Linken dienten nur dem Meinungsaustausch, entschieden wurde gestern nichts. 8 Jahre war er geschlossen, jetzt ist der Ostflügel des Weimarer Stadtschlosses frisch saniert und soll wieder öffnen. Bevor ab morgen die Besucher rein dürfen, wollen sich Ministerpräsident Mario Vogt und Kulturstaatsminister Wolfram Weimer heute schon ein Bild davon machen. Vor Ort stellen sie dann außerdem die neue Goethe-Kulturroute vor. Sie soll die Reise des Dichters durch Italien neu erlebbar machen. Der Streit um die Pflegereform geht weiter. Union und SPD hätten sich gestern auf ein Kürzungspaket geeinigt, meint der Paritätische Gesamtverband. Und auch die AWO Thüringen übt Kritik. Pflege kaputt zu sparen sei keine Reform, heißt es von dort. Lob kommt dagegen von den privaten Krankenkassen. Um die Pflegeversicherung zu stabilisieren, sollen unter anderem die Beiträge für Kinderlose erhöht werden. Die geplante Zuckersteuer bringt dem Bund offenbar deutlich mehr Geld ein als gedacht. Laut Bild-Zeitung rechnet Finanzminister Lars Klingbeil für das Jahr 2028 mit Mehreinnahmen von über 1,2 Milliarden Euro. Mehr von Tim Britztrup.
5: Ursprünglich war die Regierung von etwa 450 Millionen Euro ausgegangen. Je mehr Zucker in einem Getränk ist, desto teurer wird es. Der Liter Cola dürfte inklusive Mehrwertsteuer um 45 Cent teurer werden. Die Lebensmittellobby ist empört und spricht von einem Griff in den Geldbeutel der Schwachen, um eigene Sparversäumnisse zu kaschieren. Anders als zwischenzeitlich geplant, wird die Zuckersteuer nicht für Zero-Getränke und alkoholfreies Bier fällig.
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6: Ja, das ist noch ganz schön frisch heute früh. Ich habe beim Herfahren auch erstmal die Sitzheizung angemacht. Anders ging das nämlich irgendwie nicht. Aktuell haben wir 9 Grad in Jena, 10 sind es in Wasungen. Und auch wenn die Sonne heute doch eher seltener rauskommt, geht es noch rauf auf 23 bis 26 Grad. Dazu kriegen wir einige Wolken und vereinzelt könnte es dann auch mal regnen.
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0: Schön, dass Sie mit uns in den Donnerstag reinstarten. Wie trinken Sie am liebsten?

0: Ihren Kaffee?
1: Schwarz.
2: Mit Milch, auf jeden Fall mit Milch.
0: Bei mir am liebsten mit Milchschaum. Und ich habe es heute Morgen auch an der Tankstelle gesehen, als einige von Ihnen schon unterwegs waren, weil ne, Tankrabatt gilt ja seit heute. Der Kurierfahrer neben mir, der trinkt ihn am liebsten im Pappbecher. Wow. Heute ist internationaler Kaffeetag, also lassen Sie sich schmecken und bringen Sie rein mit Kaffee für Ihre Ohren. Hier sind die 80er, Michael Zambello bei Landeswelle Thüringen. Guten Morgen.
2: Guten Morgen. Morgen.

0: war so ein bisschen Blasmusik, die Trompeten von Avicii. Hey Brother, zum Start in Ihren Donnerstag. Schönen guten Morgen mit König und Crew hier bei Landeswelle Thüringen. 6.41 Uhr ist es. Und bei Blasmusik sind wir auch schon beim Thema. Wie oft waren Sie in diesem Jahr schon bei einem Oktoberfest? Erfurt ist ja ganz vorne mit dabei. Ich habe wieder einige Münchner gesehen. Die finden es hier bei uns wirklich richtig toll. Und ohne Thüringen gäbe es auch bei denen gar keine Wiesen. Denn die Namensgeberin der Theresienwiese, die kommt einfach mal aus Hildburghausen.
1: Ja, und wir feiern ab heute auch wieder mit. Das Theresienfest in Hildburghausen startet nämlich wieder mit Festzelt, mit Rummel und allem, was dazugehört.
0: Aber Obacht, in diesem Jahr steigt das Spektakel woanders. Bürgermeister Patrick Hammerschmidt freut sich, dass Sie mittendrin sein können.
2: Wir sind von unserem altbewährten Festplatz weggegangen und sind in die Stadtmitte gezogen, zu unserem altehrwürdigen Stadttheater. Der Vorteil dort ist, wir haben das Theater, wir haben gute Parkmöglichkeiten, wir haben eine gute Erreichbarkeit des Festes und wir werden gesehen.
1: Ja, und gehört.
0: Absolut, ab heute Theresienfest in Hildburghausen. 18 Uhr geht's da los. Und jetzt bringen wir Sie erstmal in diesen Arbeitstag. Wir wuppen das zusammen. Wir sind die 90er Rockset. Wish I Could Fly bei Landeswelle Thüringen.

0: 6.49 Uhr, 11 Minuten noch bis 7. Staus, Blitzer, Behinderungen bei Landeswelle Thüringen immer zuerst. Hier gerade ganz frisch reingekommen, die A9 in Richtung München. Zwischen Triptis und Dittersdorf unbedingt vorsichtig fahren. Hier eine ungesicherte Unfallstelle auf der mittleren Spur. A9 Richtung München zwischen Triptis und Dittersdorf. Obacht, hier ungesicherte Unfallstelle auf der mittleren Spur. Fahr mal einfach entspannt rein in diesen Donnerstag, oder? So eine Gänsehauthymne aus den 90ern, Skunk and Nancy, Hedonism, gleich hier bei Landeswelle Thüringen.
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1: Willkommen im Donnerstag, wir haben es jetzt kurz vor sieben. Staus und Blitzer bei Landeshöhe Thüringen immer zuerst. Wir starten auf der A9 Richtung München zwischen Driptes und Dittersdorf. Behinderungen nach einem Unfall auf der mittleren Spur. A71 in Richtung Schweinfurt zwischen Sommerda Süd und Erfurt Nord. Zwei kaputte Fahrzeuge auf dem Standstreifen. B88 zwischen der A4 Auffahrt Jena-Göschwitz und Mauer liegen Gegenstände auf der Fahrbahn. Und B281 zwischen Krölpa und Rockendorf. Behinderungen durch einen kaputten LKW. Blitzer haben am Ortseingang Krawinkel aus Richtung Ortruf, Höhe Reiterhof. Vielen Dank an Yves fürs Bescheidsagen. Und Bastian hat auch noch einen gesehen, und zwar in Erfurt, Heinrichstraße, kurz nach dem Binderslebener Knie, statt auswärts. Und falls Sie unterwegs auch noch was entdeckt haben, einfach Bescheid sagen bei uns, dann können wir es weitersagen. Nummer ist die 0800 4x4 110. Ihnen unterwegs eine gute Fahrt. Es ist jetzt 7 Uhr.
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3: Mit Leonard Adam, guten Morgen. Viel Expertenwissen und ganz unterschiedliche Meinungen. Bis zum späten Abend wurden im Justizausschuss des Landtags gestern die Erfolgsaussichten eines möglichen AfD-Verbotsverfahrens diskutiert. Eingeladen waren neben hochrangigen Staatsrechtlern auch der Entertainer Harpe Kerkeling. Er warf der AfD Verharmlosung der NS-Zeit vor und sprach sich klar für ein Verbotsverfahren aus. In Richtung der Skeptiker sagte er:
4: Keiner von uns weiß, wie dieses Verfahren ausgeht. Und das ist wunderbar so. So ist das in einer Demokratie. Nur in einer Diktatur weiß man, wie das ausgeht. Also sollte man mutig voranschreiten und dieses Verfahren in Angriff nehmen, nachdem man es ordentlich geprüft hat.
3: Ziemlich sicher war sich dagegen der ehemalige Präsident des Bundesverfassungsschutzes Hans-Georg Maaßen. Er sieht für ein AfD-Verbotsverfahren keine Chancen und forderte stattdessen ein Verbot der Linkspartei zu prüfen. Die hatte den Meinungsaustausch im Landtag beantragt. Sie möchte nämlich, dass sich die Landesregierung im Bund für ein AfD-Verbot stark macht. Gute Nachrichten für Bahnpendler in Erfurt. Die Züge am Hauptbahnhof fahren ab heute wieder wie gewohnt. Denn in der Nacht wurden die Gleissperrungen am Schmidtstädter Knoten aufgehoben, so die Bahn. Der Konzern hatte dort in den letzten Wochen Brücken über die Straße erneuert, weil es Hinweise auf Schäden an den Trägern gab. Wer mit dem Auto unterwegs ist, braucht aber noch etwas Geduld. Die Durchfahrt unter der Brücke soll erst in rund anderthalb Monaten wieder frei sein. Es gibt allerdings auch gute Nachrichten für Autofahrer. Der Tankrabatt ist seit heute wieder in Kraft. Er senkt die Steuern auf Benzin und Diesel um rund 17 Cent pro Liter. An vielen Tankstellen sind die Preise auch schon runtergegangen. Tim Britztrup, was ändert sich sonst noch im Oktober?
5: Also unter anderem soll Alkohol trinken an allen rund 5.400 Bahnhöfen in Deutschland spätestens ab Mitte des Monats tabu sein. Teilweise wurde das Verbot schon umgesetzt. Die Deutsche Bahn will damit für mehr Sicherheit und Sauberkeit an den Bahnhöfen sorgen. Ab heute dürfen Hecken im Garten wieder stark zurückgeschnitten werden, die jährliche Schonzeit für nistende Vögel endet und in der Nacht vom 24. auf den 25. wird die Uhr um eine Stunde zurückgestellt, die Winterzeit beginnt.
3: Zum Sport, da hat der Thüringer HC im Handballpokal das Viertelfinale erreicht. Die Spielerinnen setzten sich am Abend zu Hause gegen den deutschen Meister HSG Blomberg-Lippe mit 34:31 durch. Außerdem trifft heute Abend die deutsche Fußballnationalmannschaft in der Nations League auf Serbien. Trotz Jürgen Klopp als neuem Bundestrainer ist die DFB-Elf mittlerweile seit 4 Spielen ohne Sieg. Deswegen soll heute Abend die Wende her. Anstoß in München ist um 20.45 Uhr.
1: Dankeschön, Leo.
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6: Heute früh ist es noch kühl und ziemlich klar. Nur wenn wir Richtung Wartburg und Unstrut-Hainich-Kreis schauen, sind da schon so ein paar dickere Wolken mit dabei. Später zieht es sich dann aber überall zu und da könnte es dann stellenweise auch mal so ein bisschen nasser werden. Bei 23.

0: 23 bis 26 Grad in den Spitzen.
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2: Alles Wichtige kriegen Sie heute Morgen wieder von Leonard Adam.
3: Schönen guten Morgen.
2: An meiner Seite ist Svea Mauersberger.
0: Ja, guten Morgen.
2: Ich bin Alex König und wir sind drinne im O-Monat. Der erste O. Reifenwechsel im Oktober steht an.
3: Ja.
2: Bei den Temperaturen kommt man eigentlich gar nicht auf die Idee, ne? Aber unser Chef hat es schon hinter sich.
3: Oh, ja, noch ein O.
2: Oha. Guten Start in diesen Donnerstag mit Landeswelle Thüringen und Ultrawax.

0: nach sieben, es ist Donnerstag. Ihnen einen guten Start mit König und Crew hier bei Landeswelle Thüringen. Und die Zeit rast. Wir bringen Sie schon in den Rausgeh-Oktober.
1: Ich freue mich ja schon so ein bisschen, ne? Ich liebe es ja, durch den bunten Wald zu laufen. Und dann, wenn dann so die Blätter unter den Füßen so ein bisschen rascheln, ich mag das.
0: Und was finden Sie im Herbst dort noch? Die Pilze. Die können Sie sammeln gehen, aber Svea, das geht auch noch viel einfacher. Du warst nämlich mal bei Paradiespilze in Jena.
1: Ja, Evgeny Bratovanov züchtet Edelpilze und ja, Sie können dann da einfach mal vorbeischauen, sich das anschauen, bisschen was über Pilze lernen, aber, und das finde ich wirklich richtig, richtig cool, er hat auch so Sets, mit denen Sie Pilze ganz einfach selber züchten können.
2: Also das funktioniert relativ einfach. Man braucht einfach einen feuchten Ort mit genug frischen Luft und ein bisschen Geduld und eine Sprühflasche voller Wasser. Und was kompliziert ist, habe ich schon hier erledigt. Der schönste Teil bleibt für die Menschen zu Hause, das einfach zu bespüren und die Pilze beim Wachsen zu schauen.
1: Ja, und das sind wirklich die kuriosesten und leckersten Pilze, zum Beispiel der Rosenseitling. Das müssen Sie sich mal vorstellen, der ist knallrot und sieht so ein bisschen aus wie eine Koralle.
0: Das ist so ein Hingucker, würde ich mir, glaube ich, sogar ins Wohnzimmer stellen. Aber schmeckt's auch?
1: Ja, ich durfte auch mal probieren. Und ja, ich würde sagen, der ist schon so ein bisschen milder, aber dafür hat er so eine leicht nussige Note. Also echt ganz lecker.
0: Ja, das können Sie sich einfach selber zu Hause im Wohnzimmer auch züchten. Was für eine coole Idee.
1: Ja, ne?
0: Der Herbst in der Bude. Und Ihnen damit einen guten Start in den Oktober mit Landeswelle Thüringen. 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

0: 7:20 Uhr, noch 10 Minuten bis 7:30 Uhr. Ihnen einen guten Start in den Donnerstag mit König und Crew hier bei Landeshöhle Thüringen. Gibt eine frische Meldung und zwar von der A4 Richtung Frankfurt. Zwischen Gera-Leumnitz und Gera staut sich's gerade so ein bisschen, denn in der Abfahrt Gera steht ein kaputter Bus. Also hier kann's einen kleinen Moment länger dauern. Nicht ins Lenkrad beißen, wir sind für Sie da. Rocken das Ding. Und bringen Sie in den Arbeitstag gleich mit dem nächsten 80er, die Jungs von Survivor und Burning Heart hier bei Landeswelle Thüringen.
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1: Kurz vor 7:30, Staus und Blitzer bei Landeswelle Thüringen immer zuerst. A4 in Richtung Frankfurt. In der Abfahrt Gera steht ein kaputter Bus. Hier staut sich's gerade auf dem Verzögerungsstreifen. Dann die A9 in Richtung München zwischen Driptitz und Dittersdorf. Rechte Spur nach Unfall gesperrt. A71 in Richtung Schweinfurt zwischen Sommerdahl Süd und Erfurt Nord. Zwei kaputte Fahrzeuge auf dem Standstreifen. Und im Kreis Eichsfeld in Wachstedt Richtung Heuten, Höhe der Kreuzung. Behinderungen nach einem Unfall. Vielen Dank an Christopher fürs Bescheid sagen. Blitzerhammer am Ortseingang Krawinkel aus Richtung Ortruf, Höhe Reiterhof. Und noch einer in Erfurt, Heinrichstraße, kurz hinter dem Binderstlebener Knie, wenn Sie stadtauswärts unterwegs sind.
2: 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Wenn Sie noch was gesehen haben, Staus oder Blitzer, dann sagen Sie es uns kostenlos unter 0800 4x4 110.
1: Es ist 7.30 Uhr.
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3: Mit Leonard Adam, guten Morgen. Sollte ein Parteiverbotsverfahren gegen die AfD angestoßen werden oder nicht? Mit dieser Frage hat sich gestern bis in den Abend der Justizausschuss des Landtags beschäftigt. Hochrangige Staatsrechtler, aber auch prominente Gäste haben dafür sehr unterschiedliche Meinungen vorgetragen. Ex-Verfassungsschutzpräsident Hans-Georg Maaßen beispielsweise sieht die Voraussetzungen für ein AfD-Verbot als nicht erfüllt an. Entertainer Harpe Kerkeling dagegen schon. Als Enkel eines NS-Opfers warf er der Partei die Verharmlosung der deutschen Nazi-Vergangenheit vor. Die AfD selbst hielt die Sitzung für politisch motiviert. Beantragt hatte sie Die Linke. Sie will erreichen, dass sich die Brombeer-Regierung im Bund für den Start eines AfD-Verbotsverfahrens einsetzt. 8 Jahre war er geschlossen, jetzt ist der Ostflügel des Weimarer Stadtschlosses frisch saniert und soll wieder öffnen. Bevor ab morgen die Besucher rein dürfen, wollen sich Ministerpräsident Mario Vogt und Kulturstaatsminister Wolfram Weimer heute schon ein Bild davon machen. Lara Fitovek, was ist denn da geplant?
4: Ja, also die beiden Minister wollen sich das Ganze nämlich nicht nur mal selber anschauen. Sie stellen auch gemeinsam die neue Goethe-Kulturroute vor. Die soll die Reise von Goethe durch Italien neu erlebbar machen. Ja, und wie du schon gesagt hast, dürfen ab Freitag dann auch die Besucher wieder rein. Und auch da steht dann bis Sonntag mit Konzerten, Familienprogrammen und Mitmachaktionen ganz schön viel auf dem Plan.
3: Und das lohnt sich gleich doppelt, denn zum Fest ist der Eintritt zur Ausstellung frei. Für viele bleibt die Pflegereform der Bundesregierung nur ein Tropfen auf den heißen Stein. Union und SPD wollen unter anderem die Beiträge für Menschen ohne Kinder erhöhen. Von der IG Metall heißt es, die Pflegekrise wird nur weiter verwaltet. Die privaten Krankenkassen und auch Arbeitgeber dagegen begrüßen das Paket. Wenn die Preise an der Tankstelle durch den Tankrabatt gerade wieder runtergehen, wird das Deutschland-Ticket zum kommenden Jahr teurer. Die zuständige Arbeitsgruppe mit Vertretern von Bund, Ländern und Verkehrsverbänden hat sich auf 66,80 Euro als neuen Preis geeinigt, rund 4 Euro mehr als bisher. Tom Husse, wie sind denn die Reaktionen darauf?
5: Also die Verkehrsunternehmen begrüßen die Erhöhung. Sie sagen, wir müssen die gestiegenen Kosten für Personal und Energie ja irgendwie auffangen. Von Umweltverbänden kommt dagegen Kritik. NABU und BUND kritisieren, dass Milliarden für den Tankrabatt mobilisiert werden, aber die Menschen im ÖPNV immer tiefer in die Tasche greifen müssen. Ähnlich sehen das auch Grüne und Linke im Bundestag.
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4: Das ist ein bisschen frischer heute früh. Aktuell 9 Grad in Apolda, 10 in Schwallungen. Und auch wenn wir die Sonne heute so ein bisschen seltener zu Gesicht bekommen, geht's dann noch auf 23 bis 26 Grad. Dazu einige Wolken und vereinzelt könnte es dann auch mal regnen.
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1: Beim wievielten sind Sie heute schon? Beim wievielten Kaffee?
4: Ich hatte tatsächlich noch gar keinen.
3: Oh, ich einen. Aber es wird Zeit für einen zweiten.
1: Ja, ich bin schon bei Nummer 2, komme gleich zur Nummer 3. Also zählen Sie heute gerne mal mit. Internationaler Kaffeetag. Man kann das Gesöff ja auch mal würdigen. Und auch wenn es ein Tee ist, lassen Sie es auf jeden Fall schmecken. Wir bringen Sie rein in den 1. Oktober, in den Donnerstag. Und das mit einem ganz anderen Wochentag. Nämlich mit den 90ern. Hier ist Wakefield. Wir sind schon drin im Saturday Night hier bei Landeswelle Thüringen. Ich bin Alex König, 7.33 Uhr. Guten Morgen.
4: Guten Morgen.
3: Morgen.

0: wieder guten Start. In den Donnerstag, 7.40 Uhr ist es, 10 Minuten nach 7:30.
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0: Wie viele Vereine fallen Ihnen in Ihrem Ort ein? Zu Hause in Unterschönau? Denke ich sofort an die Feuerwehr oder den Männerchor, unser MGV 1868. Gibt aber natürlich noch viel, viel mehr. Und wenn Sie sich auch mal ehrenamtlich engagieren wollen, dann brauchen Sie natürlich einen Überblick. Leo im Eichsfeld ist das ab sofort kein Problem mehr.
2: Da geht nämlich heute eine neue Freiwilligenagentur an den Start. Sie soll Menschen, Vereine, Initiativen und Organisationen zusammenbringen. Und das läuft vor allem über ein Online-Portal. Vereine und Initiativen können dort eintragen, in welchen Bereichen sie Unterstützung brauchen. Und Interessierte geben an, wo sie sich engagieren wollen. Die Freiwilligenagentur bringt dann beides zusammen und vermittelt passende Angebote.
0: Es geht aber auch ohne Internet.
2: Genau, denn heute Nachmittag macht die Freiwilligenagentur auch ein Büro in Worbis auf. Heute gibt es dafür eine kleine Einweihungsfeier und in Zukunft werden dort dann Beratungen stattfinden, zum Beispiel zu Fördermöglichkeiten, Weiterbildung oder auch der Nachwuchsgewinnung.
0: Also kurz gesagt, im Eichsfeld gibt es jetzt Hilfe beim Helfen über die neue Freiwilligenagentur. Aber auch in Ihrem Ort freuen sich natürlich die Vereine, wenn sie einfach direkt mal vorbeischauen und nachfragen, ob die vielleicht Unterstützung oder neue Mitglieder gebrauchen können. Dankeschön, Leo, und Ihnen einen guten Start in den Donnerstag mit Landeswelle.

0: Arne Bauer zum Start in den Oktober. Kommen Sie gut rein in den Donnerstag mit König und Crew hier bei Landeswelle Thüringen. Die Jungs von Real Life hauen gleich mal in die Keyboard-Tasten. Aus den 80ern, Send Me an Angel hier bei Landeswelle. 10 vor 8 haben wir es. Moin, moin.
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0: Willkommen im Donnerstag, wir haben es kurz vor 8. Staus und Blitzer bei Landeswelle Thüringen immer zuerst. A4 Richtung Frankfurt, in der Abfahrt Gera steht ein kaputter Bus. Hier staut sich's gerade auf den Verzögerungsstreifen. Dann die A9 in Richtung München zwischen Triptis und Dittersdorf. Rechte Spur nach einem Unfall gesperrt. Und A71 in Richtung Schweinfurt zwischen Sömmerdass Süd und Dreieck Erfurt Nord. Zwei kaputte Fahrzeuge auf dem Standstreifen. Blitzer stehen am Ortseingang Krawinkel aus Richtung Ortruf, Höhe Reiterhof. Dann in Erfurt Heinrichstraße kurz nach dem Binderslebener Knie statt auswärts. Und in Gera Straße des Bergmanns statt einwärts, wo Sie 30 fahren dürfen. Kommen Sie gut und sicher ins Ziel mit uns. Es ist jetzt 8 Uhr.
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2: Mit Leonard Adam, guten Morgen. Es war eine Marathonsitzung. Rund 8 Stunden hat sich der Justizausschuss des Landtags gestern verschiedene Meinungen zu einem möglichen AfD-Verbotsverfahren angehört. Eingeladen waren hochrangige Staatsrechtler, aber auch prominente Gäste. Sie haben verschiedene Positionen vertreten. So hielt der frühere Präsident des Bundesverfassungsschutzes Hans-Georg Maaßen die Erfolgsaussichten eines Verbotsverfahrens für gering und riet davon ab. Der Entertainer und Enkel eines NS-Opfers Harpe Kerkeling sprach sich klar dafür aus. Er warf der AfD vor, Angst zu verbreiten und bezeichnete ein Parteiverbotsverfahren als stärksten Hebel der Demokratie. Sein Appell an die anwesenden Politiker:
3: Als Bürger dieses Landes, als freiheitsliebender Bürger dieses Landes wünsche ich mir, dass die Verantwortlichen in der Politik diesen Hebel ansetzen, um den Menschen, die völlig zu Recht Angst haben, diese Angst zu nehmen.
2: Die Anhörungen fanden auf Antrag der Linken statt. Sie wollen, dass sich die Landesregierung im Bund für ein AfD-Verbotsverfahren stark macht. Nach dem Gasleck in Greiz läuft die Versorgung jetzt Stück für Stück wieder an. Seit gestern Nachmittag werden die rund 350 betroffenen Haushalte laut Energieversorger schrittweise wieder ans Netz angeschlossen. Seit Donnerstag mussten sie ohne Gas auskommen. Das technische Hilfswerk hatte deshalb mit mobilen Duschen und Essen und Getränken unterstützt. Die Spritpreise explodieren. Ab heute wird zumindest etwas gegengesteuert. Der Tankrabatt ist wieder in Kraft. Damit sinken die Steuern auf Benzin und Diesel um rund 17 Cent pro Liter. Viele Tankstellen geben diese Steuersenkung auch offenbar schon weiter. Und dann schauen wir noch zum Sport. Da hat der Thüringer HC im Handballpokal das Viertelfinale erreicht. Die Spielerinnen bezwangen am Abend zu Hause den deutschen Meister HSG Blomberg-Lippe mit 34:31. Und mit einem fast komplett neuen Kader trifft die deutsche Fußballnationalmannschaft in der Nations League heute auf Serbien. Bundestrainer Jürgen Klopp will einige neue Spieler testen. Zuletzt gab es ja eine Niederlage gegen Griechenland. Der Bundestrainer sagt, Anstoß gegen Serbien in München ist um 20.45 Uhr.
4: Mir, weiß jetzt gar nicht, ich gehe mal davon aus, ein paar Leute zumindest geben mir noch Zeit, dass ich noch ein bisschen erst entwickeln kann. Die müssen wir den Jungs auch geben. Die Jungs sind wirklich bereit, die wollen guten, sehr guten und erfolgreichen Fußball spielen. Und da werden wir hinkommen.
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2: Thüringen gibt der Forschung eine Finanzspritze. Knapp 18 Millionen Euro fließen in neue Forschungsprojekte und technische Ausstattung, meldet das Wissenschaftsministerium. Die Mittel kommen demnach aus einem europäischen Fonds und aus dem Landeshaushalt. Von ihnen sollen zum Beispiel spezielle Geräte für Quantenkommunikation und Erdbeobachtung oder Hochleistungslaser gekauft werden. Außerdem wird Forschung zu automatisiertem Fahren und zu gesunder Ernährung gefördert. 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
5: Das ist mittlerweile vor allem im Westen schon ordentlich zugezogen. Wenn wir aber Richtung Saale-Holzland-Kreis und Altenburger Land schauen, ist es dagegen noch ziemlich klar. Später, da ändert sich das dann aber, da zieht es sich nämlich überall zu und da könnte es dann auch mal so ein bisschen nasser werden. Bei trotzdem sehr

0: angenehm warm, 23 bis 26 Grad in den Spitzen.
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3: Falls Sie schon auf Arbeit angekommen sind, haben Sie da auch irgendwie manchmal so spannende Gerüche in der Nase? Hier im Studio riecht es zum Beispiel gerade nach Weihnachten.
0: Immer noch.
3: Ja, weil Svea ist sehr gesund unterwegs. Wo liegt das, der Übeltäter?
0: Ich habe es eigentlich schon weggeschmissen, aber ich habe noch eine andere Mandarine. Ich habe ein bisschen Mandarine schon gefuttert. Hier liegt noch eine.
4: Das wieder los?
0: Ja.
4: Also ich muss ehrlich sagen, ich kann das ja gar nicht riechen. Ich finde, das beißt so in der Nase.
0: Ja, das tut mir leid.
3: Also. Ich finde es irgendwie schön, jetzt so zum Start in die herbstliche Jahreszeit kann man auch mal eine Mandarine essen, schön im Landeswelle Orange. Und wir bringen sie rein in diesen Donnerstag mit unserem kultigen 80er Doppelpack. Ich freue mich wahnsinnig auf Level 42. Das ist so ein Song, den spiele ich als DJ bei Partys auch gerne mal als Disco-Fox. Geht immer. Lessons in Love nach dem Jukebox Hero. Wir sind Foreigner bei Landeswelle Thüringen um 5 Minuten nach 8. Guten Morgen.

0: Tag, der viel verändert. Der 1. Oktober, Ihnen einen guten Start in diesen Donnerstag. Wir haben 8:12.
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0: Auf dem Weg zur Arbeit konnten Sie sehen, der Tankrabatt ist tatsächlich aktiv. Hätten Sie gedacht, dass es tatsächlich über Nacht runtergeht?
2: Annette hat uns vorhin geschrieben, Diesel in Ilmenau gab es dafür 2,20 Euro.
0: Das sind immer alles nur so Momentaufnahmen, ne? In Ilmenau gibt es gerade auch Diesel für 2,16. Ich habe heute Morgen ebenfalls auf dem Weg zur Arbeit getankt. E10 für glatte 2 Euro.
2: Nicht schlecht. Naja, und wenn Sie rund um Arnstadt unterwegs sind, da gibt es gleich 2 Tankstellen in der Ichtershäuser Straße. Das sind scheinbar die billigsten in ganz Thüringen. E10 gibt es dafür gerade mal 1,83 und Diesel für genau 2 Euro.
0: Und wie gesagt, alles Momentaufnahmen. Falls Sie irgendwo doch noch drunter kommen sollten, sagen Sie gerne mal Bescheid, denn die Preisunterschiede bei uns im Freistaat, die sind teilweise wirklich enorm.

0: geworden aus dem Radio. Für Sie alle. Die 90er. Landenbeat, You Bring On The Sun. Ihnen damit einen guten Start in den Donnerstag. Schön, dass Sie bei uns sind. Jetzt Landeswelle Thüringen. Gleich der nächste 80er, Murray Head. Wir machen einen Ausflug nach Bangkok. Für eine Nacht. One Night in Bangkok. Gleich hier bei Landeswelle Thüringen. Guten Morgen.
1: Guten Morgen.
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0: Sonne haben sie gerade nicht überall, ne? Wir so gucken Richtung Thüringer Wald.
1: Ist doch ein bisschen bewölkter.
0: Aber das war

0: Kommen Sie gut rein in den Donnerstag. Wir haben es jetzt kurz vor 8:30. Staus und Blitzer bei Landeswelle Thüringen immer zuerst. Hier eine Meldung von der A4 Richtung Frankfurt in der Abfahrt Gera. Hier steht ein kaputter Bus. Es staut sich da gerade noch ein bisschen auf dem Verzögerungsstreifen. Und weiter A4 Richtung Frankfurt zwischen Nora und Erfurt-Fieselbach. Hier liegen Gegenstände auf der Fahrbahn. Blitzerhammer am Ortseingang Krawinkel aus Richtung Ortruf, Höhe Reiterhof. Dann in Erfurt Heinrichstraße, kurz hinter dem Binderslebener Knie, wenn Sie stadtauswärts unterwegs sind. Und noch einer in Gera, Straße des Bergmanns, stadteinwärts, wo 30 erlaubt sind.
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0: Es ist 8:30 Uhr.

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1: Mit Leonard Adam, guten Morgen. Zahlreiche Redner, 8 Stunden Anhörung und im Mittelpunkt eine Frage. Sollte ein AfD-Verbotsverfahren gestartet werden oder nicht? Genau dazu haben sich gestern vor dem Justizausschuss des Landtags Promis und Staatsrechtler geäußert, mit ganz unterschiedlichen Meinungen. Während zum Beispiel Ex-Verfassungsschutzpräsident Hans-Georg Maaßen die Voraussetzungen für ein Parteiverbot als nicht erfüllt ansah, forderte Entertainer Harpe Kerkeling genau das ein. Er sprach als Enkel eines NS-Opfers vor allem den Umgang der AfD mit der deutschen Geschichte an.
2: Wer die verbrecherische Vergangenheit dieses Landes verharmlost und umdichtet, verwirkt jede politische Daseinsberechtigung in unserer Demokratie.
1: Die Anhörungen im Landtag gab es auf Anhörung der Linken. Sie dienten nur dem Meinungsaustausch. Entschieden wurde dabei nichts. Bahnpendler können aufatmen. Am Erfurter Hauptbahnhof fahren die Züge seit heute wieder wie gewohnt. Die Gleissperrungen durch Bauarbeiten am Schmidtstädter Knoten sind in der Nacht aufgehoben worden. Die Bahn hat dort eine Brücke über die Straße erneuert, weil in den Brückenträgern Schäden vermutet wurden. Autofahrer brauchen allerdings noch länger Geduld. Bis die Durchfahrt unter der Brücke wieder frei ist, werden noch rund 1,5 Monate vergehen. Seit Mitternacht gilt der Tankrabatt und er wird offenbar auch weitergegeben. An den meisten Tankstellen ist der Preis für Benzin und Diesel um 17 Cent gefallen. Mehr von Tim Britztrup.
3: Das ist genau der Betrag, der sich aus gesunkener Energiesteuer und dem Mehrwertsteuereffekt ergibt. Vereinzelt kann es laut ADAC noch etwas dauern, bis der Rabatt spürbar wird. Das liegt daran, dass Tankstellen erstmal noch ihre Restbestände an teurer eingekauften Kraftstoff loswerden müssen.
1: Und während die Preise an den Tankstellen gerade runtergehen, wird das Deutschland-Ticket zum kommenden Jahr teurer. Die zuständige Arbeitsgruppe mit Vertretern von Bund, Ländern und Verkehrsverbänden hat sich auf 66,80 Euro als neuen Preis geeinigt, rund 4 Euro mehr als bisher. Und auch am Bundesgerichtshof geht's heute um höhere Preise. Die Richter beschäftigen sich mit den Kosten für ein Amazon Prime-Abo. Vor 4 Jahren hatte der Konzern die einseitig erhöht. Die Verbraucherzentrale Nordrhein-Westfalen hatte dagegen geklagt und Recht bekommen. Gegen dieses Urteil hatte Amazon dann Revision eingelegt.
4: Dankeschön, Leo.
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5: So langsam geht's rauf mit den Temperaturen. Aktuell 14 Grad in Magdala, 16 sind's in Worbis. Es wird dann aber nochmal um einiges wärmer. 23 bis 26 Grad sind drin, dazu heute einige Wolken. Und später könnte es dann auch mal ein bisschen nasser werden.
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4: Ja, deutlich über 20 Grad heute und trotzdem könnte es bei Ihnen auch wieder drinnen warm werden, wenn Sie wollen. Ich kenne nämlich viele Heizungen, die erst ab heute wieder die Heizkörper warm machen. Der Sommermodus ist zu Ende zum 1. Oktober.
5: Ja, bei mir bleibt es auf jeden Fall aber erstmal noch aus.
4: Bei mir auf jeden Fall auch. Mal gucken, wie lange ich da ohne durchhalte. Ja. Und jetzt erstmal richtig gute Musik zum Start in Ihren Donnerstag. Die Whitney. Die unvergessene Whitney Houston. Yeah. I wanna dance with somebody. Das ist Landeswelle Thüringen zum Start in Ihren Donnerstag. 8.33 Uhr. Guten Morgen.
5: Guten Morgen.
1: Morgen.

0: Granate aus Hawaii. Der Bruno Mars, Grenades. Und falls Sie irgendwann gerne mal nach Hawaii reisen wollen, kein Problem, das Taschengeld, das kriegen Sie von uns. Auch an diesem Donnerstag, 8.41 Uhr haben wir es jetzt.
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2: Christian aus Jena hat auch schon was geplant. Bei ihm steht ein runder Geburtstag an.
3: Genau, der 50. wird's.
0: Also ich kann es so gut nachvollziehen, Sie haben gesagt, ich fliehe weg.
3: Ich habe den Tag keine Lust auf große Party, Wuhling und Haufen Leute. Und ich habe gesagt, ich möchte gern dahin verschwinden, wo ich gerne Urlaub mache, nach Schweden, irgendwo in die Einsamkeit. Und habe dort eine Blockhütte und habe gesagt, ich möchte die wichtigsten Menschen bei mir haben. Und das sind meine drei Söhne.
2: Also einsam wird's auf jeden Fall nicht, sondern ihr macht dann einfach da zu viert ordentlich Party.
3: Naja, ob es ordentlich Party wird, das müssen wir mal schauen. Ich denke mal eher Ruhe, zusammensitzen, mal Gespräche führen, hat ja schon ein bisschen was erlebt. Spazieren, wandern gehen durch die Natur. Es ist ein See dazu, eine Sauna mit dabei. Und mal einen Gang zurückfahren. Ja, und sicherlich werden wir auch anstoßen. Das ist das, was wir machen möchten.
0: Das reicht am Ende auch. Deswegen machen wir das genau so. Herzlichen Glückwunsch, 500 Euro für euch.
3: Das ist cool. Dankeschön. Da freue ich mich jetzt wirklich. Ja, habe ich nicht damit gerechnet, dass das klappt.
0: Und das Tolle ist, wenn Sie schon Schweden erfahren sind und dann wirklich einfach wissen, was da auf Sie zukommt und Sie einfach schon so diese ruhigen Ecken kennen, besser können Sie es doch nicht haben.
3: Ich sage, es ist super toll dort. Ich suche mir immer wirklich so ruhige Ecken aus, wo man teilweise den ganzen Tag niemand anders sieht. Da einfach mal ein bisschen zurückgezogen und sich erden.
0: Sie merken, auch die Erdung geht auf uns.
2: Und auch Ihre Urlaubskasse soll sich über 500 Euro freuen. Die nächste Chance, sobald Sie das Wellenrauschen hören, das kann jederzeit wieder auftauchen.
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0: 8.50 Uhr, 10 Minuten bis 9. Willkommen im Donnerstag. Sie hören König und Crew hier bei Landeswelle Thüringen gleich mit dem nächsten 80er, Robin Gibb. Und seine Juliet. Darauf erstmal einen Kaffee, oder?
1: Klingt gut.
0: Internationaler Tag des Kaffees heute.
1: Wie viele hast du schon mittlerweile?
0: Ich habe vorhin gesagt, ich hole mir noch einen dritten. Der steht noch aus. Hol ich mir jetzt. Guten Morgen mit Landeswelle.
1: Guten Morgen.
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0: 8,79. 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
1: Kurz vor 9, Staus und Blitzer bei Landeswelle Thüringen immer zuerst. Hier eine Meldung von der A4 Richtung Frankfurt. In der Abfahrt Gera immer noch ein kaputter Bus. Hier staut sich's auf dem Verzögerungsstreifen. Und A4 Richtung Frankfurt zwischen Nora und Erfurt-Fieselbach. Hier Gegenstände auf der Fahrbahn. Blitzer am Ortseingang Krawinkel aus Richtung Ortruf Höhe Reiterhof. Dann Erfurt-Heinrichstraße kurz hinter dem Bindersleben Knie stadtauswärts. Und in Gera Straße des Bergmanns stadteinwärts, wo Sie 30 fahren dürfen. Gute Fahrt Ihnen, jetzt ist es 9 Uhr.
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3: Mit Leonard Adam, guten Morgen. Viel Expertenwissen und ganz unterschiedliche Meinungen. Bis zum späten Abend wurden im Justizausschuss des Landtags gestern die Erfolgsaussichten eines möglichen AfD-Verbotsverfahrens diskutiert. Eingeladen waren neben hochrangigen Staatsrechtlern auch der Entertainer Harpe Kerkeling. Er warf der AfD Verharmlosung der NS-Zeit vor und sprach sich klar für ein Verbotsverfahren aus. In Richtung der Skeptiker sagte er:
4: Keiner von uns weiß, wie dieses Verfahren ausgeht. Und das ist wunderbar so. So ist das in einer Demokratie. Nur in einer Diktatur weiß man, wie das ausgeht. Also sollte man mutig voranschreiten und dieses Verfahren in Angriff nehmen, nachdem man es ordentlich geprüft hat.
3: Ziemlich sicher war sich dagegen der ehemalige Präsident des Bundesverfassungsschutzes Hans-Georg Maaßen. Er sieht für ein AfD-Verbotsverfahren keine Chancen und forderte stattdessen ein Verbot der Linkspartei zu prüfen. Die hatte den Meinungsaustausch im Landtag beantragt, weil sie möchte, dass sich die Landesregierung im Bund für ein AfD-Verbot stark macht. 8 Jahre war er geschlossen, jetzt ist der Ostflügel des Weimarer Stadtschlosses frisch saniert und soll wieder öffnen. Bevor ab morgen die Besucher rein dürfen, wollen sich Ministerpräsident Mario Vogt und Kulturstaatsminister Wolfram Weimer heute schon ein Bild davon machen. Vor Ort stellen sie außerdem die neue Goethe-Kulturroute vor. Sie soll die Reise des Dichters durch Italien neu erlebbar machen. Die geplante Zuckersteuer bringt dem Bund offenbar deutlich mehr Geld ein als gedacht. Laut Bildzeichnung rechnet Finanzminister Lars Klingbeil für das Jahr 2028 mit Mehreinnahmen von über 1,2 Milliarden Euro. Mehr von Tim Britztrup.
5: Ursprünglich war die Regierung von etwa 450 Millionen Euro ausgegangen. Je mehr Zucker in einem Getränk ist, desto teurer wird es. Der Liter Cola dürfte inklusive Mehrwertsteuer um 45 Cent teurer werden. Die Lebensmittellobby ist empört und spricht von einem Griff in den Geldbeutel der Schwachen, um eigene Sparversäumnisse zu kaschieren. Anders als zwischenzeitlich geplant, wird die Zuckersteuer nicht für Zero-Getränke und alkoholfreies Bier fällig.
3: Die Preiserhöhung beim Deutschland-Ticket sorgt für Kritik. Ab kommendem Jahr soll es 66,80 Euro kosten. Begründet wird das mit gestiegenen Kosten unter anderem für Energie. Die Deutsche Umwelthilfe kritisiert in dem Zusammenhang, dass für den Tankrabatt in kürzester Zeit Milliarden bereitstehen und spricht von fehlgeleiteten Prioritäten.
1: Dankeschön, Leo.
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6: Das ist teilweise schon ordentlich zugezogen, nur Richtung Greiz und Altenburger Land. Da sieht es gerade noch ziemlich klar aus. Später ändert sich das dann aber, da zieht sich dann nämlich überall zu. Und da könnte es dann auch mal so ein bisschen nasser werden, bei trotzdem sehr angenehm warm, 23 bis 26 Grad in den Spitzen.
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1: Wie viel haben Sie noch zu Hause im Kühlschrank, um irgendwie übers Wochenende zu kommen?
6: Auf jeden Fall nicht genug.
3: Ja, ich muss auch noch mal davor einkaufen.
1: Müssen wir dran denken, gell? Mhm. Samstag ist Feiertag, genau. Da ist alles zu.
6: Das heißt, morgen theoretisch die letzte Chance. Also ich werde auf jeden Fall heute noch mal los, weil ich weiß nicht, ob ich mir das morgen antun möchte.
3: Ich wollte gerade sagen, morgen ist dann voll.
1: Ja. Ich habe auch nicht so richtig Bock drauf, aber... Ne? Auch noch ein paar Sachen. In diesem Sinne erstmal einen guten Start in diesen Donnerstag rein mit unserem 90er Doppelpack Desiree gleich. You gotta be nach dem Typen aus Bella Italia. Ihr Snack Laura Nonce bei Landeswelle Thüringen um gleich 4 nach 9. Guten Morgen.
6: Guten Morgen. Morgen.

0: 11 Minuten nach 9 haben wir es gleich. Ihnen einen guten Start in diesen Donnerstag mit König und Crew hier bei Landeswelle Thüringen. 1. Oktober heute und spätestens ab jetzt sind wir gedanklich doch ein bisschen im Herbst, oder? Und was gehört da dazu? Pilze. Egal, ob Sie die selber sammeln oder einfach zum Kochen nutzen.
1: Richtig edle Pilze finden Sie übrigens bei Paradiespilze in Jena. Evgeni Bratovanov, der züchtet da nämlich die unterschiedlichsten Edelpilze. Ich habe mir das mal angeschaut. Es ist wirklich so ein bisschen wie so eine Dunkelkammer. Und da drin, da finden Sie dann überall Säcke mit Pilzen in den unterschiedlichsten Formen und Farben. Und Evgeni hat da richtig viel Herzblut reingesteckt.
2: Also ich wollte von Anfang an alles so nachhaltig wie möglich bauen und so regional wie möglich die Substraten beziehen. Und ja, habe ich eigentlich meinen Traum irgendwie verwirklicht, ja, mit diesen regionalen, kleinen, nachhaltigen Pilzzucht.
1: Ja, er ist ein absoluter Pilzkenner und das nicht nur beim Züchten, sondern auch beim Kochen.
2: Angebratene Austernpilze sind etwas richtig Leckeres. Das esse ich sehr, sehr gerne zu Hause. Oder die Igelstachelbart-Steaks, das ist auch etwas, was ich super oft zu Hause mache. Oder einfach eine sehr bunte Pilzsuppe ist etwas, was ich immer im Kühlschrank habe. Also Pilzsuppe ist was Schönes. Alles in den Topf rein, fertig.
0: Haben Sie gleich noch vom Profi ein paar Rezepte mitbekommen. Tolle Sache. Guten Start damit in den Donnerstag mit Landeswelle Thüringen. Moin, moin.
1: Guten Morgen.
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0: Ist und bleibt ein Dauerbrenner von Jennifer Rush aus den 80ern, Ring of Ice, um 9.19 Uhr. Gleich der nächste Kult 80er, Made in Germany, der um die Welt ging. Alphaville, Big in Japan, an diesem 1. Oktober. Und wie die Sterne für sie stehen, das klären wir jetzt.
1: 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Widder.
2: Engagieren Sie sich für neue Projekte und treiben Sie viel Sport. Sehr aktive Sterne geben dafür den guten Rückenwind.
1: Stier.
2: Der Erfolg einer Angelegenheit ist nicht auf den ersten Blick erkennbar. Bleiben Sie geduldig, Sie werden alles Wichtige erkennen.
1: Zwillinge.
2: Sie erfüllen derzeit alle Kriterien, die man von einem guten Ratgeber erwartet. Nicht wundern, wenn man Sie öfter deswegen anspricht.
1: Krebs.
2: Lust auf Veränderung? Ihre Fantasie und Kreativität helfen dabei ebenso wie Ihr Fleiß und Ihre Ausdauer.
1: Löwe.
2: Umgeben von positiv gestimmten Menschen fällt es auch Ihnen jetzt nicht schwer, einige Probleme zu vergessen.
1: Jungfrau.
2: Durch eine kleine Nachlässigkeit kann es bei der Arbeit zu Verzögerungen kommen. Überdenken Sie Ihre Strategie.
1: Waage.
2: Der erwartete Aufstieg wird sich wohl noch verzögern. Sie sollten Ihren Vorstellungen nun Taten folgen lassen.
1: Skorpion.
2: Treffen Sie sich heute mit Freunden oder Familie. Die Gespräche werden Ihnen guttun.
1: Schütze.
2: Allerhand Neues liegt in der Luft. Denken Sie aber vor einer Entscheidung über die Konsequenzen nach.
1: Steinbock.
2: Bieten Sie einem Kollegen ruhig einmal

0: eigennützig Hilfe an. Auch wenn das nicht gerade in ihren Aufgabenbereich fällt.
1: Wassermann.
0: Ein neues Mitglied im Team hat gute Ideen und wünscht sich Aufmerksamkeit. Sie sollten ein offenes Ohr dafür haben.
1: Fische.
0: Sie müssen ihre Kräfte mal wieder ein bisschen auftanken. Gönnen Sie sich doch kurzfristig einen kleinen Tapetenwechsel oder einen Wellness-Tag.
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2: 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Die Wetterlage wirkt heute kaum belastend. Viele starten ausgeglichen und voller Energie in diesen Donnerstag. 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

0: Wir haben es jetzt kurz vor 9:30. Staus und Blitzer bei Landeshöhle Thüringen immer zuerst. Hier eine Meldung von der A4 Richtung Frankfurt. In der Abfahrt Gera immer noch ein kaputter Bus. Und A71 in Richtung Sangerhausen zwischen Ilmener Ost und Stadt Ilm. Hier steht ein kaputtes Fahrzeug. Blitzer auf der A4 Richtung Berlins. Nee, auf der A9 Richtung Berlin zwischen Eisenberg und Dreußig. Dann Erfurt, Heinrichstraße, kurz hinter dem Bindersleben Knie, Stadt auswärts. In Gera stehen sie, Straße des Bergmanns, Stadt einwärts. Und in Jena, Stadt Roda, Straße, Stadt einwärts, kurz hinter der Autobahnabfahrt.
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1: Und damit ist es 9.30 Uhr.
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3: Mit Leonard Adam. Bei einem Unfall mit einer Straßenbahn ist ein Mann in Erfurt schwer verletzt worden. Der 63-Jährige war nach Angaben der Polizei gestern Abend am Anger unterwegs. Dort wollte er die Gleise überqueren. Dabei übersah er die Bahn und wurde von ihr erfasst. Rettungskräfte brachten ihn ins Krankenhaus. Im Thüringer Landtag ist gestern über ein mögliches AfD-Verbotsverfahren diskutiert worden. Im Justizausschuss hatten Staatsrechtler und prominente Gäste dazu unterschiedliche Einschätzungen abgegeben. Der frühere Verfassungsschutzchef Hans-Georg Maaßen beispielsweise sah die Voraussetzungen für ein Verbot nicht erfüllt. Entertainer Harpe Kerkeling dagegen schon. Er warf der AfD Verharmlosung der NS-Zeit vor. Die wiederum bezeichnete die Sitzung als politisch motiviert. Die Linke hatte die Anhörung beantragt und will die Landesregierung zu einem Einsatz für ein Verbotsverfahren auf Bundesebene bewegen. Und dann schauen wir noch zum Sport. Da haben die Handballerinnen vom Thüringer HC den Einzug ins Pokal-Viertelfinale geschafft. Das Team besiegte am Abend den deutschen Meister HSG Blomberg-Lippe mit 34:31.
1: Dankeschön, Leo.
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4: Ja, so langsam geht's rauf mit den Temperaturen. Aktuell 18 Grad in Ilmenau, 15 Grad in Schleiz und damit nicht genug. Es wird noch um einiges wärmer heute. 23 bis 26 Grad sind drin, dazu einige Wolken und später könnte es dann auch mal ein bisschen regnen.
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1: Wie oft waren Sie in diesem Jahr schon auf einem Oktoberfest? Erfurt ist ja zum Beispiel wieder ganz vorne mit dabei. Ich habe auch wieder einige Münchner gesehen, die finden es bei uns hier einfach richtig schön. Ne? Mhm. Aber wir müssen immer wieder feststellen, ohne Thüringen gäbe es auch bei denen gar keine Wiesen. Denn die Namensgeberin der Theresienwiese, die kommt einfach mal aus Hildburghausen.
4: Genau, und wir feiern da ab heute mit. Das Theresienfest in Hildburghausen startet nämlich mit Festzelt, mit Rummel und allem, was dazu gehört.
1: Da wünschen wir Ihnen ganz viel Spaß. Sie sind auch umgezogen mitten in die Innenstadt, also das ist noch spektakulärer, noch besser zu erreichen. Und damit guten Start auch in diesen Donnerstag mit Landeswelle Thüringen und Bryan Adams und Mel C. Yes, When You're Gone.

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0: Willkommen im Donnerstag, es ist 9.40 Uhr.
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0: Ja, ehrenamtlich können Sie sich wirklich überall engagieren, aber manchmal, und das kenne ich auch, fehlt einem der Überblick, was Sie alles machen könnten. Leo, im Eichsfeld ist das ab sofort kein Problem mehr.
2: Da geht nämlich heute eine neue Freiwilligenagentur an den Start. Sie soll Menschen, Vereine, Initiativen und Organisationen zusammenbringen. Und das läuft vor allem über ein Online-Portal. Vereine und Initiativen können dort eintragen, in welchen Bereichen sie Unterstützung brauchen. Und Interessierte geben an, wo sie sich engagieren wollen. Die Freiwilligenagentur bringt dann beides zusammen und vermittelt passende Angebote.
0: Es geht aber auch ohne Internet.
2: Genau, denn heute Nachmittag macht die Freiwilligenagentur auch ein Büro in Worbis auf. Heute gibt es dafür eine kleine Einweihungsfeier und in Zukunft werden dort dann

0: Beratungen stattfinden, zum Beispiel zu Fördermöglichkeiten, Weiterbildung oder auch der Nachwuchsgewinnung.
1: Freizeit mit sinnvollen Aufgaben ausfüllen funktioniert natürlich auch bei Ihnen im Ort. Ich habe noch keinen Verein erlebt, der interessierte Leute wieder nach Hause geschickt hat, ne? Einfach mal vorbeischauen und mitmachen. Das geht genauso gut.

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0: 9.47 Uhr Hammers. Entschuldigung. Ihnen einen guten Start in den Donnerstag mit König und Crew hier bei Landeswelle Thüringen. Sie merken hier im Studio, die Stimmung ist gut. Gleich ab 10 mit Christian Buri.
1: So sieht's aus. Hallo.
0: Und ich habe ein Gedächtnis wie ein Sieb.
1: Offensichtlich, ja.
0: Christian Buri und ich, wir sind gestern mal übers Oktoberfest in Erfurt gelaufen und haben noch gesagt, Mensch, da müssen wir Ihnen morgen auf jeden Fall von erzählen. Ich wusste schon gar nicht mehr, was er meint, aber Christian, bitteschön.
1: Ja, es ging um ein Foto. Wir sind dort an einer vierköpfigen Gruppe vorbeigelaufen in Tracht, so wie es sich gehört auf dem Oktoberfest.
0: Also nicht wir, sondern
1: nein,
0: die.
1: Nein, wir waren ja nur zu zweit, die anderen. Und auf einmal wurde ich da sofort umarmt, ohne Vorwarnung. Da stehe ich ja schon total drauf, aber ich dachte mir, okay.
2: Du wurdest umarmt.
1: Ja, ja, weil die wollten, dass ich ein Foto mache. Aber anstatt einfach zu sagen, sorry, könnte man ein Foto machen, kam der gleich völlig freudestrahlend an und umarmte mich, um mich am Weitergehen zu hindern. Und dann dachte ich mir, ach, naja, komm, die sehen so niedlich aus, dann machst du einfach mal ein Foto. Und die Frau mit dem Handy in der Hand, die hatte offensichtlich Ahnung, die hat nämlich gleich zu mir gesagt, aber unbedingt hochkant. Und wenn ich eins aus unserer Online-Abteilung gelernt habe, Fotos für Instagram, immer hochkant. Hochkant richtig. Für Insta heißt es da.
0: Jetzt wissen wir auch, wo es gelandet ist. Wir grüßen diese lustige Truppe. Vor allem das Schöne war, ich laufe neben Christian Buri und als er gezerrt wurde, dachte ich mir, das Spektakel gucke ich mir jetzt an. Also Ihnen gleich viel Spaß ab 10. Geht's weiter durch den Arbeitstag. Vorher spielen wir Ihnen noch diesen 80er Michael Jackson, The Way You Make Me Feel. Ich bin Alex König.
2: Ich bin Svea Mauersberger.
0: Und gleich ab 10. Viel Freude mit Landeswelle Thüringen und Christian Buri.
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0: Dann trommeln wir uns mal durch den Donnerstag. Das Safri-Duo hat den Takt angegeben. Played Alive hier bei Landeswelle Thüringen. Staus und Blitzer immer zuerst. Ein bisschen was ist los. A4 Richtung Dresden zwischen Eisenach-Ost und Sättelstedt. Behinderung nach einem Unfall. Vorsichtige Unfallstelle noch nicht gesichert. Nebendran kaputtes Fahrzeug auf dem Standstreifen. Dann die A4 Richtung Frankfurt. Da staut sich's rund um die Abfahrt Gera, weil in deren kaputter Bus auf der Straße steht. A38 Richtung Göttingen zwischen Roßlau und Berger ist der Standstreifen nach dem Unfall blockiert. Und eine Info von der A71 Richtung Sangerhausen zwischen Ilmenau-Ost und Stadt-Ilm. Kaputtes Fahrzeug auf der Straße. Blitzer im Moment auf der A9 Richtung Berlin zwischen Eisenberg und Dreußig, da wo 120 erlaubt sind. Holger hat einen durchgegeben auf der A71 Richtung Sangerhausen zwischen Rentwertshausen und Meiningen Süd, kurz vorm Eichelbergtunnel. Vielen Dank fürs Bescheidsagen. In der Ortsdurchfahrt Utenbach stehen sie Richtung Wormstedt. Hier sind 30 erlaubt, genauso wie in Gera auf der Straße des Bergmanns stadteinwärts. Und Jena im Blitzer Stadtroda Straße stadteinwärts, kurz hinter der Autobahnabfahrt. Ihre Ergänzungen gerne kostenlos per Telefon oder WhatsApp bei uns. Nummer ist die 0800 4x4110. Vielen Dank und gute Fahrt. Um 10 ist es.
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2: Ich bin Holger Dilk. Schönen guten Tag. Seit Mitternacht gilt der Tankrabatt und der wird offenbar auch weitergegeben. An den meisten Tankstellen ging der Preis für Benzin und Diesel um 17 Cent je Liter runter. Mehr von Tim Britztrup.
3: Das ist genau der Betrag, der sich aus gesunkener Energiesteuer und dem Mehrwertsteuereffekt ergibt. Vereinzelt kann es laut ADAC noch etwas dauern, bis der Rabatt spürbar wird. Das liegt daran, dass Tankstellen erstmal noch ihre Restbestände an teurer eingekauften Kraftstoff loswerden müssen. Der Tankrabatt kostet Bund und Länder bis Jahresende etwa 2,5 Milliarden Euro. Kritisiert wird unter anderem,

0: dass dadurch kein Anreiz entsteht, Sprit zu sparen.
1: Für viele bleibt die Pflegereform nur ein Tropfen auf den heißen Stein. Union und SPD wollen unter anderem die Beiträge für Menschen ohne Kinder erhöhen. Von der IG Metall heißt es, die Pflegekrise wird weiter nur verwaltet. Der Paritätische Gesamtverband sieht ein Kürzungspaket für Millionen Menschen. Das darf es nicht sein, betonte auch Sozialwissenschaftler Stefan Sell in der ARD.
2: In diesem Bereich wird man nicht sparen können. Man muss den Menschen deutlich sagen, dass die Langzeitpflege teurer wird, auch weil wir dort viel Personal brauchen, was ordentlich bezahlt werden muss. Also kein Spielfeld für Kürzungsorgien.
1: Lob für das Paket kommt von Krankenkassen und Arbeitgebern. Die Berliner Linke spricht nach der Abgeordnetenhauswahl heute mit SPD und Grünen über eine mögliche Zusammenarbeit im Roten Rathaus. Thema dürfte die Vergangenheit von linken Spitzenkandidatin Ehralp sein. Sie war Mitglied eines Vereins, der vom Verfassungsschutz beobachtet wird. Das Deutschland-Ticket kostet kommendes Jahr 66,80 Euro und damit knapp 4 Euro mehr als momentan. Darauf hat sich der Koordinierungsrat von Bund, Ländern und Verkehrsbranche geeinigt. Der neue Preis orientiert sich demnach unter anderem an den Kosten für Personal und Energie. Volkswagen setzt einen harten Sparkurs weiter fort. Der Autobauer kündigte zum Jahresende etliche Tarifverträge. Darunter ist auch der wichtige Manteltarifvertrag, der Arbeitsbedingungen wie Urlaub, Arbeitszeit und Kündigungsfristen regelt. Die Gewerkschaft IG Metall spricht von einem üblen Foul.
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4: Noch schafft's die Sonne raus. Von Westen wird's im Tagesverlauf dann allerdings grauer. Schon jetzt aktuell an der Grenze zu Hessen größere Wolkenfelder. Regen bringen die aber erstmal noch keinen mit bei 23 bis 26 Grad heute.
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4: Zettel und Stift schon gezückt. Vielleicht auch schon Teams auf Arbeit gebildet. Christian Buri hier mit der täglichen Quizfrage um kurz nach 10. In welchem Jahr sind wir denn? Bisschen Köpfchen ist auch am Donnerstag gefragt. Schön, dass Sie wieder mitmachen. Folgende 10 Songs und die Geschichten drumherum haben ihr Erscheinungsjahr gemeinsam. Und zusammen versuchen wir genau das rauszukriegen. Bei unseren Nachbarn in Sachsen wurde mit der Sachsen-LB Deutschlands jüngste Landesbank gegründet. Und in den Charts haben Queen mal wieder nach den Spitzenpositionen gegriffen. Nach dem Hinfallen, Krone richten und weiter. Oder wie es bei denen heißt, the show must go on. Los geht's mit den 10 um 10.

0: Hier bei Landeswelle Thüringen, wir quizzen uns durch den Donnerstag. Aber in welchem Jahr sind wir? Die tägliche Zeitreise ab um 10. Mega, dass Sie wieder mit dabei sind und vor allem mitmachen. Mega, dachten sich auch alle Fans vom Eurovision Song Contest. Ja, ich weiß, eine Hälfte wird jetzt sagen, wie kann man davon Fan sein? Vielleicht ist es tatsächlich der Drang, wissen zu wollen, ob sich Deutschland mal wieder blamiert. Ich freue mich auf jeden Fall jedes Jahr auf den Wettbewerb. Und in unserem heute gesuchten Jahr wird eine Frau geboren, die dafür gesorgt hat, dass wir in den letzten 20 Jahren einmal zumindest richtig jubeln konnten.
1: And finally, 12 points goes to Germany.
2: And finally, 12 points from Denmark to our neighbors in Germany.
3: And finally, our 12 points go to Germany.
4: 12 points we dedicate to our friends in Germany.
5: Finally, Norway's 12 points go to Germany.
6: And 12 points go to Germany.
7: Deutschland ist Gewinner. Deutschland ist Sieger des Eurovision Song Contest 2010.
0: Lena Johanna Therese Meyer-Landrut holt mit 246 Punkten beim ESC die Krone und wird in unserem heute gesuchten Jahr geboren. Sie war da schon Jahrzehnte im Geschäft. Cher mit Save Up All Your Tears konnte sie aber auch nochmal richtig punkten. Jetzt in den

0: auf der Suche nach unserem heutigen Jahr nicht ins Boxhorn jagen lassen. Landeswelle Thüringen hier mit den 10 um 10. Schönen Donnerstag Ihnen mit Zucchero. Das Original von dem Song, also die rein italienische Version, kam nämlich früher raus als dieser zum Teil englische mit Paul Young. Und um den geht's heute. Senza una donna. 10 Songs. Ein und dasselbe Erscheinungsjahr. Und Elizabeth Taylor heiratet einen Bauarbeiter, den sie in der Entzugsklinik kennengelernt hat. Ehemann Nummer 7 auf der langen Liste. Musikalisch entsteht einer der Rocksongs des Jahrhunderts, Come As You Are von Nirvana nämlich. Und mit Paula Abdul wird's eher kuschelig. Gegensätze ziehen sich also auch musikalisch an. Rush Rush ist gleich der nächste in den 10 um 10 hier bei Landeswelle Thüringen.
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0: Klassenbrett von Nirvana, Come As You Are. Genauso wie die Songs davor ist auch der in unserem heute gesuchten Jahr erschienen. Welches es ist, das finden wir gemeinsam raus in den 10 um 10 hier bei Landeswelle Thüringen. Staus und Blitzer immer zuerst mit einer Meldung von der A4 Richtung Dresden zwischen Eisenach Ost und Sättelstedt. Mittlerweile die rechte und die mittlere Spur nach dem Unfall gesperrt, da staut sich's schon. Dann die A4 Richtung Frankfurt zwischen Nora und Erfurt-Fieselbach. Vorsicht, hier liegen Spanngurte auf der Straße. Wir haben eine Meldung von der A38 Richtung Göttingen. Zwischen Roßlau und Bergen ist der Standstreifen nach dem Unfall blockiert. Und A71 Richtung Sangerhausen zwischen Ilmenau Ost und Stadt Ilm, kaputtes Fahrzeug auf der Straße. Blitzer derzeit auf der A9 Richtung Berlin zwischen Eisenberg und Dreußig. Dann A71 Richtung Sangerhausen zwischen Rendwertshausen und Meiningen Süd, kurz vorm Eichelbergtunnel. In der Ortsdurchfahrt Utenbach blitzt es Richtung Wormstedt, genauso wie in Gera auf der Straße des Bergmanns stadteinwärts und in Jena auf der Stadtroder Straße stadteinwärts, kurz hinter der Autobahnabfahrt.
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1: 10.31 Uhr ist es.
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3: Mit Leonard Adam. Thüringen gibt der Forschung eine Finanzspritze. Knapp 18 Millionen Euro aus EU- und Haushaltsmitteln fließen in neue Forschungsprojekte und technische Ausstattung, meldet das Wissenschaftsministerium. Unter anderem sollen davon Geräte für Quantenkommunikation, Erdbeobachtung und Hochleistungslaser angeschafft werden. Außerdem wird Forschung an automatisiertem Fahren und gesunder Ernährung unterstützt. Am Erfurter Hauptbahnhof fahren die Züge seit heute wieder wie gewohnt, denn in der Nacht wurden die Gleissperrungen am Schmidtstädter Knoten aufgehoben, so die Bahn. Der Konzern hatte dort in den letzten Wochen Brücken über die Straße erneuert. Wer mit dem Auto unterwegs ist, braucht aber noch etwas Geduld. Die Durchfahrt unter der Brücke soll erst in rund anderthalb Monaten wieder frei sein. Und nach dem Gasleck in Greiz läuft die Versorgung jetzt Stück für Stück wieder an. Seit gestern Nachmittag werden die betroffenen Haushalte laut Energieversorger wieder ans Netz angeschlossen. Seit Donnerstag hatten sie kein Gas. Das technische Hilfswerk hatte deshalb unter anderem mit mobilen Duschen unterstützt.
1: Dankeschön, Leo, für die Infos. Die nächsten News dann in einer knappen halben Stunde.
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1: In der Rhön derzeit ein paar größere Wolkenfelder. Allgemein sieht so aus, dass aus dem Westen einige Wolken auf uns zukommen. Die schieben sich dann durchs ganze Land Richtung Osten. Regen bringen die Wolken aber noch kein mit. Bis dahin, vor allem in den östlichen Regionen, zwischendurch auch nochmal sonnige Abschnitte heute bei 23 bis 26 Grad.
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1: Grüße in die Donnerstags-Quizrunde. 10 um 10 heißt, alle Songs, die Sie hören, haben ihr Erscheinungsjahr gemeinsam. Und das versuchen wir mit den Geschichten abseits der Charts und im Sound rauszukriegen. Christian Buri hier. Haben Sie heute schon auf die Uhr geguckt? Viele haben ja mittlerweile eine Smartwatch, die mit dem Telefon verbunden ist. Ich bin tatsächlich klassisch mit Zeigern und Batterie unterwegs. In unserem gesuchten Jahr gab es zum ersten Mal eine Mischung aus beidem. Analog- und Digitalanzeige in einem. Die Junghans Mega vom deutschen Uhrenhersteller Junghans aus dem Schwarzwald kommt nämlich auf den Markt. Musikalisch geht's mit Crowded House relativ ruhig zur Sache. Weather with you, jetzt hier bei Landeswelle Thüringen in den 10 um 10.

unserem gesuchten Jahr ging's gut gelaunt zu in den Charts. Shanice mit I Love Your Smile hier bei Landeswelle Thüringen. 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

0: Sie hören die 10 um 10. Gemeinsam gehen wir den Donnerstag an und versuchen rauszukriegen, in welchem Jahr die 10 Songs, die Sie hier hören, erschienen sind. Politisch war in dem Jahr einiges los. Für den Bundestag ging es um nichts Geringeres als das Zuhause.
1: Jeder weiß, worum es heute geht, um die Entscheidung in der Frage Bonn-Berlin.
2: Für mich ist es nicht ein Wettkampf zwischen zwei Städten.
3: Unsere Aufgabe ist jetzt, verantwortlich zu entscheiden.
4: Bonn hat nicht seine Schuldigkeit getan und kann gehen.
5: Meine Antwort ist, ich stimme für Berlin.
6: Stimmen Sie für den Vorschlag der Bonn-Befürworter.
7: Ich stimme für Berlin.
0: Heute wissen wir, Berlin hat sich durchgesetzt und auch Roxette haben ihren guten Kurs in den Charts gehalten. Daniel aus Mühlhausen hat vorhin schon geschrieben, es kann nur dieses eine Jahr sein, weil vielleicht noch Joyride kommt. Ja, in dem Jahr ist auch Fading Like a Flower rausgekommen. Hat Daniel recht mit seinem Tipp? Hier ist Landeswelle. 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

0: Sex Health. Das galt auch im uns von uns gesuchten Jahr. I Wanna Sex You Up von Color Me Bad hier bei Landeswelle Thüringen. Geschichten, viel Musik und alle haben eins gemeinsam. Das Erscheinungsjahr. Schönen Donnerstag mit den 10 um 10 und ihren richtigen Antworten. Auch heute haben viele von Ihnen wieder gewusst, in welchem Jahr wir unterwegs gewesen sind. 0800 4x4 110, ganz viele WhatsApp-Nachrichten bekommen. Und am Telefon sind Sie auch. Hallo.
1: Hallo, ich hoffe, ich bin richtig. Ich rufe an wegen den 10 um 10.
0: Na klar, da sind Sie goldrichtig. Wer ist denn am Telefon?
1: Ja, sehr cool. Hier ist Melanie.
0: Hallo Melanie, woher kommen Sie?
1: Bad Langensalza.
0: Und Sie haben offensichtlich den richtigen Riecher.
1: Ja, 1991.
0: Wie sind Sie drauf gekommen?
1: Lena Meyer-Landrut.
0: Tatsächlich?
1: Ja.
0: Wegen des Eurovision Song Contests auch oder weil Sie Lena Meyer-Landrut ganz cool finden?
1: Ich habe das damals so verfolgt, als sie berühmt geworden ist, bekannt geworden ist und dann hat man sich halt damit so ein bisschen beschäftigt.
0: Dann haben Sie sich sehr gut erinnert, das stimmt nämlich. Vielen Dank fürs Mitmachen.
1: Super.
0: Christina aus Burgtonna war auch auf dem richtigen Weg. Kann sie am Wochenende bei der Kirmes feiern, ihren Erfolg und den richtigen Tipp. Und bei Martina aus Oberhof hat es auch wegen Lena und wegen Zuckerrohr Klick gemacht. Heute sind wir also ganz am Anfang der 90er unterwegs gewesen. Morgen dann die letzte Ausgabe, aber nur für diese Woche. Und auch da hoffe ich natürlich wieder auf Ihre Unterstützung beim Mitraten. Und zwar in den 10 um 10, neu hier bei Landeswelle Thüringen.
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0: Die Backstreet Boys mit Larger Than Life. Hier ist Landeswelle Thüringen. Einen schönen Donnerstag Ihnen. Staus und Blitzer immer zuerst. Wir gucken drauf auf die A4 Richtung Dresden. Zwischen Eisenach Ost und Sättelstedt sind die rechte und die mittlere Spur im Moment nach dem Unfall gesperrt. Da staut sich's. Gegenrichtung auf der gegenüberliegenden Seite. A4 Richtung Frankfurt. Vorsicht hier zwischen Sättelstedt und Eisenach Ost. Da liegt ein Plastikteil auf der Straße. Und die A71 Richtung Sangerhausen. Zwischen Ilmenau Ost und Stadt Ilm ein kaputtes Fahrzeug auf der Straße. Blitzer derzeit. A9 Richtung Berlin zwischen Eisenberg und Dreußig. Da, wo sie 120 fahren dürfen. Auf der A71 stehen sie Richtung Sangerhausen, zwischen Rentwertshausen und Meiningen Süd, kurz vor dem Eichelbergtunnel. In der Ortsdurchfahrt Utenbach wird geblitzt Richtung Wormstedt. Hier sind 30 erlaubt. Und Jena, Stadtroda, Straße stadteinwärts, kurz hinter der Autobahnabfahrt. Außerdem ist der Silvio noch am Telefon. Moin.
1: Ja, schönen guten Morgen. Und zwar hatte ich einen Blitzer zu melden.
0: Wo denn?
1: In Jena, in der Erfurter Straße, ein Panzerblitzer, beidseitig.
0: Dann vielen lieben Dank fürs Bescheid sagen und eine blitzfreie Weiterfahrt.
1: Alles klar, danke, ciao.
0: Und wenn Sie auch was ergänzen können, machen Sie es genauso wie der Silvio. 0800 4x4 110 ist die kostenlose Nummer zu uns, geht per Telefon oder WhatsApp. Ein unterwegs, eine gute Fahrt. Um 11 haben wir es jetzt.
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3: Ich bin Holger Dilk. Schönen guten Tag. Seit der vergangenen Nacht gibt es wieder einen Tankrabatt. Die Preise an den Zapfsäulen sind an vielen Tankstellen auch um die erwarteten 17 Cent pro Liter zurückgegangen. Die Kritik an der umstrittenen Maßnahme bleibt aber insbesondere mit Blick auf die Preissteigerung beim Deutschlandticket. Der Vorsitzende des Verkehrsausschusses, Tarek Al-Wazir von den Grünen, sagt im ZDF:
4: Wir fördern mit der Gießkanne das Autofahren.

0: wo auch alle was davon haben, die das vielleicht gar nicht brauchen. Und gleichzeitig machen wir die Nutzung von Bus und Bahn teurer. Da merken Sie schon, was für eine Schieflage wir haben.
1: Die einseitige Preiserhöhung beim Amazon Prime-Abo beschäftigt heute den Bundesgerichtshof. Zwei Gerichte haben die zugrunde liegende Klausel in den Verträgen für unwirksam erklärt. Mehr von Tim Britztrup.
2: Vor 4 Jahren hatte Amazon den Jahrespreis fürs Abo mehr oder weniger einseitig um 20 Euro angehoben. Dagegen hatte die Verbraucherzentrale Nordrhein-Westfalen erfolgreich geklagt. Amazon drohen Rückzahlungsforderungen in Millionenhöhe. Der Konzern hat dagegen Revision eingelegt. Gegen den Online-Konzern läuft auch noch eine andere Sammelklage der Verbraucherzentrale Sachsen. Da geht es um die Werbeclips beim Streaming-Dienstleister Prime Video. Wer werbefrei gucken will, muss seit 2 Jahren eine Extragebühr zahlen.
1: Die umstrittene Zuckergetränkesteuer wird konkreter. Zero-Getränke und alkoholfreies Bier sollen laut neuem Gesetzentwurf nicht darunter fallen, berichtet das Handelsblatt. Besteuert werden sollen dagegen klassische Softdrinks und gesüßte Säfte nach dem Prinzip, je mehr Zucker, desto höher die Abgabe. In Deutschland ist der Altersdurchschnitt auf dem Land deutlich höher als in den Städten. Laut Statistischem Bundesamt ist die Landbevölkerung im Schnitt fast 47 Jahre alt. Das ist ein Anstieg um 2,5 Jahre seit 2011. In den Großstädten liegt der Wert bei 43,5 Jahren. Er hat sich in dem Zeitraum auch kaum verändert. Deutschland trifft heute in der Fußball Nations League auf Serbien. Die DFB-11 ist mittlerweile seit 4 Spielen ohne Sieg. Die Ära Klopp droht mit einem Negativrekord zu starten. Anstoß in München ist um 20.45 Uhr.
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4: Man merkt so langsam aber sicher, es zieht sich immer mehr zu, wie angekündigt. Von Westen kommt so eine größere Wolkenfront über uns hinweg. Das heißt, dort an der Grenze zu Hessen schon ziemlich bewölkt, auch nach Niedersachsen hoch. Es ist schon relativ grau, aber es bleibt überall heute soweit trocken, trotzdem bei angenehmen Temperaturen zwischen 23 und 26 Grad.
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4: Einen schönen Donnerstag Ihnen. Neuer Monat, neuer Tankrabatt. Gerade eben gehört bei uns in den News, immerhin. Gut 10 bis 12 von den angekündigten 17 Cent sind die Spritpreise um Mitternacht nach unten gegangen. An vielen Tankstellen sogar schon die kompletten 17 Cent. Der Oktober steht aber auch für eine ganz besondere Saison. Die Pilzsaison nämlich. Viele gehen im Wald sammeln, andere wiederum schlagen im Supermarkt oder an Verkaufsständen entlang der Straße zu. Und wer beides nicht mag, kann sich Pilze auch zu Hause züchten. In Jena wird es Ihnen erklärt. Was Sie neben Geduld noch dafür brauchen, checken wir in einer knappen Viertelstunde. Davor rocken wir uns durch den Vormittag mit Liquido und Narcotic aus den 90ern. Und das hier sind die 80er mit Tina Turner. What's love got to do with it? Jetzt bei Landeswelle Thüringen. Grüße in die Runde.
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0: Ein Song, der bis heute überall gerne gehört wird. Flashdance von der unvergessenen Irene Cara. Landeswelle Thüringen hier am Donnerstag. Schönen guten Tag. Mit großen Schritten geht's Richtung Mittagspause und da sind Sie vielleicht jetzt wieder öfter Thema. Pilze. Bei vielen ging die Saison schon los. Das erste Mal suchen stand auf dem Programm. Varianten, die Dinger zuzubereiten, gibt's viele. Und wer Lust hat, demnächst mal seine eigenen Pilze in die Pfanne zu hauen, kann sich in Thüringen tatsächlich beibringen lassen, wie das geht. Und zwar bei den Paradiespilzen Jena. Jewgeni Bratovanov hat die Idee und bietet vor Ort regelmäßig Workshops rund ums Thema Pilzzüchtung an.
1: Die Hauptidee ist, dass man die Pilze erstmal hier erleben kann, sehen kann, essen kann und auch selber danach zu Hause anbauen kann. Und hier werde ich die Grundlagen der Pilzzucht erklären. Man kann definitiv ganz viel lernen und diese Kenntnisse auf jeden Fall zu Hause auch weiter verwenden.
0: Ja, dafür gibt's Pilzzucht-Sets. Was Sie mitbringen sollten, sind Geduld, eine Sprühflasche mit Wasser und einen feuchten Ort mit genügend frischer Luft. Und wem das dann doch zu lange dauert, aber jetzt auch nicht großartig Wald vor der Haustür hat, der wird natürlich auch im Supermarkt des Vertrauens fündig mit der Breitenhölzer Champignon GmbH im Eichsfeld und der Thüringer Freilandpilze GmbH im Kyffhäuserkreis gibt's natürlich auch bei uns Firmen, die sich mit dem Thema beschäftigen.
2: 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Willkommen im Oktober. Die Wetterlage wirkt heute kaum belastend. Viele starten ausgeglichen und voller Energie in diesen Donnerstag. 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

0: Ihr Begleiter durch den Donnerstagvormittag, Landeswelle Thüringen und Nick Kershaw aus den 80ern. Wouldn't it be good? Kommen Sie gut und sicher ans Ziel mit uns. Und damit das so hinhaut, gucken wir auf die Straßen, weil Staus und Blitzer bei uns zuerst. Und da gehen wir auf die A4 Richtung Dresden. Zwischen Eisenach-Ost und Sättelstedt sind die rechte und die mittlere Spur wegen Bergungsarbeiten nach dem Unfall gesperrt. Hier ist ein bisschen Anstehen angesagt. Und die A71 Richtung Sangerhausen zwischen Ilmenau-Ost und Stadt-Ilm. Kaputtes Fahrzeug auf der Straße. Blitzer derzeit auf der A9 Richtung Berlin zwischen Eisenberg und Dreußig. Hier sind 120 erlaubt. Dann stehen sie auf der A71 Richtung Sangerhausen zwischen Rentwertshausen und Meiningen Süd, kurz vor dem Eichelbergtunnel. Ortsdurchfahrt Utenbach, Blitzer Richtung Wormstedt. 30 sind hier angesagt und Jena Stadt Roda Straße Stadt einwärts noch kurz hinter der Autobahnabfahrt. Und Susa hat per WhatsApp einen Panzerblitzer bestätigt, und zwar den in Gotha auf der Weimarer Straße in beiden Richtungen. Am Autohaus steht der und auch da sind 30 erlaubt.
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0: Wir haben es jetzt 11:30.
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2: Mit Leonard Adam. Millionenbrücke für wenige Nutzer. Unter dieser Überschrift hat es die Linkenmühlenbrücke am Thüringer Meer ins Steuerschwarzbuch geschafft. Der Bund der Steuerzahler sagt, ursprünglich als Entlastung für Pendler und Touristen geplant, soll die Brücke jetzt vor allem dem Radverkehr dienen, weil es dafür Fördermittel gibt. Gleichzeitig verschlechtert sich durch den Wegfall der Fährverbindung die Situation für Autofahrer. Im Schwarzbuch werden jedes Jahr Fälle von Steuergeldverschwendung gesammelt. Bei einem Unfall mit einer Straßenbahn ist ein Mann in Erfurt schwer verletzt worden. Der 63-Jährige war nach Angaben der Polizei gestern Abend am Anger unterwegs und wollte dort die Gleise überqueren. Dabei übersah er die Bahn und wurde von ihr erfasst. Rettungskräfte brachten ihn ins Krankenhaus. Und noch zum Sport. Da haben die Handballerinnen vom Thüringer HC den Einzug ins Pokal-Viertelfinale geschafft. Das Team besiegte am Abend den deutschen Meister HSG Blomberg-Lippe mit 34:31. Heute Abend stehen dann für den THSV Eisenach und Science City Jena die nächsten Spiele an.
0: Und da wollen wir dann natürlich auch ein paar Erfolge nach Thüringen holen. Leo, vielen Dank.
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0: Vor allem im Osten des Landes, also alles, was so Richtung Altenburger Land geht, noch relativ aufgelockert mit einigen Sonnenstrahlen. Im Westen schon ziemlich zugezogen. Es bleibt aber trocken, selbst wenn es an der Grenze zu Hessen gerade regnet. Aber über diese Grenze schaffen es die Regenwolken heute zumindest noch nicht. 23 bis 26 Grad morgen. Da kann es dann vor allem in der ersten Tageshälfte zwischendurch immer wieder nass werden.

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3: Kurz vor der Mittagspause. Ich werde gleich wieder keinen Hunger haben. Bei uns auf dem Redaktionstisch stehen Süßigkeiten und irgendwie habe ich das ein oder andere Mal schon zu viel zugegriffen. Gemeinsam packen wir den Arbeitstag jetzt mit OMD aus den 90ern. Hier ist Pandora's Box. Ich bin Christian Buri. Hallo.

0: Knipsen Richtung Mittagspause. Soul Sister aus den 80ern und The Way to Your Heart für ihren Donnerstag. Freut mich, dass Sie auch heute wieder Landeswelle Thüringen eingeschaltet haben. Und dafür wollen wir uns einfach mal bedanken. Deswegen machen wir beim Urlaub einfach gemeinsame Sache.
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0: Eine schöne Männerrunde zum 50. in Schweden. Richtig gute Idee. 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

0: bisschen was für die Hüften, um den Speck abzutrainieren. Tanzen, Whenever, Wherever von Shakira. Und gleich in der Mittagspause gibt es dann was, um die Hüften wieder ein bisschen, naja, zu breiten vielleicht. Aber Mittag muss ja sein, oder? 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Staus und Blitzer bei uns immer zuerst. A71 Richtung Sangerhausen. Die einzige Meldung: zwischen Ilmener Ost und Stadt Ilm steht ein kaputtes Fahrzeug auf der Straße. Blitzer derzeit. Auf der A9 Richtung Berlin zwischen Eisenberg und Dreußig. 120 sind erlaubt. Dann A71 Richtung Sangerhausen zwischen Rentwertshausen und Meiningen Süd, kurz vor dem Eichelberg-Tunnel. Ortsdurchfahrt Utenbach Richtung Wormstedt. 30 sind hier erlaubt. Und Jena ein Blitzer Stadt Roda Straße Stadt 1. Kurz hinter der Autobahnabfahrt. Wenn Sie auch was gesehen haben, dann gerne kostenlos per Telefon oder WhatsApp ergänzen. Nummer ist die 0800 4x4 110. Ihnen eine gute Fahrt. Wir haben es um 12.
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2: Ich bin Holger Dilk. Schönen guten Tag. Seit Mitternacht gilt der Tankrabatt und der wird offenbar auch weitergegeben. An den meisten Tankstellen ging der Preis für Benzin und Diesel um 17 Cent je Liter runter. Mehr von Tim Britztrup.
3: Das ist genau der Betrag, der sich aus gesunkener Energiesteuer und dem Mehrwertsteuereffekt ergibt. Vereinzelt kann es laut ADAC noch etwas dauern, bis der Rabatt spürbar wird. Das liegt daran, dass Tankstellen erstmal noch ihre Restbestände an teurer eingekauften Kraftstoff loswerden müssen. Der Tankrabatt kostet Bund und Länder bis Jahresende etwa 2,5 Milliarden Euro. Kritisiert wird unter anderem, dass dadurch kein Anreiz entsteht, Sprit zu sparen.
2: Die Preiserhöhung beim Deutschlandticket sorgt für Kritik. Ab kommendem Jahr soll es 66,80 Euro kosten und damit knapp 4 Euro mehr als bisher. Begründet wird das mit gestiegenen Kosten unter anderem für Energie. Die Deutsche Umwelthilfe kritisiert in dem Zusammenhang, dass für den Tankrabatt in kürzester Zeit Milliarden bereitstehen und spricht von fehlgeleiteten Prioritäten. Ähnlich haben sich auch Verbraucherschützer geäußert. Die Innenminister der EU-Länder sprechen heute unter anderem über den Schutz der Außengrenzen. Nach den Vorfällen in der spanischen Exklave Ceuta wird unter anderem über bessere Frühwarnsysteme diskutiert. Außerdem geht es um die Frage, wie Menschen ohne Aufenthaltsrecht leichter abgeschoben werden können. Die Berliner Linke spricht nach der Abgeordnetenhauswahl heute mit SPD und Grünen über eine mögliche Zusammenarbeit im Roten Rathaus. Thema dürfte die Vergangenheit von linken Spitzenkandidatin Ehralp sein. Sie war Mitglied eines Vereins, der vom Verfassungsschutz beobachtet wird. Mit einem fast komplett neuen Kader trifft die DFB-Elf am Abend in der Nations League auf Serbien. Mit dabei sind unter anderem die Shootingstars Said Elmala und Lennart Karl. Nach dem Fehlstart unter Bundestrainer Klopp soll heute die Wende her. Anstoß in München ist um 20.45 Uhr.
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1: Heute ist Internationaler Tag der älteren Menschen und passend dazu hat das Landesamt für Statistik mal untersucht, wie viele davon bei uns in Thüringen noch arbeiten. Das Ergebnis, es sind mehr als 40.000. Das macht gut 6,5% aller Menschen über 65 im Freistaat. Trotz Arbeit gaben mehr als die Hälfte von ihnen allerdings an, ihren Lebensunterhalt über die Rente zu finanzieren. Weitere Wirtschaftsnachrichten gibt's auf landeswelle.de.
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2: Da schaffen wir heute 23 bis 26 Grad. Vor allem im Eichsfeld die Wolken schon ziemlich grau, aber es bleibt überall soweit trocken. Allgemein zieht sich's jetzt immer mehr zu.
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2: Donnerstags Mittagspause, guten Hunger. Viele von Ihnen haben sicherlich nicht nur ein Lieblingsessen, sondern auch ein Lieblingskünstler, Künstlerin oder Band. Ich bin gestern Abend in Erfurt unterwegs gewesen und weiß seit dem Heimweg, dass die Landeshauptstadt mindestens eine Frau hat, die die Musik von einem Ex-Kelly sehr mag. Vor mir ist sie mit ihrer Family langgelaufen und hatte einen Kapuzenpulli mit Michael Patrick Kelly Bildern an. Und unter denen stand in Großbuchstaben Traces. So heißt der aktuelle Song. Hören Sie gleich nach Tears for Fears aus den 80ern und Chris Rea aus den 90ern. Hier ist Julia bei Landeswelle Thüringen.

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0: seinen besonderen Tag feiert, war sicherlich bei vielen auch schon dabei. Kaffee. Heute ist tatsächlich internationaler Kaffeetag. Der wird bekanntlich aus Bohnen gemacht, ist aber trotzdem eine Frucht. Lukas Fuchs aus der Landeswelle-Redaktion weiß warum.
1: Ja, weil die Bohnen an einem Busch wachsen und in der Mitte eine Beere sitzt, die als Kaffeekirsche bezeichnet wird. Was einige vielleicht auch noch nicht wussten, der berühmte Beethoven, der soll Kaffee geliebt haben. Pro Tasse verwendet er den Geschichten nach genau 60 Bohnen. Und die soll er vorher tatsächlich per Hand abgezählt haben. Und Kaffee ist auch dafür verantwortlich, dass Sportlerinnen und Sportler aus Brasilien 1932 zu den Olympischen Sommerspielen nach Los Angeles durften. Dafür packte die Regierung viel Kaffee auf ein Schiff, verkaufte diesen auf dem Weg nach Kalifornien und schon war die Reise bezahlt. Das Land an sich hätte sich diese Reise nämlich zu der Zeit gar nicht leisten können.
0: Tolle Geschichte, wie ich finde. Ich bin ja nicht so der Kaffeetrinker, esse aber total gerne Kaffeeschokolade. Schmeckt heute am internationalen Kaffeetag sicherlich noch besser. Was sonst wichtig ist heute, hören Sie dann auch gleich im nächsten Landeswelle Thüringen Update in 11 Minuten.
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0: Madonnas Variante von American Pie hier bei Landeswelle Thüringen. Schönen Donnerstagvormittag.
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0: Staus und Blitzer gibt es bei Landeswelle Thüringen immer zuerst. Weiterhin nur eine Meldung für Sie, die kommt von der A71 Richtung Sangerhausen. Zwischen Ilmenau Ost und Stadt Ilm steht ein kaputtes Fahrzeug auf der Straße. Blitzer haben wir noch zwei von Ihnen durchgegeben. A71 auch Richtung Sangerhausen, allerdings zwischen Rentwertshausen und Meiningen Süd. Hier kurz vor dem Eichelbergtunnel und in der Ortsdurchfahrt Utenbach blitzt es Richtung Wormstedt. Da sind 30 angesagt.
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0: Es ist jetzt 12:30.
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5: Mit Leonard Adam. Thüringen gibt der Forschung eine Finanzspritze. Knapp 18 Millionen Euro aus EU- und Haushaltsmitteln fließen in neue Forschungsprojekte und technische Ausstattung, das meldet das Wissenschaftsministerium. Unter anderem sollen davon Geräte für Quantenkommunikation, Erdbeobachtung sowie Hochleistungslaser angeschafft werden. Außerdem wird Forschung an automatisiertem Fahren und gesunder Ernährung unterstützt. 8 Jahre war er geschlossen, jetzt ist der Ostflügel des Weimarer Stadtschlosses frisch saniert und soll wieder öffnen. Bevor ab morgen die Besucher rein dürfen, wollen sich Ministerpräsident Mario Vogt und Kulturstaatsminister Wolfram Weimer heute schon ein Bild davon machen. Vor Ort stellen sie außerdem die neue Goethe-Kulturroute vor. Sie soll die Reise des Dichters durch Italien neu erlebbar machen. Und Ende einer langen Firmengeschichte in Ichtershausen im Ilmkreis. Dort hat die letzte Nachfolgefirma der einstigen Nadelfabrik ihren Betrieb eingestellt, nach 164 Jahren. Das Nadelwerk wurde 1862 gegründet. Zu DDR-Zeiten arbeiteten dort zeitweise rund 1000 Menschen. Zuletzt stellte das Unternehmen vor allem chirurgische Nadeln her.
0: Dankeschön für die Infos, Leo. Die nächsten Landeswelle-Nachrichten dann in einer knappen halben Stunde.
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0: Da gibt es gerade so eine richtige Wolkenkante. Also alles westlich von Nordhausen, Mühlhausen, Eisenach und Bad Salzungen ist extrem zugezogen. Und alles, was dann östlich weggeht, vor allem Richtung Altenburger Land, rund um Gera und Schleiz, sehr aufgelockert und da scheint noch am meisten die Sonne. Überall zieht sich im Laufe des Nachmittags zu, aber es bleibt heute noch soweit trocken bei 23 bis 26 Grad. Das könnte sich morgen ändern. Vor allem in der ersten Tageshälfte wird es zwischendurch immer nass, bevor es dann ab Mittag erste Auflockerungen gibt. Und wir schaffen nur noch 20 Grad.
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0: Einen schönen Donnerstag Ihnen. Und soll ich Ihnen was sagen? Wenn wir was können, dann ist es richtig gut feiern. Haben wir hier in Thüringen in diesem Jahr schon mehrfach

bewiesen, als The Boss Hoss bei uns waren oder Milo oder Camouflage. Viele Künstler schätzen das. Gazebo zum Beispiel, der hat neulich in einem Interview gesagt, dass er total gerne in Deutschland auftritt, weil die Menschen hier die 80er und deshalb auch den Sound des Jahrzehnts nochmal anders hören als der Rest. Ja, und wir hören gerne die Songs von Paul Mazzolini, die er auf der Bühne aber eben unter seinem Künstlernamen Gazebo präsentiert. Zu seinen größten Erfolgen zählt definitiv I Like Chopin. Gibt's jetzt hier bei Landeswelle Thüringen. Wenn Sie noch in der Mittagspause sind, schmecken lassen.

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1: Mit Lara Fitovec. Im DHB-Pokal der Frauen haben die Handballerinnen vom Thüringer HC erneut ihre starke Form bestätigt. Im Achtelfinale hat das Team von Trainer Herbert Müller den amtierenden deutschen Meister Blomberg-Lippe aus dem Turnier gekegelt. Der THC gewann am Abend zu Hause mit 34:31. Die Männer vom TSV Eisenach dagegen sind aus dem Pokal schon raus. Für sie geht's heute Abend in der Liga weiter. Die Eisenacher haben ab 19 Uhr den TVB Stuttgart in der Aßmann-Halle zu Gast. Ja, und nach dem verpatzten Saisonstart wollen die Basketballer von Science City Jena die ersten Punkte der neuen Bundesliga-Saison sammeln. 2 Niederlagen nach 2 Spielen, genauso wie Rasta Fechter. Der SC ist heute Abend ab 20 Uhr in der Sparkassen-Arena zu Gast. Und noch zum Fußball der Frauen. Eintracht Frankfurt hat im Europacup das Achtelfinale erreicht. Nach dem 4:1 aus dem Hinspiel reichte im Rückspiel am Abend beim isländischen Vertreter Fimlay Karfelag ein 1:0. Und in der Champions League haben die Bayern bei Benfica Lissabon mit 3:0 gewonnen. Und was abseits des Sports sonst noch wichtig ist, hören Sie auch gleich wieder in den Landeswellen-Nachrichten um 1.
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0: Aus den 90ern Corona mit Rhythm of the Night. Hier ist Landeswelle Thüringen. Staus und Blitzer bei uns immer zuerst. Das sieht sehr gut aus aktuell. Sie haben nämlich überall freie Fahrt. Und was die Blitzer angeht, kennen wir nur noch einen mobilen, den sie uns durchgegeben haben. Und zwar steht er auf der B176 in Gräfentonna, wenn Sie aus Bad Langensalza kommen und an der Justizvollzugsanstalt vorbeifahren. Das war's aber. Ihre Ergänzungen nehmen wir gerne noch mit. 0800 4x4 110 ist die Nummer. Sie erreichen uns kostenlos per Telefon oder WhatsApp. Kommen Sie gut und sicher ans Ziel. Gleich 13 Uhr.
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2: Ich bin Holger Dilk. Schönen guten Tag. Seit der vergangenen Nacht gibt es wieder einen Tankrabatt. Die Preise an den Zapfsäulen sind an vielen Tankstellen auch um die erwarteten 17 Cent pro Liter zurückgegangen. Die Kritik an der umstrittenen Maßnahme bleibt aber insbesondere mit Blick auf die Preissteigerung beim Deutschlandticket. Der Vorsitzende des Verkehrsausschusses, Tarek Al-Wazir von den Grünen, sagt im ZDF:
3: Wir fördern mit der Gießkanne das Autofahren, wo auch alle was davon haben, die das vielleicht gar nicht brauchen. Und gleichzeitig machen wir die Nutzung von Bus und Bahn teurer. Da merken Sie schon, was für eine Schieflage wir haben.
2: In Berlin sprechen Linke, Grün und SPD darüber, ob es eine Grundlage für Sondierungsgespräche gibt. Die Parteien haben zwar thematisch eine große Schnittmenge, aktuell sorgen aber vor allem die Antisemitismusvorwürfe gegen die Linke für Bedenken bei Grünen und SPD. Die Grünen-Bundestagsfraktionschefin Dröge sagte bei NTV:
4: Das ist ein erhebliches Problem, was es in Teilen der Linken in Berlin gibt. Das sind keine Einzelfälle, das ist ein strukturelles Problem. Und wenn die Linke nicht deutlich macht, dass sie da wirklich mit aller Entschlossenheit und aller Härte auch gegen vorgeht, dann kann es diese Gespräche aus unserer Sicht so nicht geben. Deswegen ist das eine Grundbedingung.
2: Das Kanzleramt stoppt offenbar die Zuckersteuerpläne von Finanzminister Klingbeil, das berichtet die Bild-Zeitung. Der vorgelegte Entwurf ist demnach nicht abgesprochen. Nach den bekannt gewordenen Plänen soll die Zuckersteuer ab 2028 über 1,2 Milliarden Euro in die Staatskasse spülen, deutlich mehr als bisher veranschlagt. In Deutschland ist der Altersdurchschnitt auf dem Land deutlich höher als in den Städten. Laut Statistischem Bundesamt ist die Landbevölkerung im Schnitt fast 47 Jahre alt. Das ist ein Anstieg um 2,5 Jahre seit 2011. In den Großstädten liegt der Wert bei 43,5 Jahren. Er hat sich in dem Zeitraum auch kaum verändert. Deutschland trifft heute in der Fußball Nations League auf Serbien. Die DFB-Elf ist mittlerweile seit 4 Spielen ohne Sieg. Die Ära Klopp droht mit einem Negativrekord zu starten. Anstoß in München ist um 20.45 Uhr.
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0: Größtenteils noch ein paar Auflockerungen mit einigen Sonnenstrahlen, aber Richtung Nachmittag kommt aus dem Westen eine Wolkenfront auf uns zu und das merkt man auch aktuell schon. Also alles, was sich an der Grenze zu Hessen befindet, ist schon ziemlich eingekesselt, was Wolken angeht. Genauso geht es in den Norden dann hoch nach Niedersachsen, aber es bleibt heute zumindest überall soweit trocken bei 23 bis 26 Grad. Morgen wird es vor allem in der ersten Tageshälfte zwischendurch immer wieder nass, ab dem Mittag, dann lockert es wieder auf bei 20 Grad in der Spitze.
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0: Pilzpfanne, Schnitzel mit Pilzen, Spaghetti mit Pilzsoße. Einen leckeren Donnerstag Ihnen. Oktober, Zeit der Pilze. Viele gehen wieder sammeln. In Jena werden sie gezüchtet und da sind wilde Dinger dabei.

0: Hier habe ich eben einen entdeckt, der ist so rosa-rot und hat schon Ähnlichkeit mit so einer Koralle.
1: Svea Mauersberger aus König und Crew war bei den Paradiespilzen und hat sich das Pilzlabor von Inhaber Jewgeni Bratovanov angeguckt. Uns nimmt sie auch gleich mit zwischen Schreibtischlampe und LED-Lichter. Bis dahin, Musik, wie gewohnt, größtenteils aus den 80ern und 90ern. The Beloved warten mit Sweet Harmony und das hier sind die Proclaimers mit I'm Gonna Be 500 Miles bei Landeswelle Thüringen. Los geht's. 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

0: Andrews und Gary Jules mit von diesem Song nochmal die Gelassenheit tanken, um dann stressfrei durch die zweite Arbeitshälfte Richtung Feierabend zu kommen. Hallo am Donnerstag, hier ist Landeswelle Thüringen. Pilze sammeln steht bei uns heute auf dem Programm. Meine Oma hat ja immer scherzhaft gesagt, eigentlich wollte sie nur in die Pilze, heute Stilze. Naja, wir bleiben anständig und machen einen Abstecher nach Jena. Da gibt es nämlich ein Pilzlabor, in dem ihnen sogar die Zucht für zu Hause beigebracht wird. Kollegin Svea Mauersberger aus König und Crew hat sich das mal angeguckt und Inhaber Jewgeni Bratovanov besucht.
1: Also es sieht ein bisschen aus wie eine Dunkelkammer hier drin. Hier an der Seite brennt ein Licht über einem Labortisch, an der anderen Seite leuchten so blaue LEDs und an den Wänden sind überall verschlossene, durchsichtige Säcke mit Pilzen drin. Und jetzt sieht auch ein gutes Lüftchen durch, merke ich gerade.
2: Ja, die wichtigste Sache ist komplett frische Luft, genug Luftfeuchtigkeit und genug Liebe und dann wachsen die Pilze fast von alleine.
1: Und hier duftet jetzt auch ganz herrlich nach Pilzen, wenn man so einen Sack öffnet. Und hier habe ich eben einen entdeckt, der ist so rosa-rot und hat schon Ähnlichkeit mit so einer Koralle.
2: Die sehen spektakulär aus und sie haben auch diesen sehr einzigartigen Geschmack und Aroma, was auch sehr beliebt ist. Und die sind sehr einfach zu Hause zuzubereiten.
0: Die Paradiespilze in Jena kümmern sich also um die Dinger, die aktuell gerade wieder gesammelt werden. Den Zahlen nach werden übrigens allein in Thüringen jedes Jahr fast 3000 Tonnen Pilze gesammelt.
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0: den 80ern, die Fiction Factory mit Feels Like Heaven. Landeswelle Thüringen hier, einen schönen Donnerstag Ihnen. Staus und Blitzer immer zuerst, können wir kurz machen. Sie haben freie Fahrt und wir kennen auch nur einen mobilen Blitzer. Der steht auf der B176 in Gräfentonner, wenn Sie aus Bad Langensalza kommen und an der JVA vorbeifahren.
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0: Wir haben es jetzt 13:30.
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3: Mit Jasmin Kleinichen. Die geplante neue Linkenmühlenbrücke über den Hohen Wartestausee hat es ins diesjährige Schwarzbuch der Steuerzahler geschafft. Der Bund der Steuerzahler prangert darin an, dass die Brücke ursprünglich als Entlastung für Pendler und Touristen geplant war, aber jetzt nur für Fußgänger und Radfahrer gebaut werden soll. Dadurch würde sich die Situation für Autofahrer deutlich verschlechtern, denn durch die Brücke soll auch die Autofähre wegfallen. Im Schwarzbuch werden jedes Jahr Fälle mutmaßlicher Steuergeldverschwendung veröffentlicht. Mehr Wohnraum für Jena schaffen. Mit diesem Ziel im Hinterkopf hat der Stadtrat zusätzlichen Wohnungen im geplanten Dotzhus-Campus zugestimmt. Konkret heißt das, dass im 4. und 5. Stock jetzt keine Büros mehr hinkommen sollen, sondern 48 Wohnungen. Nächstes Jahr soll der Bau starten. Auch wenn es draußen noch fast sommerlich ist, in der Sonneberger Eishalle ist schon der Winter eingezogen. Heute wird Saisonstart gefeiert. Bis 19 Uhr können da also die ersten Runden auf dem Eis gedreht werden. In den nächsten Tagen ziehen dann auch andere Eishallen nach, unter anderem am Samstag die in Ilmenau.
0: Naja, das ist aber gar nicht so schlecht. Dann brauchen wir aufs erste heiße Getränk danach nicht mehr so lange warten, weil in der Halle ist ja frisch.
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0: Jasmin, vielen Dank für die Infos. Was das aktuelle Wetter angeht, da hat sie recht gehabt. Das ist fast noch sommerlich heute. 23 bis 26 Grad. Immer wieder schafft es die Sonne raus. Von Westen her im Tagesverlauf dann erste größere Wolken, aber die bringen noch keinen Regen mit. Der kommt erst in der Nacht und morgen am Vormittag.
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0: Bei vielen läuft der Countdown Richtung Donnerstag Feierabend. Wir verkürzen die Wartezeit gleich mit Starship und Nothing's Gonna Stop Us Now. Und das hier sind Genesis mit I Can't Dance. Ich kann nicht tanzen. Der singt mir aus der Seele. Christian Buri hier. Hallöchen.

0: den muss man sich bis zum letzten Ton gönnen. Celine Dion, It's All Coming Back to Me Now hier bei Landeswelle Thüringen. Einen schönen Donnerstag Ihnen. Ab 14 Uhr, wie gewohnt, der Kollege Patrick Rebin für Sie am Start, bringt Sie Richtung Feierabend heute am Internationalen Kaffeetag. Wie sieht's mit deinem Kaffeekonsum aus?
1: Ich habe tatsächlich vorhin, ist Kollege Leonard Adam durchs Büro gelaufen, hatte über den Internationalen Kaffeetag gesprochen und da ist mir aufgefallen, dass ich heute noch keinen Kaffee getrunken habe. Also ich bin normalerweise Team 20 Kaffee am Tag und heute habe ich bisher noch keinen einzigen getrunken. Na gut.
0: Vielleicht dann am Nachmittag zum gedanklichen Stückchen Kuchen. Das kann man ja nie wissen. Man soll sich ja auch mal was gönnen. Ich bin ja zum Beispiel gar kein Kaffeetrinker.
1: Ach was?
0: Ja, nee, da bin ich nie rangekommen so richtig. Aber, und das ist das Paradoxe daran, ich bin der Erste, der in so, na sagen wir mal, namhaften Schokoladenschachteln die Sorte, wo Kaffeecreme drin ist, sofort leerfuttert.
1: Ach krass, ja,
0: aber
1: witzig.
0: Frag mich nicht warum. Da schmeckt's mir plötzlich.
1: Spannend.
0: Mhm, ja, finde ich auch jedes Mal. Aber naja, unergründlich sind die Wege der Welt oder so ähnlich.
1: Das Christian Buri.
0: Genau. Also gleich ab 14 Uhr, Patrick Rebin, viel Spaß und bis morgen.
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0: Wahnsinnig schön. Tolle Stimme, tolle Künstlerin. Anastasia hier bei Landeswelle Thüringen. I'm out of love. Ich bin Patrick Rebin. Wünsche Ihnen einen schönen Donnerstag. Staus und Blitzer bei uns immer zuerst. Und ich muss sagen, sie fahren heute wirklich alle ganz schön artig, wenn ich mir das hier so angucke. Ich habe nämlich aktuell keine einzige Meldung hier, nur einen Blitzer. Auf den gucken wir natürlich trotzdem drauf und der steht auf der B176 Gräfentonner, wenn Sie aus Bad Langensalza kommen, auf Höhe der JVA. Das war's. Falls Sie noch irgendwas für mich sehen, Staus, Blitzer, Verkehrsbehinderung 0800 4x4 110, gerne kurz Bescheid geben. 14 Uhr ist es.
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2: Ich bin Imme Kasten. Schönen guten Tag. Seit Mitternacht gilt der Tankrabatt und der wird offenbar auch weitergegeben. An den meisten Tankstellen ging der Preis für Benzin und Diesel um 17 Cent runter. Tim Britztrup mit den Einzelheiten dazu.
3: Das ist genau der Betrag, der sich aus gesunkener Energiesteuer und dem Mehrwertsteuereffekt ergibt. Vereinzelt kann es laut ADAC noch etwas dauern, bis der Rabatt spürbar wird. Das liegt daran, dass Tankstellen erstmal noch ihre Restbestände an teurer eingekauften Kraftstoff loswerden müssen. Der Tankrabatt kostet Bund und Länder bis Jahresende etwa 2,5 Milliarden Euro. Kritisiert wird unter anderem, dass dadurch kein Anreiz entsteht, Sprit zu sparen.
2: Das Kanzleramt stoppt die Zuckersteuerpläne von Finanzminister Klingbeil. Der vorgelegte Entwurf ist demnach nicht abgesprochen. Nach den bekannt gewordenen Plänen soll die Zuckersteuer ab 2028 über 1,2 Milliarden Euro in die Staatskasse spülen. Deutlich mehr als bisher veranschlagt. Bislang hatte die Regierung mit Einnahmen von etwa 450 Millionen gerechnet. Nach Klingbeils Plänen soll die Steuer umso höher ausfallen, je mehr Zucker in einem Getränk ist. Der Liter Cola beispielsweise würde etwa um 45 Cent teurer werden. Die Berliner Linke spricht nach der Abgeordnetenhauswahl heute mit SPD und Grünen über eine mögliche Zusammenarbeit im Roten Rathaus. Thema dürfte auch die Vergangenheit von linken Spitzenkandidatin Ehralp sein. Sie war Mitglied eines Vereins, der vom Verfassungsschutz beobachtet wird. Die Innenminister der EU-Länder sprechen heute unter anderem über den Schutz der Außengrenzen. Nach den Vorfällen in der spanischen Exklave Ceuta wird unter anderem über bessere Frühwarnsysteme diskutiert. Außerdem geht es um die Frage, wie Menschen ohne Aufenthaltsrecht leichter abgeschoben werden können. Mit fast komplett neuem Kader trifft die DFB-Elf heute in der Nations League auf Serbien. Mit dabei sind unter anderem die Shootingstars Said Elmala und Lennart Karl. Nach dem Fehlstart unter Bundestrainer Klopp soll heute die Wende her. Anstoß in München ist um 20.45 Uhr.
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0: Immer noch schön sonnig und spätsommerlich heute. Gegen später kommen dann aber auch mal die ersten Wolken. Nur ganz im Westen des Freistaats kann es auch mal regnen. Aktuell messen wir in Saalfeld 25 Grad. Bei Ihnen in Weida sind es 23. Also immer noch schönes T-Shirt-Wetter. Morgen dann stark bewölkt und regnerisch. Erst gegen später verziehen sich die Wolken wieder. Die Temperaturen sinken auf bis zu 20 Grad.
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1: Schönen Nachmittag Ihnen. Langsam geht's Richtung Feierabend und ich begleite Sie dabei. Freue mich, dass Sie eingeschaltet haben und auch am Start sind. Ich habe einiges vor mit Ihnen in den kommenden Stunden. Ich verrate Ihnen zum Beispiel, wie Sie richtig viel Geld gewinnen können. Wir sprechen ein bisschen über Pilze und darüber, wie Sie ganz unkompliziert in einem Kinofilm mitspielen können. Der wird nämlich hier bei uns in Thüringen gedreht. Musik habe ich natürlich auch. Und da steigen wir gleich mal ein mit was Tollem aus den 90ern. So rum ist richtig. Soul Asylum, Runaway Train. Toll! 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

0: Pilzrahmsoße. Muss ich sagen, ist eins meiner absoluten Lieblingsgerichte. Schön cremig mit viel Pilz, dazu Schupfnudeln, Spätzle oder Semmelknödel. Könnte ich mich reinlegen. Patrick Rebin hier bei Landeswelle Thüringen. Vielleicht sind Sie auch so große Pilzfans wie ich. Pilze sammeln tue ich vor allem im Supermarkt. Dieses Ganze in den Wald gehen, nicht wissen, ob der Pilz, den ich in der Hand halte, jetzt höchst giftig oder lecker ist, das ist einfach irgendwie nicht meins. Zum Glück gibt es auch im Supermarkt lokale Pilze aus Thüringen, aus der Pilzzucht. Paradiespilze in Jena ist so eine. Und wir haben da mal unsere Kollegin Svea Mauersberger aus König und Crew vorbeigeschickt. Die hat sich den Laden mal so ein bisschen angeguckt.
1: Also es sieht ein bisschen aus wie eine Dunkelkammer hier drin. Hier an der Seite brennt ein Licht über einem Labortisch. An der anderen Seite leuchten so blaue LEDs. Und an den Wänden sind überall verschlossene, durchsichtige Säcke mit Pilzen drin. Und

0: hier zieht auch ein gutes Lüftchen durch, merke ich gerade.
1: Ja, die wichtigste Sache ist komplett frische Luft, genug Luftfeuchtigkeit und genug Liebe und dann wachsen die Pilze fast von alleine.
0: Und die duftet jetzt auch ganz herrlich nach Pilzen, wenn man so einen Sack öffnet. Da isst du dann noch sicherlich auch regelmäßig was.
1: Also durchschnittlich am Tag esse ich jeden Tag Pilze, ja. Also ab und zu kann ich einfach nicht widerstehen, wenn ich die Pilze sehe, wie schön die sie aussehen.
0: Und hier habe ich eben einen entdeckt, der ist so rosa-rot und hat schon Ähnlichkeit mit so einer Koralle.
1: Die sehen spektakulär aus und sie haben auch diesen

0: Spiel. Auch wieder mit einer Rahmsoße und selbstgemachten Nudeln dazu.
1: 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Die Wetterlage wirkt heute kaum belastend. Viele starten ausgeglichen und voller Energie in diesen Donnerstag. 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

0: Gehört von Nelly Furtado, wir träumen uns einfach, als wären wir ein Vogel, irgendwo hin, wo wir jetzt gerne wären. Landeswelle Thüringen hier, Staus und Blitzer bei uns immer zuerst. Es ist immer noch nichts los auf den Straßen offensichtlich, keine Gefahrenmeldung weiterhin. Deswegen kommen wir wieder direkt zu den Blitzern. Habe ich aktuell zwei oder mittlerweile zwei B176 Gräfentonner aus Bad Langensalza kommend auf Höhe der JVA. Der steht da immer noch und dazugekommen ist der in Erfurt, steht auf der Stotternheimer Straße. Hier wird stadteinwärts geblitzt. Vielen Dank an Lutz fürs Bescheid geben.
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0: Kurz vor 3:30 ist es.
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3: Mit Jasmin Kleinichen. Bei bundesweiten Durchsuchungen von Hotels und Reinigungsfirmen wegen des Verdachts auf Schwarzarbeit und Menschenhandel sind die Beamten auch in Masserberg im Kreis Hildburghausen fündig geworden. Die Fahnder haben Behördenangaben nach unter anderem Briefumschläge mit sortiertem Bargeld gefunden, bereit zur Auszahlung an Mitarbeitende. Bei der bundesweiten Razzia wurden auch 10 mutmaßliche Bandenmitglieder festgenommen, die sitzen jetzt in U-Haft. Mit dem heutigen Tag kehrt wieder Leben in den Ostflügel im Weimarer Stadtschloss. Nach 8 Jahren umfangreicher Sanierung kann er jetzt wieder bestaunt werden. Damit gewinnt Thüringen einen seiner bedeutendsten Kulturorte zurück, zu Thüringens Kulturminister Christian Tischner. Um das zu feiern, sind heute auch Kulturstaatsminister Wolfram Weimer und Ministerpräsident Mario Vogt vor Ort. Das Waldstadion Kaffeetälchen in Tiefenort im Wartburgkreis wird Kulisse für einen Kinofilm. Ende Oktober sollen dort Szenen für einen zweiten Teil des Films Wochenendrebellen gedreht werden. Dafür werden jetzt auch noch Komparsen gesucht, die Fußballspieler, Zuschauer oder Fans spielen wollen. Alle Infos dazu gibt's in den sozialen Medien vom Verein BSG Calivera Tiefenort.
0: Na, so einfach sind sie noch nie ins Kino gekommen, würde ich behaupten. Vielen Dank, Jasmin, für die News.
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0: Es ist zweigeteilt bis wechselhaft hier in Thüringen das Wetter. Im Westen oder in der Westhälfte des Freistaats ist es schon ziemlich bewölkt. In der Osthälfte dagegen immer noch richtig schön sonnig und fast noch sommerlich. Altenburg zum Beispiel meldet 25 Grad. In Eisenach sind wir nur bei 21 Grad und eben ziemlich dicken Wolken am Himmel. Morgen ist es stark bewölkt und regnerisch. Erst gegen später verziehen sich die Wolken dann und die Temperaturen, die sinken auch ein bisschen, und zwar auf bis zu 20 Grad in der Spitze.
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0: Kommen Sie gut durch, vielleicht haben Sie heute ja auch frei, dann genießen Sie mal noch so ein bisschen die Herbstsonne, wenn Sie noch welche haben bei sich, vielleicht auch verbunden mit so ein bisschen Gartenarbeit, weil ganz ehrlich, das Schönste an der Gartenarbeit ist, wie Sie sicher wissen, die Gartenliege danach. Können Sie ein bisschen vor sich hin dösen, Strohhut auf dem Kopf, Sonne im Gesicht und ganz viel frische Luft um Sie herum und im Ohr die beste Musik.

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0: Es muss ja nicht immer Sonne und Strand sein. Landeswelle Thüringen hier, schönen Donnerstag Ihnen. Haben Sie eigentlich schon Herbsturlaub geplant? Oder, nee, halt anders gefragt, hätten Sie Lust, noch mal eine Runde zu verreisen?
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2: Ich habe den Tag keine Lust auf große Party, Wuling und Haufen Leute und ich habe gesagt, ich möchte gern dahin verschwinden, wo ich gerne Urlaub mache, nach Schweden, irgendwo in der Einsamkeit und habe dort eine Blockhütte und habe gesagt, ich möchte die wichtigsten Menschen bei mir haben und das sind meine drei Söhne. Spazieren, wandern gehen, durch die Natur. Es ist ein See dazu, eine Sauna mit dabei und mal einen Gang zurückfahren. Ja, und sicherlich werden wir auch anstoßen. Das ist das, was wir machen möchten.
3: Das reicht am Ende auch. Deswegen machen wir das genau so. Herzlichen Glückwunsch, 500 Euro für euch.
2: Oh, das ist cool. Dankeschön. Da freue ich mich jetzt wirklich. Ja.

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0: 1991, da hatte sie ganz am Anfang der wilden 90er mit der Nummer hier ihren großen Durchbruch, Rose Sulla. Everybody's free. Ich hoffe, Sie auch bald und zwar in Richtung Feierabend. Schönen Donnerstag Ihnen. Mein Name ist Patrick Rebin. 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
0: 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Stausenblitzer bei uns immer zuerst. Wir gucken auf die A4 Richtung Frankfurt zwischen Gotha-Boxberg und Waltershausen. Vorsicht, hier liegen Reifenteile auf der Fahrbahn. Außerdem steht ein kaputter LKW auf dem Standstreifen. Dann habe ich die A71 Richtung Sangerhausen zwischen Ilmenau-West und Ilmenau-Ost. Vorsicht, hier liegen Gegenstände auf der linken Spur. Und dann habe ich noch eine Meldung von der A38.

0: ist sich Richtung Göttingen drin, zwischen Nordhausen-West und Groß-Wechsungen. Vorsicht, hier Gegenstände auf dem Verzögerungsstreifen, also schön vorsichtig fahren, wenn Sie da unterwegs sind. Guck mal nach den Blitzern, sind aktuell 2 Stück. Ein neuer ist dazugekommen, der steht auf der A73 Schleusingen, wenn Sie Richtung Suhl fahren. 100 sind hier erlaubt, vielen Dank an Rainer fürs Durchgeben. Und dann habe ich noch einen in Erfurt, der steht auf der Stotternheimer Straße, wenn Sie stadteinwärts unterwegs sind. Danke an Lutz fürs Bescheidgeben. Falls Sie noch irgendwas sehen, Stausblitzer oder Verkehrsbehinderung, dann sagen Sie gerne kurz durch, entweder per WhatsApp oder auch per Anruf. 0800 4x4 110 ist die Nummer dafür. 15 Uhr ist es.
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2: Ich bin Imme Kasten. Schönen guten Tag. Neuer Monat, neue Regeln. Der Tankrabatt ist heute wieder an den Start gegangen. Er senkt die Steuern auf Benzin und Diesel um rund 17 Cent pro Liter. Und an vielen Tankstellen sind die Preise offenbar auch schon runtergegangen. Tim Britztrup, was ändert sich denn sonst noch im Oktober?
3: Also unter anderem soll Alkohol trinken an allen rund 5.400 Bahnhöfen in Deutschland spätestens ab Mitte des Monats tabu sein. Teilweise wurde das Verbot schon umgesetzt. Die Deutsche Bahn will damit für mehr Sicherheit und Sauberkeit an den Bahnhöfen sorgen. Ab heute dürfen Hecken im Garten wieder stark zurückgeschnitten werden. Die jährliche Schonzeit für nistende Vögel endet. Und in der Nacht vom 24. auf den 25. wird die Uhr um eine Stunde zurückgestellt. Die Winterzeit beginnt.
2: In der schwarz-roten Koalition gibt's Streit um die geplante Steuer auf gezuckerte Getränke. Und das Kanzleramt stoppt jetzt den Entwurf von Finanzminister Klingbeil. Die Einzelheiten dazu von Colin Mock.
4: Der Plan sei nicht abgesprochen und so nicht mehrheitsfähig, heißt es als Begründung. Klingbeils Vorschlag weicht demnach von dem ab, worauf man sich bisher geeinigt hatte. Außerdem hatten die beteiligten Ministerien offenbar zu wenig Zeit, um Änderungswünsche anzumelden. Die Zuckersteuer soll eigentlich ab Mitte kommenden Jahres erhoben werden. Gezuckerte Getränke wie Eistee oder Cola gelten als Treiber von Übergewicht und entsprechenden Folgekrankheiten. In der Union und einigen Bundesländern gibt es aber Widerstand.
2: Die Berliner Linke spricht nach der Abgeordnetenhauswahl heute mit SPD und Grünen über eine mögliche Zusammenarbeit im Roten Rathaus. Thema dürfte auch die Vergangenheit von linken Spitzenkandidatin Ehralp sein. Sie war Mitglied eines Vereins, der vom Verfassungsschutz beobachtet wird. Mit fast komplett neuem Kader trifft die DFB-Elf heute in der Nations League auf Serbien. Mit dabei sind unter anderem die Shootingstars Said El Mala und Lennart Kahl. Nach dem Fehlstart unter Bundestrainer Klopp soll heute die Wende her. Anstoß in München ist um 20.45 Uhr.
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0: Ist ein bisschen durchwachsen heute. Je nachdem, wo Sie gerade unterwegs sind, ist es entweder noch schön sonnig und fast sommerlich oder schon ziemlich bewölkt. Jena, da kommen die Wolken gerade an. Es ist immer noch sehr warm, trotz alledem 26 Grad. Also hier auf jeden Fall weiterhin absolutes T-Shirt-Wetter. Ein bisschen frischer ist es im Westen des Freistaats. Hier ist es auch schon ganz ordentlich bewölkt. Kommt auch schon der erste Regen mittlerweile rübergeschwappt aus Hessen. Mühlhausen meldet 22 Grad. Hier vielleicht doch lieber mal einen Regenschirm mitnehmen. Morgen erstmal stark bewölkt, auch ein bisschen neblig, dann regnerisch. Erst gegen später, also so gegen Nachmittag, verziehen sich die Wolken dann wieder, die Temperaturen sinken und das auf bis zu 20 Grad.
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0: Ich muss zugeben, beim ersten Blick aufs Handy heute früh habe ich mich dann doch ein bisschen erschrocken. 1. Oktober. Wie kann das schon wieder Oktober sein, bitte? Wie schnell fliegt die Zeit eigentlich? Und wie jeden Monat ändert sich natürlich auch im Oktober wieder manches. Worauf wir da besonders achten müssen, darüber sprechen wir gleich noch vor 3:30 zusammen. Jetzt erstmal ein bisschen Michael Jackson. 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

Bitte was? So ähnlich klang das heute Morgen in meinem Kopf, als ich realisiert habe, dass wir doch tatsächlich schon wieder Oktober haben. Landeswelle Thüringen hier, also jetzt mal wirklich, ne?

0: Ich bespreche das jetzt einfach mal kurz mit Ihnen zusammen. Dafür habe ich mir meinen Kollegen Lukas aus der Redaktion geschnappt und ihn mal ein bisschen zusammenfassen lassen, auf was wir diesen Monat so achten müssen.
1: Im Oktober werden mal wieder die Uhren umgestellt. Am 25. ist es soweit, da verabschiedet sich die Sommerzeit und die Winterzeit ist zurück. Und der kleine Merksatz natürlich, wenn wir alle nicht mehr wissen, ob wir jetzt die Uhr vor- oder zurückstellen müssen, im Herbst kommen die Gartenmöbel zurück in die Hütte. Also stellen wir die Uhr von 3 auf 2 Uhr. Seit heute dürfen außerdem wieder die Hecken im Garten geschnitten werden. Aber Vorsicht, es können immer noch Vögel drin nisten. Und an allen 5400 deutschen Bahnhöfen führt die Bahn ein Alkoholverbot ein. Schrittweise bis Mitte des Monats. Wer sich nicht dran hält, der bekommt Platzverweis oder sogar teilweise Hausverbot.
0: Wow, okay. Also das mit dem Alkoholverbot am Bahnhof habe ich zum Beispiel nicht gewusst. Geht Ihnen vielleicht ähnlich? Danke, Lukas, an der Stelle.
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eine ganz, ganz tolle Rockballade. Auch sehr schön, um sich einfach so ein bisschen durch den Nachmittag zu träumen hier mit Landeswelle Thüringen. Stausenblitzer bei uns immer zuerst. Wir gucken auf die A4 Richtung Frankfurt zwischen Gotha und Gotha-Boxberg. Vorsicht, hier Reifenteile auf der Fahrbahn und ein kaputter LKW auf dem Standstreifen. Dann habe ich die A9 Richtung München auf dem Zettel zwischen Gefrees und Markt Schorgast. Vorsicht, hier liegen Fahrzeugteile auf der Fahrbahn. Außerdem ist hier die linke Spur blockiert. Und dann habe ich noch eine Meldung aus dem Saale-Holzland-Kreis. Die Straße zwischen Bad Klosterlausnitz und dem Abzweig nach Hermsdorf. Hier bitte ganz vorsichtig fahren, da gibt es aktuell eine Störung am Bahnübergang. Gucken wir nach den Blitzern. Zwei Stück habe ich da für Sie. Einer steht auf der A73 Schleusingen Richtung Suhl. Hier sind 100 erlaubt. Vielen Dank an Rainer fürs Durchgeben.

0: Und dann habe ich noch einen in Erfurt, Stotternheimer Straße, stadteinwärts. Danke an Lutz fürs Bescheid geben.
1: 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Kostenlos anrufen unter 0800 4x4 110. Gute Fahrt.
0: 15.30 Uhr ist es.
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2: Mit Jasmin Kleinichen. Millionenbrücke für wenige Nutzer. Unter dieser Überschrift hat es die Linkenmühlenbrücke am Thüringer Meer ins Steuerschwarzbuch geschafft. Der Bund der Steuerzahler sagt, die Brücke, die ursprünglich als Entlastung für Pendler und Touristen geplant war, soll jetzt vor allem Radfahrenden dienen, weil es dafür Fördermittel gibt. Gleichzeitig verschlechtert sich durch den Wegfall der Fährverbindung die Situation für Autofahrer. Im Schwarzbuch werden jedes Jahr Fälle von mutmaßlicher Steuergeldverschwendung gesammelt. Nach 164 Jahren ist in Ichtershausen im Ilmkreis ein Stück Thüringer Industriegeschichte zu Ende gegangen. Die letzte Nachfolgefirma des chirurgischen Nagelwerks hat ihren Betrieb eingestellt. Zu DDR-Zeiten arbeiteten dort noch rund 1000 Beschäftigte, zuletzt waren es nur noch 17. Auch wenn es draußen noch fast sommerlich ist, in der Sonneberger Eishalle ist schon der Winter eingezogen. Heute wird Saisonstart gefeiert, bis 19 Uhr können da also die ersten Runden auf dem Eis gedreht werden. In den nächsten Tagen ziehen dann auch andere Eishallen nach, unter anderem am Samstag die in Ilmenau.
0: Wahnsinn, wie lange ich schon nicht mehr Eislaufen war. Vielen Dank an Jasmin für die kurzen Updates hier.
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0: Wir nutzen das und gucken gleich mal drauf. Ein bisschen Regen ist mittlerweile angekommen, ganz im Westen des Freistaats. Hier außerdem auch ziemlich bewölkt, wenn wir uns das so angucken. In Mühlhausen zum Beispiel bei 21 Grad auch nicht mehr besonders warm. Deutlich angenehmer sieht es da Richtung Mitte und Osten des Bundeslands aus. In Gera sind wir zum Beispiel noch bei 25 Grad T-Shirt-Wetter. Außerdem scheint hier noch schön die Sonne. Morgen dann stark bewölkt und regnet. Zum Start in den Tag rein. Erst gegen später verziehen sich die Wolken wieder. Die Temperaturen sinken auch ein bisschen im Vergleich zu heute. Und zwar auf bis zu 20 Grad in der Spitze.
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0: Vorsicht, das, worüber ich jetzt hier rede, kann bei Ihnen zu Magenknurren und zu Hunger führen. Landeswelle Thüringen am Donnerstag, es geht nämlich um Pilze. Mag ich persönlich ultra gern. Vielleicht geht es Ihnen da ja ähnlich, völlig egal, ob als Suppe, Beilage oder auch als Hauptgericht. Einer, der Pilze auch richtig gerne mag, ist Evgeny Bratovanov aus Jena. Und er mag die sogar so gerne, dass er mittlerweile beruflich Pilze züchtet. Paradiespilze heißt seine Firma. Und da bekommen Sie nicht nur fertige Pilze, sondern auch Sets, mit denen Sie dann selbst welche zu Hause bei sich in Ihrer eigenen Küche züchten können.
1: Also das funktioniert relativ einfach. Man braucht einfach einen feuchten Ort mit genug frischer Luft und ein bisschen Geduld und eine Sprühflasche voller Wasser. Und was kompliziert ist, habe ich schon hier erledigt. Der schönste Teil bleibt für die Menschen zu Hause, das einfach zu bespüren und die Pilze beim Wachsen zuzuschauen.
0: Finde ich ja richtig spannend. Ne? Ich mag, wie gesagt, Pilze sehr gerne. Ich bin aber einfach nicht so der große Fan vom Pilze im Wald sammeln gehen. Wer weiß, vielleicht gehe ich bald einfach nur in meine Küche, um meine Pilze zu sammeln.
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Das ist einfach so ein perfektes Beispiel von einem Song, wo ich das Cover extrem, extrem gerne mag. Einfach, weil ich damit aufgewachsen bin. Kate Ryans Version von Désenchanté aus dem Jahr 2002, das Original aus 1991. Aber ich muss ehrlicherweise sagen, nein, es ist genau diese Version von Kate Ryan für mich. Landeswelle Thüringen hier, mein Name ist Patrick Rebin. Schönen Donnerstag. Staus und Blitzer bei uns immer zuerst. Wir gucken auf die A4 Richtung Frankfurt zwischen Gotha und Gotha-Boxberg. Vorsicht, hier liegen weiterhin Reifenteile auf der Fahrbahn. Außerdem steht immer noch der kaputte LKW auf dem Standstreifen. Also schön vorsichtig fahren. Wenn Sie im Saale-Holzland-Kreis unterwegs sind, dann vorsichtig und zwar auf der Straße zwischen Bad Kloster-Lausnitz und dem Abzweig nach Hermsdorf. Hier gibt es aktuell eine Störung am Bahnübergang. Also langsam anfahren und gucken, ob was kommt oder nicht, im Zweifel. Wir schauen auf die Blitzer. Habe ich weiterhin zwei Stück. Der eine steht auf der A73 Schleusingen, wenn Sie Richtung Suhl fahren. Hier sind 100 km/h erlaubt. Danke an Rainer fürs Durchgeben. Und Nummer zwei steht in Erfurt auf der Stotternheimer

0: Mülheimer Straße, wenn Sie stadteinwärts unterwegs sind. Danke an Lutz fürs Bescheid geben. Falls Sie noch irgendwas für mich sehen, Staus, Blitzer oder Verkehrsbehinderungen, dann tun Sie es wie Lutz und Rainer, sagen gerne kurz Bescheid, entweder per WhatsApp oder per Anruf. 0800 4x4 110 ist die Nummer. 16 Uhr ist es.
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2: Ich bin Imme Kasten. Schönen guten Tag. In der schwarz-roten Koalition gibt's Streit um die geplante Steuer auf gezuckerte Getränke. Und das Kanzleramt stoppt jetzt den Entwurf von Finanzminister Klingbeil. Die Einzelheiten dazu von Colin Mock.
3: Der Plan sei nicht abgesprochen und so nicht mehrheitsfähig, heißt es als Begründung. Klingbeils Vorschlag weicht demnach von dem ab, worauf man sich bisher geeinigt hatte. Außerdem hatten die beteiligten Ministerien offenbar zu wenig Zeit, um Änderungswünsche anzumelden. Die Zuckersteuer soll eigentlich ab Mitte kommenden Jahres erhoben werden. Gezuckerte Getränke wie Eistee oder Cola gelten als Treiber von Übergewicht und entsprechenden Folgekrankheiten. In der Union und einigen Bundesländern gibt es aber Widerstand.
2: Neuer Monat, neue Regeln. Der Tankrabatt ist heute wieder an den Start gegangen. Er senkt die Steuern auf Benzin und Diesel um rund 17 Cent pro Liter. Und an vielen Tankstellen sind die Preise offenbar auch schon runtergegangen. Tim Britztrup, was ändert sich denn sonst noch im Oktober?
4: Also unter anderem soll Alkohol trinken an allen rund 5.400 Bahnhöfen in Deutschland spätestens ab Mitte des Monats tabu sein. Teilweise wurde das Verbot schon umgesetzt. Die Deutsche Bahn will damit für mehr Sicherheit und Sauberkeit an den Bahnhöfen sorgen. Ab heute dürfen Hecken im Garten wieder stark zurückgeschnitten werden. Die jährliche Schonzeit für nistende Vögel endet. Und in der Nacht vom 24. auf den 25. wird die Uhr um eine Stunde zurückgestellt. Die Winterzeit beginnt.
2: Die EU-Innenminister haben den Weg für Abschiebezentren in Drittstaaten freigemacht. Vorher hatte das Europaparlament den umstrittenen Plänen zugestimmt. In die Zentren sollen Menschen abgeschoben werden, die nicht in der EU bleiben dürfen, aber auch nicht ins Heimatland zurückgebracht werden können. 20 Millionen Euro für zwei Pandas im Münchner Zoo, Sonnensegel unter großen Bäumen in Stuttgart oder auch tausende nicht genutzte Laptops in Schleswig-Holstein. Der Steuerzahlerbund hat sein neues Schwarzbuch veröffentlicht. 100 Fälle sollen die Verschwendung von Steuergeldern zeigen.
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5: Thüringen hebt ab. Der Freistaat will seine Kompetenzen in der Luft- und Raumfahrt stärker bündeln. Beim ersten Thüringen Luft- und Raumfahrttag in Jena hat Wirtschaftsministerin Colette Bousion heute gesagt, dass sie große Chancen sieht. Thüringen baue zwar keine ganzen Flugzeuge, liefere aber Schlüsselkomponenten wie Optiken und Sensoren. Mehr als 100 Unternehmen sind bereits in der Branche tätig und 11.000 Arbeitsplätze hängen mit ihr zusammen. Jetzt müsse es darum gehen, diese Unternehmen auch zu vernetzen und den Zugang zu internationalen Projekten zu verbessern.
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0: Aus Richtung Hessen kommt so langsam das miese Wetter angeflogen. Also die Wolken sind schon da. Mittlerweile über größten Teilen von Thüringen, nur ganz im Osten des Bundeslands, ist noch ein bisschen Sonne. Altenburg zum Beispiel bei 25 Grad. Und auch der Regen kommt so langsam rübergeschwappt. Ist jetzt auch ganz im Westen des Freistaats schon angekommen. Fliegt jetzt so grob Richtung Mühlhausen rüber. Hier mit 21 Grad noch trocken. Wenn Sie einen haben, nehmen Sie aber lieber mal den Regenschirm mit, wenn Sie rausgehen. Ansonsten morgen, ja, da starten wir eher bewölkt, neblig und regnerisch in den Tag rein. Erst gegen später verziehen sich die Wolken dann wieder. Die Temperaturen sinken aber im Vergleich zu heute und zwar auf bis zu 20 Grad.
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0: Egal ob September, Oktober oder wann auch immer, ich bin mir sicher, die zwei Dinge, die Sie genau wie ich immer brauchen können, sind Geld und Urlaub. Schönen Donnerstag Ihnen und beides bekommen Sie aktuell von uns. Also, um genau zu sein, bekommen Sie von uns Geld für Urlaub. Wie Sie an die Kohle rankommen, das verrate ich Ihnen gleich noch vor halb fünf.

0: Sie wollen Urlaub machen? Wir haben das Geld dafür und geben es Ihnen. Landeswelle Thüringen hier einen wunderschönen Donnerstagnachmittag wünsche ich.
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0: das ist auch so eine Nummer, die für mich wirklich auf Lebenszeit für immer mit dem Kinderfasching in meinem Heimatort verbunden sein wird. Die Rednecks mit Spirit of the Hawk hier bei Landeswelle Thüringen. Mein Name ist Patrick Rebin. Ich wünsche Ihnen einen schönen Donnerstag. Staus und Blitzer bei uns immer zuerst. Wir gucken auf die A71 Richtung Sangerhausen. Hier vorsichtig zwischen Helderungen und Artern. Ein kaputtes Fahrzeug steht in einer Baustelle. Dann habe ich die A4 Richtung Frankfurt zwischen Gotha und Guter Boxberg. Vorsicht, hier liegen Reifenteile auf der Fahrbahn. Außerdem steht weiterhin der kaputte LKW auf dem Standstreifen. Dann eine Meldung von der A4 Richtung Dresden. Zwischen Jena-Göschwitz und Jena-Zentrum aktuell 2 Kilometer Stau vor einer Baustelle. Der Stau wird aktuell auch eher länger als kürzer, heißt hier auf die Uhr gucken. Und dann habe ich noch was aus dem Saale-Holzland-Kreis zwischen Bad Klosterlausnitz und dem Abzweig nach Hermsdorf. Hier eine Störung an einem Bahnübergang. Gucken wir noch kurz zusammen auf die Blitzer drauf. 3 Stück sind es aktuell. A71 Richtung Schweinfurt zwischen Arnstadt Süd und Stadt Ilm. B85 zwischen Groß-Obringen und Schöndorf beidseitig. 70 sind hier erlaubt. Und Nummer 3, A73 Richtung Suhl auf Höhe Schleusingen. Hier sind 100 erlaubt.
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0: 16:30.
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3: Mit Jasmin Kleinichen. Bei bundesweiten Durchsuchungen von Hotels und Reinigungsfirmen wegen des Verdachts auf Schwarzarbeit und Menschenhandel sind die Beamten auch in Masserberg im Kreis Heldburghausen fündig geworden. Die Fahnder haben Behördenangaben nach unter anderem Briefumschläge mit sortiertem Bargeld gefunden, bereit zur Auszahlung an Mitarbeitende. Bei der bundesweiten Razzia wurden auch 10 mutmaßliche Bandenmitglieder festgenommen, die sitzen jetzt in U-Haft. Mehr Wohnraum für Jena schaffen. Mit diesem Ziel im Hinterkopf hat der Stadtrat zusätzlichen Wohnungen im geplanten Dotzhus-Campus zugestimmt. Konkret heißt das, dass im 4. und im 5. Stock jetzt keine Büros mehr hinkommen, sondern 48 Wohnungen. Nächstes Jahr soll der Bau starten. Das Waldstadion Kaffeetälchen in Tiefenort im Wartburgkreis wird Kulisse für einen Kinofilm. Ende Oktober sollen Szenen für den 2. Teil des Films Wochenendrebellen gedreht werden. Dafür werden jetzt auch noch Komparsen gesucht, die Fußballspieler, Zuschauer oder Fans spielen wollen. Alle Infos dazu gibt's in den sozialen Medien vom Verein BSG Calivera Tiefenort.
0: Da hören Sie es mal, ja. Nicht nur dabei, sondern mittendrin. Kann ja auch nicht jeder von sich behaupten, mal in einem Kinofilm mitgespielt zu haben. Vielen Dank, Jasmin, für die Infos.
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0: Ja, so langsam zieht das miese Wetter aus Richtung Hessen vollends zu uns rüber. Der Regen ist mittlerweile angekommen. Nass ist es momentan beispielsweise in Halbert Heiligenstadt hier

0: Bei 19 Grad schon ziemlich was an Regen, was da runterkommt. Ansonsten sieht's noch ganz gut aus, zumindest was die Nässe angeht. Bewölkt ist es mittlerweile eigentlich fast überall, auch in Jena beispielsweise, wenn es hier auch noch relativ warm ist mit 25 Grad. Morgen dann stark bewölkt und regnerisch in den Tag rein. Erst gegen später verziehen sich die Wolken wieder und die Temperaturen, die sinken auch ein bisschen im Vergleich zu heute, und zwar auf bis zu 20 Grad in der Spitze.
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0: Kurze Frage: Wie lange braucht's, bis es Zoom macht? Richtig, 1001 Nacht. Schönen Donnerstag Ihnen. Mein Name ist Patrick Rebin und das hier ist die Klaus-Lage-Band für beschwingt durch den Nachmittag.
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0: Die Herbstzeit ist gleichzeitig Pilzzeit. Auch hier bei uns in Thüringen, Landeswelle hier. Ich meine, ich muss Ihnen nicht sagen, wie viel Wald wir hier in diesem Bundesland haben. Und aus dem ziehen Pilzfans jedes Jahr fast 3000 Tonnen Pilze raus. Was da so alles mit dabei ist, das können Sie sich dieses Wochenende am Samstag und am Sonntag in Eisfeld anschauen. Da findet nämlich die Südthüringer Pilzausstellung statt. Einer, der da mit dabei ist, ist der Pilzsachverständige Michael Haferung. Wie viele verschiedene Arten an Pilzen stellt ihr da eigentlich aus bei eurer Pilzausstellung?
1: Wir haben da regelmäßig über 400 Arten. Das ist so der Schnitt etwa. Aber wir streben jedes Jahr einen neuen Artenrekord an. Also wir wollen immer mehr Arten sammeln, um mehr Arten auch zeigen zu können. Und wir hoffen, dass wir dieses Jahr die 500 knacken.
0: Bitte was? Also, I'm sorry, ich könnte Ihnen jetzt aus dem Kopf vielleicht 10 Pilzarten und Sorten aufzählen. Aber 500? Wahnsinn! Ist ein Tipp für alle Pilzexperten und solche, die es noch werden wollen unter Ihnen. Die sind übrigens auch alle super frisch, die Pilze, die da ausgestellt werden. Ja, die werden erst so 2 bis 3 Tage vorher etwa aus dem Wald rausgeholt. Es lohnt sich also. 3. und 4. Oktober, Samstag und Sonntag, 10 bis 17 Uhr, die Südthüringer Pilzausstellung in Eisfeld.
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0: Sehen Sie mal, die Kors tun genau dasselbe wie Sie, nämlich Radio hören. Radio hier bei Landeswelle Thüringen. Ich wünsche Ihnen einen ganz wunderschönen Donnerstag. Staus und Blitzer bei uns immer zuerst. Fangen wir mal mit einer kleinen Verzögerungsmeldung an. Länger dauert es auf der A4 Richtung Dresden und zwar zwischen Jena-Göschwitz und Jena-Zentrum. Hier etwa 2 Kilometer Stau vor der Baustelle. Der wird auch eher länger als weniger. Ich habe die A71 Richtung Sangerhausen zwischen Heldrungen und Artern. Vorsicht, hier steht ein kaputtes Auto in der Baustelle. Dann habe ich eine Meldung von der A4 Richtung Frankfurt zwischen Jena-Göschwitz und Bucher. Vorsicht, hier ein kaputtes Auto. Die rechte Spur ist gesperrt und dann noch was aus dem Saale-Holzland-Kreis zwischen Bad Klosterlausnitz und dem Abzweig nach Hermsdorf. Hier aktuell eine Störung am Bahnübergang. Gucken wir mal kurz nach den Blitzern. Steht einer auf der A71 Richtung Schweinfurt zwischen Arnstadt Süd und Stadt Ilm. Hier sind 120 erlaubt. Außerdem einer auf der A73 Richtung Suhl zwischen Schleusingen und Suhl-Friedberg. Und dann habe ich noch einen auf der B85 zwischen Groß-Obringen und Schöndorf. Hier wird beidseitig geblitzt bei 70 km/h. 17 Uhr.
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2: Ich bin Imme Kasten. Schönen guten Tag. In der schwarz-roten Koalition gibt's Streit um die geplante Steuer auf gezuckerte Getränke. Und das Kanzleramt stoppt jetzt den Entwurf von Finanzminister Klingbeil. Die Einzelheiten dazu von Colin Mock.
3: Der Plan sei nicht abgesprochen und so nicht mehrheitsfähig, heißt es als Begründung. Klingbeils Vorschlag weicht demnach von dem ab, worauf man sich bisher geeinigt hatte. Außerdem hatten die beteiligten Ministerien offenbar zu wenig Zeit, um Änderungswünsche anzumelden. Die Zuckersteuer soll eigentlich ab Mitte kommenden Jahres erhoben werden. Gezuckerte Getränke wie Eistee oder Cola gelten als Treiber von Übergewicht und entsprechenden Folgekrankheiten. In der Union und einigen Bundesländern gibt es aber Widerstand.
2: In der EU werden die Zügel bei der Migration noch einmal angezogen. Darauf haben sich die Innenminister der Mitgliedsländer verständigt. Sie haben den Weg für Abschiebezentren in Drittstaaten freigemacht. Die Pläne gibt's schon länger und sie sind umstritten. In die Zentren sollen Menschen abgeschoben werden, die nicht in der EU bleiben dürfen, aber auch nicht ins Heimatland zurückgebracht werden können. Die Regeln sollen in den kommenden Wochen in Kraft treten. Seit der vergangenen Nacht gibt es wieder einen Tankrabatt. Die Preise an den Zapfsäulen sind an vielen Tankstellen auch um die erwarteten 17 Cent pro Liter zurückgegangen. Die Kritik an der umstrittenen Maßnahme bleibt aber insbesondere mit Blick auf die Preissteigerung beim Deutschlandticket. In Deutschland ist der Altersdurchschnitt auf dem Land deutlich höher als in den Städten. Laut Statistischem Bundesamt ist die Landbevölkerung im Schnitt fast 47 Jahre alt.

0: Das ist ein Anstieg um 2,5 Jahre seit 2011. In den Großstädten liegt der Wert bei 43,5 Jahren. Er hat sich in dem Zeitraum kaum verändert. Deutschland trifft heute in der Fußball Nations League auf Serbien. Die DFB-Elf ist mittlerweile seit 4 Spielen ohne Sieg. Die Ära Klopp droht, mit einem Negativrekord zu starten. Anstoß in München ist um 20.45 Uhr.
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2: Also die Sonne ist mittlerweile fast überall weg. Ganz im Westen des Freistaats regnet es mittlerweile auch schon. In Treffurt zum Beispiel hier aktuell bei 19 Grad. Auch in Halbert-Heiligenstadt regnet es hier auch ebenfalls recht frisch. 19 Grad, also doch eher Wetter für einen Pulli und gut, ich meine für einen Schirm sowieso. Ansonsten werden sie ja nass von oben. Morgen stark bewölkt, regnerisch auch eher der Start in den Tag. Erst gegen später ziehen die Wolken auf und die Temperaturen sinken im Vergleich zu heute. Und zwar auf in der Spitze 20 Grad.
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2: Ich hoffe, Sie haben ein Einzelbüro oder sind daheim oder Ihnen ist alles egal. Dann würde ich Ihnen jetzt nämlich mal empfehlen, die Luftgitarre rauszuholen und mit mir gemeinsam ein bisschen abzurocken. Habe ich jetzt genau den richtigen Song dafür? Geht in die 80er zu Asia, Heat of the Moment mit der E-Gitarre in der Hand Richtung Feierabend. Viel Spaß.

0: Am Ende gewann er glatt in 2 Sätzen. Im Achtelfinale trifft Zverev am Wochenende dann auf den Chinesen Shang. In der Basketball-Bundesliga der Männer wartet Science City Jena nach 2 Niederlagen zum Auftakt noch immer auf die ersten Punkte. Genauso wie der Gegner heute Abend. Ab 20 Uhr ist Rasta Fechter zu Gast in der Sparkassenarena. Und auch die Handballer vom THSV Eisenach sind nachher noch gefragt. In der Bundesliga steht vor heimischen Fans das Duell gegen den TVB Stuttgart auf dem Plan. Anwurf in der Aßmann-Halle ist 19 Uhr. Und heute gibt's außerdem noch das nächste Spiel von Bundestrainer Jürgen Klopp mit der Fußballnationalmannschaft. Nach Unentschieden und Niederlage zum Auftakt der Nations League sollte heute Abend gegen Serbien der erste Sieg her. Anpfiff in München ist nachher 8:45 und das ZDF überträgt live. Und was abseits des Sports hier bei uns in Thüringen sonst noch wichtig ist, hören Sie im nächsten Landeswelle-Update 5:30.
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0: Donna Summer hier bei Landeswelle Thüringen. She works hard for the money. Sie arbeitet hart für ihr Geld. Ich hoffe nicht mehr allzu lang. Ist doch gleich Feierabend. Und damit Sie zumindest mal gut durch den Feierabendverkehr durchkommen, schauen wir jetzt mal hier auf den Verkehr. Denn Sie wissen, Landeswelle, bei uns Staus und Blitzer immer zuerst. A4 Richtung Dresden, zwischen Bucha und Jena-Göschwitz, ein defektes Fahrzeug vor dem Tunnel. Hier ist aktuell die rechte Spur gesperrt. So, jetzt haben wir das Wort gefunden. Dann nochmal A4 Richtung Dresden, ein Stückchen weiter hinten zwischen Jena-Göschwitz und Jena-Zentrum. Aktuell 2 Kilometer Stau vor der Baustelle. Das wird auch eher mehr als weniger da. Planen Sie das zeitlich unbedingt ein. Ich habe die A71 Richtung Sangerhausen zwischen Helterung und Atern. Vorsicht, hier steht ein kaputtes Auto in der Baustelle. Und dann noch die B247 Katlenburg Richtung Gotha beziehungsweise zwischen Großen Gottern und Bad Langensalza steht ein kaputtes Auto auf der linken Spur. Hier also gerne ein bisschen vorsichtiger fahren. Blitzer haben wir auch welche. Auf der A71 Richtung Schweinfurt zwischen Arnstadt Süd und Stadt Ilm. 120 sind hier erlaubt. Dann einer auf der A73 Richtung Suhl zwischen Schleusingen und Suhl-Friedberg. Einen habe ich auf der B85 zwischen Groß-Obringen und Schöndorf. Hier wird beidseitig geblitzt. 70 sind erlaubt. Danke an Claudia fürs Durchgeben. Und einen habe ich in Jena Magdestieg stadteinwärts hinter einer Hausecke direkt an den Mülltonnen dran. Danke an Joachim fürs Bescheid sagen.
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0: 17.30 Uhr.
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3: Mit Jasmin Kleinichen. Die geplante neue Linkenmühlenbrücke über den Hohen Marthe-Stausee hat es ins diesjährige Schwarzbuch der Steuerzahler geschafft. Der Bund der Steuerzahler prangert darin an, dass die Brücke ursprünglich als Entlastung für Pendler und Touristen geplant war und jetzt aber nur für Fußgänger und Radfahrer gebaut werden soll. Dadurch würde sich die Situation für Autofahrer deutlich verschlechtern, denn durch die Brücke soll auch die

0: Autofähre wegfallen. Im Schwarzbuch werden jedes Jahr Fälle mutmaßlicher Steuergeldverschwendung veröffentlicht. Nach 164 Jahren ist in Ichtershausen im Ilmkreis ein Stück Thüringer Industriegeschichte zu Ende gegangen. Die letzte Nachfolgefirma des chirurgischen Nagelwerks hat ihren Betrieb eingestellt. Zu DDR-Zeiten arbeiteten dort rund 1000 Beschäftigte, zuletzt waren es nur noch 17. Der Wiederaufbau vom Neutorturm in Arnstadt kommt voran. Die Stadt hat jetzt die Objekt- und Tragwerksplanung vergeben, und zwar an Planungsbüros aus Mühlhausen, Leipzig und Weimar. In den nächsten Tagen soll es ein erstes Treffen geben, damit im nächsten Jahr losgebaut werden kann. Der Arnstädter Neutorturm war vor 2,5 Jahren bei einem Feuer stark beschädigt worden.
1: Da bin ich ja mal gespannt, wann es dann am Ende wirklich losgeht. Vielen Dank, Jasmin, für die Infos.
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1: So, und während es gerade eben rund um Thüringen ging, geht es jetzt bei mir hier ums Wetter, und das sieht eher durchwachsen aus, vor allem im Westen des Freistaats. Ziemlich viel Regen mittlerweile, Halbert-Heiligenstadt zum Beispiel bei 18 oder auch in Treffurt bei 19 Grad. Der Osten dagegen noch einigermaßen trocken. Hier hätten wir zum Beispiel in Eisenberg aktuell noch 23 Grad, also sogar ganz angenehm eigentlich, trotzdem bewölkt. Und wenn wir auf morgen gucken, dann sehen wir starten bewölkt und regnerisch in den Tag rein. Erst gegen später verziehen sich die Wolken dann langsam wieder. Die Temperaturen sinken aber im Vergleich zu heute, und zwar auf bis zu 20 Grad.
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0: Südthüringen wird Ende Oktober zur großen Kinokulisse und Sie können nicht nur mittendrin, sondern auch im Film mit dabei sein. Landeswelle am Nachmittag, schönen Donnerstag Ihnen. Das Beste an der ganzen Sache, richtig, Sie brauchen dafür absolut gar keine Schauspielerfahrung. Gedreht wird vom 27. bis zum 29. Oktober. Das Ganze jeweils von 8 bis 18 Uhr im Waldstadion Kaffeetärchen. Es geht um den Film Wochenendrebellen 2 und das ist, können Sie mir glauben, eine wirklich ganz, ganz tolle Geschichte über einen autistischen Jungen, der mit seinem Papa die gesamte Republik bereist, um seinen Lieblingsfußballverein zu finden. Das Ganze basiert auch auf einer wahren Geschichte und ist wirklich, wirklich schön umgesetzt worden im ersten Teil. Hören wir mal rein.
1: Erste, zweite und dritte Liga, das sind 56 Vereine, die schauen wir uns alle zusammen an.
2: 56.
1: Du hast es versprochen.
3: Lieblingsverein.
4: 11 Spieler mit 5 verschiedenen Schuhfarben. Keine bescheuerten Maskottchen.
3: Aber besser wird's nicht.
4: Wie kannst du das wissen, wenn du nicht alle gesehen hast?
0: Fußballspieler, Trainer, Schiedsrichter, Greenkeeper, Kioskverkäufer und Fußballzuschauer. Das sind die Komparsenrollen, die da jetzt noch besetzt werden müssen. Und ich war selbst schon mal Teil von so einem Dreh. Das ist wirklich super interessant und etwas, das Sie halt normalerweise einfach nicht erleben. Die Infos zur Anmeldung, die finden Sie online direkt bei der BSG Kali-Werra Tiefenort.
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0: Aue Kassar hier bei Landeswelle Thüringen. Ich wünsche Ihnen einen ganz, ganz wunderschönen Feierabend. Und damit Sie auch pünktlich daheim ankommen, schauen wir jetzt mal zusammen, was der Verkehr so macht, weil Staus und Blitzer bei uns immer zuerst. A4 Richtung Dresden, zwischen Apolda und Magdala, Vorsicht, hier verlorene Ladung als ein Plastikteil, das da auf der linken Spur liegt. Dann nochmal A4 Richtung Dresden, zwischen Bucha und Jena-Göschwitz, ein defektes Fahrzeug vor dem Tunnel. Hier ist die rechte Spur aktuell gesperrt. Ich habe die A38 Richtung Göttingen auf dem Zettel, zwischen dem Dreieck Südharz und Sangerhausen Süd, Vorsicht, ein Reifen liegt hier auf der mittleren Spur. Und dann habe ich noch eine Meldung von der A73 Richtung Suhl zwischen Eisfeld Nord und Schleusingen. Vorsicht, hier liegen Reifenteile auf der rechten Spur. Außerdem steht ein kaputter LKW auf dem Standstreifen rum. Wir schauen nach den Blitzern. Habe ich aktuell einen auf der A71 Richtung Schweinfurt zwischen Arnstadt Süd und Stadt Ilm. 120 sind hier erlaubt. Dann habe ich einen auf der A73 Richtung Suhl zwischen Schleusingen und Suhl-Friedberg. Einen auf der B85 zwischen Groß-Obringen und Schöndorf. Beidseitig 70 sind hier erlaubt. Danke an Claudia fürs Bescheid geben. Und einen habe ich in Jena Magdestieg statt einwärts hinter einer Hausecke bei den Mülltonnen. Danke an Joachim. Falls Sie noch irgendwas für mich sehen, Stausblitzer, können Sie natürlich immer per Anruf oder WhatsApp an die 0800 4x4 110 melden. Gute Fahrt Ihnen.
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2: Ich bin Jasmin Kleinichen. Schönen guten Abend. In manchen Büchern stehen Menschen und Projekte gerne drinnen. Zum Beispiel, wenn es ums Goldene Buch der Stadt geht oder ums Guinness Buch der Rekorde. In anderen Büchern hingegen will man nicht so gerne drinstehen. Dazu zählt das Steuerschwarzbuch, was der Bund der Steuerzahler jedes Jahr rausbringt. Meine Kollegin Lara Fitowek ist jetzt bei mir. Doch genau da rein hat es jetzt die geplante Linkenmühlenbrücke über den Hohe Wartestausee geschafft.
3: Genau, in dem Schwarzbuch listet der Lobbyverband Projekte auf, in denen er Steuergeldverschwendung sieht. Und dazu zähle auch die Linkenmühlenbrücke, wenn sie jetzt so gebaut wird wie geplant. Denn eigentlich wollten die Landkreise Seifert-Ruderstadt und Saale-Orla ja eine Straßenbrücke über die Talsperre bauen, nämlich um Pendler und Touristen zu entlasten. Dafür gab es aber keine Fördermittel. Wofür es aber Gelder gab, ist eine Fahrradbrücke, weshalb sich die Kreise jetzt dafür

0: entschieden haben. Von der geplanten Entlastung für Autofahrer ist also jetzt nichts mehr zu hören.
1: Na gut, jetzt könnte man aber auch argumentieren, dass Autofahrer ja aktuell auch um den Stausee rumfahren müssen. Außerdem gibt's ja eine Fähre.
0: Ja genau, und da greift jetzt halt gleich die zweite Kritik des Steuerzahlerbundes. Die Fähre könnte künftig wegfallen, denn der Kreistag hat eine neue Elektrofähre abgelehnt. Alle Anwohner, die dann keine Sondergenehmigung für die Brücke bekommen, müssten also 35 Kilometer Umweg auf sich nehmen. Damit wäre auch das Ziel der Fahrradbrückenfördermittel verfehlt. Denn statt CO2-Emissionen einzusparen, hätten die Umwegfahrten den genau gegenteiligen Effekt.
1: Der Bund der Steuerzahler sieht im linken Mühlenbrückenprojekt eine Steuermittelverschwendung und hat sie deshalb ins diesjährige Schwarzbuch aufgenommen. Danke, Lara, für die Infos. Weiter geht's mit den Kurznachrichten. Das Bundeskriminalamt hat in Eisenach ein mutmaßliches Mitglied der Terrormiliz IS festgenommen. Er soll bis 2017 als bewaffneter Militärpolizist tätig gewesen sein, damals noch als Heranwachsender. Gegen ihn lag seit dem 15. September ein Haftbefehl des Bundesgerichtshofs vor. Jetzt sitzt er in Untersuchungshaft. Mehr Wohnungen, weniger Büros. Der Jenaer Stadtrat hat das Nutzungskonzept für den geplanten Dotzos Campus in der Saalbahnhofstraße geändert. Im 4. und 5. Stock sollen jetzt auch noch Wohnungen hinkommen, und zwar 48 Stück. Dadurch wird die Bürofläche zwar kleiner, aber die werde aufgrund Homeoffice und mobilem Arbeiten sowieso nicht mehr gebraucht. 8 Jahre lang war er geschlossen, jetzt ist der Ostflügel des Weimarer Stadtschlosses frisch saniert und soll wieder öffnen. Bevor ab morgen die Besucher rein dürfen, haben sich Ministerpräsident Mario Vogt und Kulturstaatsminister Wolfram Weimer heute schon ein Bild davon gemacht. Außerdem haben sie die neue Goethe-Kulturroute vorgestellt. Sie soll die Reise des Dichters durch Italien neu erlebbar machen. Das Wochenende steht quasi vor der Haustür und wer noch nach einer coolen Aktivität sucht, kann sich überlegen, ob er nicht vielleicht mal wieder Schlittschuh fahren will. Denn tatsächlich kommen die Eishallen im Freistaat so langsam aus der Sommerpause. Seit heute ist die Eisfläche in Sonneberg wieder präpariert und am Samstag macht dann auch die Eishalle in Ilmenau die Türen auf.
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3: Richtung Nacht ziemlich bewölkt, kann auch immer mal passieren, dass ein Schauer runterkommt. Die Temperaturen sinken auch, und zwar auf bis zu 11 Grad. Morgen früh starten wir neblig in den Tag rein, auch mit einigen dicken Wolken und zeitweise immer noch Regen. Gegen Nachmittag lockert es dann auf und die Sonne kommt durch.
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3: Samstag ist Feiertag. Tag der Deutschen Einheit, heißt wieder ganz, ganz viele Erinnerungen an die Wendezeit bei Ihnen und auch in den Familien. Und wir begleiten Sie da ein bisschen. Morgen ab 14 Uhr zur Einstimmung und Samstag dann von 8 bis 18 Uhr. Und zwar mit Ihrer Musik aus genau dieser Zeit, die Sie bei der ersten Fahrt in den Westen gehört oder sich vielleicht von Ihrer ersten D-Mark gekauft haben. Und da habe ich jetzt schon mal einen Song, der genau aus dieser Zeit kommt für Sie. Schönen Abend mit Nick Kamen, I Promised Myself aus 1990.

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0: Pilzrahmsoße, muss ich schon sagen, ist eins meiner absoluten Lieblingsgerichte. Schön cremig mit viel Pilz, dazu Schupfnudeln, Spätzle oder Semmelknödel. Könnte ich mich reinlegen. Patrick Rebin hier bei Landeswelle Thüringen. Vielleicht sind Sie ja auch so große Pilzfans, wie ich es bin. Pilze sammeln tue ich dagegen vor allem im Supermarkt. Dieses ganze in den Wald gehen, nicht wissen, ob der Pilz, den ich da jetzt gerade in der Hand halte, höchst giftig oder lecker ist. Das ist einfach nicht meins irgendwie. Zum Glück gibt's auch im Supermarkt lokale Pilze aus Thüringen, aus der Pilzzucht. Paradiespilze in Jena ist so eine. Und wir haben mal unsere Kollegin Svea Mauersberger aus König und Kruder vorbeigeschickt, die sich von dem Chef den Laden hat mal zeigen lassen.
1: Also es sieht ein bisschen aus wie eine Dunkelkammer hier drin. Hier an der Seite brennt ein Licht über einem Labortisch. An der anderen Seite leuchten so blaue LEDs. Und an den Wänden sind überall verschlossene, durchsichtige Säcke mit Pilzen drin. Und jetzt sieht auch ein gutes Lüftchen durch, merke ich gerade.
2: Ja, die wichtigste Sache ist komplett frische Luft, genug Luftfeuchtigkeit und genug Liebe und dann wachsen die Pilze fast von alleine.
1: Und die duftet jetzt auch ganz herrlich nach Pilzen, wenn man so einen Sack öffnet. Da isst du dann noch sicherlich auch regelmäßig was.
2: Also durchschnittlich am Tag esse ich jeden Tag Pilze, ja. Also ab und zu kann ich einfach nicht widerstehen, wenn ich die Pilze sehe, wie schön die sie aussehen.
1: Und hier habe ich eben einen entdeckt, der ist so rosa-rot und hat schon Ähnlichkeit mit so einer Koralle.
2: Die sehen spektakulär aus und sie haben auch diesen sehr einzigartigen Geschmack und Aroma, was auch sehr beliebt ist.
0: Sehr, sehr schön. Vielleicht ja auch eine Anregung für Ihr Abendessen heute. Ist ja auch gerade fantastische Pfifferlingszeit beispielsweise. Richtig schön, auch mit Creme und bisschen frischen Nudeln dazu. Ha, ganz, ganz fantastisch.
3: 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Willkommen im Oktober. Die Wetterlage wirkt heute kaum belastend. Viele starten ausgeglichen und voller Energie in diesen Donnerstag. 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
1: Unterstützt von KI. Auf der A4 Erfurt Richtung Chemnitz. Achtung, zwischen Apolda und Magdala liegt ein Plastikteil auf der linken Spur. Auf der A4 Chemnitz Richtung Erfurt ist zwischen Jena-Göschwitz und Bucha die rechte Spur wegen eines defekten Fahrzeuges gesperrt.
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3: Mit Jasmin Kleinichen. Das Bundeskriminalamt hat in Eisenach ein mutmaßliches Mitglied der Terrormiliz IS festgenommen. Er soll bis 2017 als bewaffneter Militärpolizist tätig gewesen sein, damals noch als Heranwachsender. Gegen ihn lag seit dem 15. September ein Haftbefehl des Bundesgerichtshofs vor. Jetzt sitzt er in Untersuchungshaft. Der Wiederaufbau vom Neutorturm in Arnstadt kommt voran. Die Stadt hat jetzt die Objekt- und Tragwerksplanung vergeben, und zwar an Planungsbüros aus Mühlhausen, Leipzig und Weimar. In den nächsten Tagen soll es ein erstes Treffen geben, damit im nächsten Jahr losgebaut werden kann. Der Arnstädter Neutorturm war vor 2,5 Jahren bei einem Feuer stark beschädigt worden. Und der Ausblick zum Sport heute Abend. Die Handballjungs vom THSV Eisenach müssen in einer halben Stunde gegen den TVB Stuttgart ran. Da müssen dringend ein paar Punkte her, denn momentan sind die Eisenacher im Tabellenkeller zu Hause. Ähnlich sieht's bei den Basketballern von Science City Jena aus, die heute Abend auch noch spielen. Der Gegner heißt Rasta Fechter. Los geht's in der Sparkassenarena Jena um 20 Uhr.

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1: Richtung Nacht ziemlich bewölkt, kann auch immer mal passieren, dass ein Schauer runterkommt. Die Temperaturen sinken auch und zwar auf bis zu 11 Grad. Morgen früh starten wir neblig in den Tag rein, auch mit einigen dicken Wolken und zeitweise immer noch Regen. Gegen Nachmittag lockert es dann auf und die Sonne kommt durch.
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1: So langsam knurrt bei Ihnen der Magen, ne? Ja gut, ist ja auch Abendessenszeit. Vielleicht sind Sie schon fertig mit Kochen, müssen nur noch anrichten und es sich dann schmecken lassen. Dann guten Appetit und wenn es noch ein bisschen dauert, wünsche ich Ihnen gutes Durchhalten und später eben einen guten Appetit.

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1: Guten Abend, hier ist Lou Amelie Groth aus der katholischen Redaktion. Auch wenn es tagsüber noch mild ist, die Temperaturen am Morgen und die Bäume draußen lassen keinen Zweifel mehr daran. Die kühle Jahreszeit steht an. Die Blätter verfärben sich, wir entscheiden uns am Morgen für die wärmere Jacke und auf ihrem Weg durch den Tag begegnen sie ihnen auf dem Fußweg jetzt immer mehr. Die kleinen braunen Kugeln, die mit einem Knall vom Baum stürzen und sich aus ihrer stacheligen Hülle befreien. Kastanien. Wer eine Kastanie aus ihrer Schale holen will, muss richtig vorsichtig sein. Die Stacheln pieksen, manchmal braucht es etwas Kraft, bis die Hülle nachgibt. Aber dann, ganz plötzlich, liegt sie da, glatt und glänzend. Manchmal denke ich, Menschen sind nicht anders als Kastanien. Nach außen wirken sie stachelig, verschlossen, schwer zugänglich. Aber wenn sie sich die Mühe machen, geduldig sind und nicht beim ersten Widerstand aufgeben, entdecken sie oft einen ganz weichen Kern. Jemanden, der sich nur zum Selbstschutz eine dicke Schale aufgebaut hat. Und ist die Schale einmal geknackt, verändert sich etwas. Sie tragen diesen Menschen

0: Menschen dann nicht mehr auf Abstand mit sich herum, sondern ganz nah bei sich. So wie sie eine Kastanie in die Manteltasche stecken. Vielleicht lohnt es sich also, in dieser Jahreszeit nicht nur auf die Kastanien am Wegesrand zu achten, sondern auch auf die Menschen um sie herum, die auf den ersten Blick stachelig wirken. Es könnte sich lohnen, einen zweiten Blick zu wagen.
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1: Unterstützt von KI. Auf der A38 Halle Richtung Göttingen. Achtung, zwischen Leinefelde-Worbis und Ahrenshausen kommt in beiden Richtungen ein Falschfahrer entgegen. Bitte nicht überholen. Auf der A38 Halle Richtung Göttingen. Achtung, zwischen Leinefelde-Worbis und Ahrenshausen ist in beiden Richtungen ein Falschfahrer unterwegs. Bitte nicht überholen. Auf der A4 Erfurt Richtung Chemnitz liegt zwischen Apolda und Magdala ein Plastikteil auf der linken Spur.
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2: Ich bin Imme Kasten. Schönen guten Abend. Der Bundesgerichtshof hat die Preiserhöhung von Amazon Prime vor 4 Jahren für unwirksam erklärt. Der Online-Riese hätte das Abo nicht einfach ohne Zustimmung teurer machen dürfen, so die Richter. Für Kunden, die schon vor September 2022 Prime hatten, gelten jetzt erst einmal die alten Preise, also knapp 20 Euro weniger pro Jahr. Außerdem können sie die zu viel gezahlten Gebühren wieder zurückfordern oder sich einer Sammelklage der Verbraucherzentrale anschließen. In der schwarz-roten Koalition gibt's Streit um die geplante Steuer auf gezuckerte Getränke. Und das Kanzleramt stoppt jetzt den Entwurf von Finanzminister Klingbeil. Die Einzelheiten dazu von Colin Mock.
3: Der Plan sei nicht abgesprochen und so nicht mehrheitsfähig, heißt es als Begründung. Klingbeils Vorschlag weicht demnach von dem ab, worauf man sich bisher geeinigt hatte. Außerdem hatten die beteiligten Ministerien offenbar zu wenig Zeit, um Änderungswünsche anzumelden. Die Zuckersteuer soll eigentlich ab Mitte kommenden Jahres erhoben werden. Gezuckerte Getränke wie Eistee oder Cola gelten als Treiber von Übergewicht und entsprechenden Folgekrankheiten. In der Union und einigen Bundesländern gibt es aber Widerstand.
2: 20 Millionen Euro für 2 Pandas im Münchner Zoo, Sonnensegel unter großen Bäumen in Stuttgart oder auch tausende nicht genutzte Laptops in Schleswig-Holstein. Der Steuerzahlerbund hat sein neues Schwarzbuch veröffentlicht. 100 Fälle sollen die Verschwendung von Steuergeldern zeigen. Die EU-Innenminister haben den Weg für Abschiebezentren in Drittstaaten freigemacht. Vorher hatte das Europaparlament den umstrittenen Plänen zugestimmt. In die Zentren sollen Menschen abgeschoben werden, die nicht in der EU bleiben dürfen, aber auch nicht ins Heimatland zurückgebracht werden können. Seit der vergangenen Nacht gibt es wieder einen Tankrabatt. Die Preise an den Zapfsäulen sind an vielen Tankstellen auch um die erwarteten 17 Cent pro Liter zurückgegangen. Die Kritik an der umstrittenen Maßnahme bleibt aber insbesondere mit Blick auf die Preissteigerung beim Deutschlandticket.
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4: Richtung Nacht ziemlich bewölkt, kann auch immer mal passieren, dass ein Schauer runterkommt. Die Temperaturen sinken auch und zwar auf bis zu 11 Grad. Morgen früh starten wir neblig in den Tag rein, auch mit einigen dicken Wolken und zeitweise immer noch Regen. Gegen Nachmittag lockert es dann auf und die Sonne kommt durch.
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4: Ist ganz witzig, ich habe eine neue Tasse hier auf der Arbeit. Ist

aus meiner Kindheit, die habe ich die Tage mal bei Mutti im Schrank ausgegraben. Und mit der ist es so, ist mir gerade irgendwie aufgefallen, die ist ein bisschen kleiner als so eine normale Tasse. Wir haben hier im Sender so einen Standard-Kaffee-Vollautomaten und wenn ich da so einen normalen Kaffee-Creme rauslasse, dann ist die Tasse wirklich randvoll. Und wenn ich mit der dann rumlaufe, fühlt sich's ein bisschen so an wie früher auf dem Kindergeburtstag beim Eierlaufen. Bloß nicht zittern, bloß nichts verschütten. Schönen Donnerstagabend Ihnen. Ja.

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1: Unterstützt von KI. Nichts los auf den Straßen in Thüringen. Aktuell ist alles frei.
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2: Richtung Nacht ziemlich bewölkt. Kann auch immer mal passieren, dass ein Schauer runterkommt. Die Temperaturen sinken auch, und zwar auf bis zu 11 Grad. Morgen früh starten wir neblig in den Tag rein. Auch mit einigen dicken Wolken und zeitweise immer noch Regen. Gegen Nachmittag lockert es dann auf und die Sonne kommt durch.
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0: Vorsicht, ja, das, worüber ich jetzt rede, kann bei Ihnen zu Magenknurren und Hunger führen. Landeswelle Thüringen am Donnerstagabend. Es geht nämlich um Pilze. Mag ich ultra gern. Vielleicht geht's Ihnen ja ähnlich, egal ob als Suppe, Beilage oder auch als Hauptgericht. Einer, der Pilze auch richtig gerne mag, ist Evgeny Bratovanov aus Jena. Der mag die sogar so gerne, dass er mittlerweile beruflich Pilze züchtet. Paradiespilze heißt seine Firma und da bekommen sie nicht nur fertige Pilze, sondern auch Sets, mit denen sie ganz einfach selbst welche züchten können.
1: Also das funktioniert relativ einfach. Man braucht einfach einen feuchten Ort mit genug frischer Luft und ein bisschen Geduld und eine Sprühflasche voller Wasser. Und was kompliziert ist, habe ich schon hier erledigt. Der schönste Teil bleibt für die Menschen zu Hause, das einfach zu bespüren und die Pilze beim Wachsen zuzuschauen.
0: Wow, finde ich ja richtig spannend. Ne? Ich mag, wie gesagt, Pilze sehr gerne, bin aber jetzt nicht so der große Fan vom selbst Pilze im Wald sammeln gehen. Wer weiß, vielleicht sammle ich die zukünftig einfach in meiner eigenen Pilzzucht in meiner Küche ein.
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2: Unterstützt von KI. Im Moment ist alles frei auf den Straßen in Thüringen, keine Staus.
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3: Ich bin Imme Kasten. Schönen guten Abend. Gute Nachrichten für langjährige Amazon Prime-Kunden. Der Bundesgerichtshof hat eine Preiserhöhung von vor 4 Jahren für unwirksam erklärt. Warum das Ganze und was genau bedeutet das jetzt, Colin Mock?
4: Ja, das heißt, wer das Abo vor September 2022 hatte, zahlt erstmal den Preis, der vor der Erhöhung galt. Konkret sind das 69 statt aktuell rund 90 Euro. Aber Amazon will das bald wieder anpassen, diesmal aber mit Zustimmung. Genau das war nämlich damals das Problem. Amazon hatte einfach so den Preis erhöht. Für den BGH verstoß das gegen geltendes Recht. Und ob es auch Geld für die Zeit seitdem zurückgibt, das muss in einem anderen Verfahren geklärt werden. Betroffene können aber grundsätzlich eine Rückzahlung fordern.
3: In der EU werden die Zügel bei der Migration noch einmal angezogen. Darauf haben sich die Innenminister der Mitgliedsländer verständigt. Sie haben den Weg für Abschiebezentren in Drittstaaten freigemacht. Die Pläne gibt's schon länger und sie sind umstritten. In die Zentren sollen Menschen abgeschoben werden, die nicht in der EU bleiben dürfen, aber auch nicht ins Heimatland zurückgebracht werden können. Die Regeln sollen in den kommenden Wochen in Kraft treten. Das Kanzleramt hat den Zuckersteuerentwurf von Finanzminister Klingbeil gestoppt. Grund dafür sind offenbar nicht abgesprochene Änderungen. In Klingbeils Vorschlag stehen andere Zahlen. Die Einnahmen würden sich dadurch nahezu verdreifachen, damit aber auch die Belastungen für Industrie und Kunden. Seit der vergangenen Nacht gibt es wieder einen Tankrabatt. Die Preise an den Zapfsäulen sind an vielen Tankstellen auch um die erwarteten 17 Cent pro Liter zurückgegangen. Die Kritik an der umstrittenen Maßnahme bleibt aber insbesondere mit Blick auf die Preissteigerung beim Deutschlandticket. In Deutschland ist der Altersdurchschnitt auf dem Land deutlich höher als in den Städten. Laut Statistischem Bundesamt ist die Landbevölkerung im Schnitt fast 47 Jahre alt. Das ist ein

0: Anstieg um 2,5 Jahre seit 2011. In den Großstädten liegt der Wert bei 43,5 Jahren. Er hat sich in dem Zeitraum kaum verändert.
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2: Richtung Nacht ziemlich bewölkt, kann auch immer mal passieren, dass ein Schauer runterkommt. Die Temperaturen sinken auch, und zwar auf bis zu 11 Grad. Morgen früh starten wir neblig in den Tag rein, auch mit einigen dicken Wolken und zeitweise immer noch Regen. Gegen Nachmittag lockert es dann auf und die Sonne kommt durch.
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2: Schönen Abend Ihnen. Hoffentlich sind Sie schon im Feierabend. Wenn nicht, dann drücke ich Ihnen die Daumen, dass Sie auch bald rauskommen. Ich begleite Sie Hand in Hand, Hand in Hand, und das im wahrsten Sinne des Wortes. Wir träumen uns nämlich zusammen nach Seoul in Südkorea zu den Olympischen Sommerspielen 1988. Da war die Nummer hier der offizielle Song, Koreaner Hand in Hand. Super Einstieg für die beiden 80er nach 8, die ich jetzt für Sie spiele.

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1: Unterstützt von KI. Im Moment ist alles frei auf den Straßen in Thüringen, keine Staus.
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3: Richtung Nacht ziemlich bewölkt, kann auch immer mal passieren, dass ein Schauer runterkommt. Die Temperaturen sinken auch, und zwar auf bis zu 11 Grad. Morgen früh starten wir neblig in den Tag rein, auch mit einigen dicken Wolken und zeitweise immer noch Regen. Gegen Nachmittag lockert es dann auf und die Sonne kommt durch.

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1: Unterstützt von KI. Im Moment ist alles frei auf den Straßen in Thüringen. Keine Staus.
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2: Ich bin Imme Kasten. Schönen guten Abend. Gute Nachrichten für langjährige Amazon Prime-Kunden. Der Bundesgerichtshof hat eine Preiserhöhung von vor 4 Jahren für unwirksam erklärt. Warum das Ganze und was genau bedeutet das jetzt, Colin Mock?
3: Ja, das heißt, wer das Abo vor September 2022 hatte, zahlt erstmal den Preis, der vor der Erhöhung galt. Konkret sind das 69 statt aktuell rund 90 Euro. Aber Amazon will das bald wieder anpassen, diesmal aber mit Zustimmung. Genau das war nämlich damals das Problem. Amazon hatte einfach so den Preis erhöht. Für den BGH verstoß das gegen geltendes Recht. Und ob es auch Geld für die Zeit seitdem zurückgibt, das muss in einem anderen Verfahren geklärt werden. Betroffene können aber grundsätzlich eine Rückzahlung fordern.
2: In der EU werden die Zügel bei der Migration noch einmal angezogen. Darauf haben sich die Innenminister der Mitgliedsländer verständigt. Sie haben den Weg für Abschiebezentren in Drittstaaten freigemacht. Die Pläne gibt's schon länger und sie sind umstritten. In die Zentren sollen Menschen abgeschoben werden, die nicht in der EU bleiben dürfen, aber auch nicht ins Heimatland zurückgebracht werden können. Die Regeln sollen in den kommenden Wochen in Kraft treten. Das Kanzleramt hat den Zuckersteuerentwurf von Finanzminister Klingbeil gestoppt. Grund dafür sind offenbar nicht abgesprochene Änderungen. In Klingbeils Vorschlag stehen andere Zahlen. Die Einnahmen würden sich dadurch nahezu verdreifachen, damit aber auch die Belastungen für Industrie und Kunden. Seit der vergangenen Nacht gibt es wieder einen Tankrabatt. Die Preise an den Zapfsäulen sind an vielen Tankstellen auch um die erwarteten 17 Cent pro Liter zurückgegangen. Die Kritik an der umstrittenen Maßnahme bleibt aber insbesondere mit Blick auf die Preissteigerung beim Deutschlandticket. In Deutschland ist der Altersdurchschnitt auf dem Land deutlich höher als in den Städten. Laut Statistischem Bundesamt ist die Landbevölkerung im Schnitt fast 47 Jahre alt. Das ist ein Anstieg um 2,5 Jahre seit 2011. In den Großstädten liegt der Wert bei 43,5 Jahren. Er hat sich in dem Zeitraum kaum verändert.
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4: Richtung Nacht ziemlich bewölkt, kann auch immer mal passieren, dass ein Schauer runterkommt. Die Temperaturen sinken auch, und zwar auf bis zu 11 Grad. Morgen früh starten wir neblig in den Tag rein, auch mit einigen dicken Wolken und zeitweise immer noch Regen. Gegen Nachmittag lockert es dann auf und die Sonne kommt durch.
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4: Fußball-Europameisterschaft 2016. Wer am Ende gewonnen hat, weiß ich gar nicht mehr. Was mir aber im Kopf geblieben ist, das waren die Nordiren und vor allem der Spieler Will Grigg zusammen mit seinem persönlichen Fangesang. Will Grigg's on fire, your defense is terrified. Musikfans unter Ihnen haben es schon erkannt. Klar, das Lied ist angelehnt an Galas Freed from Desire. Und genau den Song habe ich jetzt auch für Sie im 90er-Doppelpack um 21 Uhr. Laut Mitsingen ist da absolut Pflicht, völlig egal, ob den Originaltext oder die Will Grigg-Variante.

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1: Unterstützt von KI. Im Moment ist alles frei auf den Straßen in Thüringen. Keine Staus.
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2: Richtung Nacht ziemlich bewölkt. Kann auch immer mal passieren, dass ein Schauer runterkommt. Die Temperaturen sinken auch, und zwar auf bis zu 11 Grad. Morgen früh starten wir neblig in den Tag rein. Auch mit einigen dicken Wolken und zeitweise immer noch Regen. Gegen Nachmittag lockert es dann auf und die Sonne kommt durch.
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1: Ich bin Jana Klunikowski. Schönen guten Abend. Der Bundesgerichtshof hat die Preiserhöhung von Amazon Prime vor 4 Jahren für unwirksam erklärt. Der Online-Riese hätte das Abo nicht einfach ohne Zustimmung teurer machen dürfen, so die Richter. Für Kunden, die schon vor September 2022 Prime hatten, gelten jetzt erstmal die alten Preise, also knapp 20 Euro weniger pro Jahr. Außerdem können sie die zu viel gezahlten Gebühren wieder zurückfordern oder sich einer Sammelklage der Verbraucherzentrale anschließen. Am wieder aufgelegten Tankrabatt scheiden sich die Geister. Laut ARD Deutschlandtrend hält fast die Hälfte der Deutschen ihn für richtig, fast genauso viele finden ihn falsch. Der Tankrabatt gilt seit heute wieder, die Spritpreise sind zunächst auch entsprechend gesunken. In der schwarz-roten Koalition gibt es Streit um die geplante Steuer auf gezuckerte Getränke. Das Kanzleramt stoppt den Entwurf von Finanzminister Klingbeil. Mehr dazu von Colin Mock.
2: Der Plan sei nicht abgesprochen und so nicht mehrheitsfähig, heißt es als Begründung. Klingbeils Vorschlag weicht demnach von dem ab, worauf man sich bisher geeinigt hatte. Außerdem hatten die beteiligten Ministerien offenbar zu wenig Zeit, um Änderungswünsche anzumelden. Die Zuckersteuer soll eigentlich ab Mitte kommenden Jahres erhoben werden. Gezuckerte Getränke wie Eistee oder Cola gelten als Treiber von Übergewicht und entsprechenden Folgekrankheiten. In der Union und einigen Bundesländern gibt es aber Widerstand.
1: Drohnen sollen bei der Bundeswehr bald eine größere Rolle spielen. Verteidigungsminister Pistorius hat ein eigenes Drohnenregiment angekündigt. Die Einheit mit bis zu 600 Kräften soll im Laufe des nächsten Jahres aufgebaut werden und mit Drohnen Reichweiten von bis zu 500 Kilometern abdecken. 20 Millionen Euro für 2 Pandas im Münchner Zoo, Sonnensegel unter großen Bäumen in Stuttgart oder tausende nicht genutzte Laptops in Schleswig-Holstein. Der Steuerzahlerbund hat sein neues Schwarzbuch veröffentlicht. 100 Fälle sollen die Verschwendung von Steuergeldern zeigen.
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3: Richtung Nacht ziemlich bewölkt, kann auch immer mal passieren, dass ein Schauer runterkommt. Die Temperaturen sinken auch und zwar auf bis zu 11 Grad. Morgen früh starten wir neblig in den Tag rein, auch mit einigen dicken Wolken und zeitweise immer noch Regen. Gegen Nachmittag lockert es dann auf und die Sonne kommt durch.
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1: Richtung Nacht ziemlich bewölkt, kann auch immer mal passieren, dass ein Schauer runterkommt. Die Temperaturen sinken auch, und zwar auf bis zu 11 Grad. Morgen früh starten wir neblig in den Tag rein, auch mit einigen dicken Wolken und zeitweise immer noch Regen. Gegen Nachmittag lockert es dann auf und die Sonne kommt durch.

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1: Ich bin Jana Klunikowski. Schönen guten Abend. Erster Sieg für die deutsche Fußballnationalmannschaft unter Bundestrainer Jürgen Klopp. Im Nations League-Spiel gegen Serbien gab es einen 2:0-Erfolg. Die Amtszeit von Klopp war zuvor mit einem Unentschieden und einer Niederlage gestartet. Ob mit dem erst zweiten 2:0-Sieg in diesem Jahr auch eine Trendwende geschafft ist, kann sich am Sonntag zeigen. Dann geht's wieder gegen Griechenland. Gegen die Griechen hatte die DFB 11 letzte Woche verloren. Gute Nachrichten für langjährige Amazon Prime-Kunden. Der Bundesgerichtshof hat eine Preiserhöhung von vor 4 Jahren für unwirksam erklärt. Warum und was bedeutet das jetzt, Colin Mock?
2: Ja, das heißt, wer das Abo vor September 2022 hatte, zahlt erstmal den Preis, der vor der Erhöhung galt. Konkret sind das 69 statt aktuell rund 90 Euro. Aber Amazon will das bald wieder anpassen, diesmal aber mit Zustimmung. Genau das war nämlich damals das Problem. Amazon hatte einfach so den Preis erhöht. Für den BGH verstoß das gegen geltendes Recht. Und ob es auch Geld für die Zeit seitdem zurückgibt, das muss in einem anderen Verfahren geklärt werden. Betroffene können aber grundsätzlich eine Rückzahlung fordern.
1: Der Tankrabatt gilt wieder und stößt bei den Menschen im Land auf ein geteiltes Echo. Die Maßnahme ist richtig, sagt knapp die Hälfte im ARD Deutschland-Trend. Fast genauso viele halten sie aber auch für falsch. Das Kanzleramt hat den Zuckersteuerentwurf von Finanzminister Klingbeil gestoppt. Grund dafür sind offenbar nicht abgesprochene Änderungen. In Klingbeils Vorschlag stehen andere Zahlen. Die Steuereinnahmen würden sich dadurch nahezu verdreifachen, damit aber auch die Belastungen für Industrie und Kunden. Erneuerbare Energien haben dieses Jahr fast 2/3 des deutschen Stromverbrauchs gedeckt. Ein neuer Rekord, heißt es vom Bundesverband der Energie- und Wasserwirtschaft. Und das, obwohl der Stromverbrauch gestiegen ist, unter anderem wegen Klimaanlagen während der Hitzewellen.
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3: Richtung Nacht ziemlich bewölkt, kann auch immer mal passieren, dass ein Schauer runterkommt. Die Temperaturen sinken auch, und zwar auf bis zu 11 Grad. Morgen früh starten wir neblig in den Tag rein, auch mit einigen dicken Wolken und zeitweise immer noch Regen. Gegen Nachmittag lockert es dann auf und die Sonne kommt durch.
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1: Richtung Nacht ziemlich bewölkt, kann auch immer mal passieren, dass ein Schauer runterkommt. Die Temperaturen sinken auch und zwar auf bis zu 11 Grad. Morgen früh starten wir neblig in den Tag rein, auch mit einigen dicken Wolken und zeitweise immer noch Regen. Gegen Nachmittag lockert es dann auf und die Sonne kommt durch.
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0: 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Es ist 0 Uhr. 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
1: Ich bin Jana Klunikowski. Schönen guten Abend. Erster Sieg für die deutsche Fußballnationalmannschaft unter Bundestrainer Jürgen Klopp. Im Nations League-Spiel gegen Serbien gab es einen 2:0-Erfolg. Die Amtszeit von Klopp war zuvor mit einem Unentschieden und einer Niederlage gestartet. Ob mit dem erst 2:0-Sieg in diesem Jahr auch eine Trendwende geschafft ist, kann sich am Sonntag zeigen. Dann geht's wieder gegen Griechenland. Gegen die Griechen hatte die DFB-11 letzte Woche verloren. Der Bundesgerichtshof hat die Preiserhöhung von Amazon Prime vor 4 Jahren für unwirksam erklärt. Der Online-Riese hätte das Abo nicht einfach ohne Zustimmung teurer machen dürfen, so die Richter. Für Kunden, die schon vor September 2022 Prime hatten, gelten jetzt erstmal die alten Preise, also knapp 20 Euro weniger pro Jahr. Außerdem können sie die zu viel gezahlten Gebühren wieder zurückfordern oder sich einer Sammelklage der Verbraucherzentrale anschließen. In der schwarz-roten Koalition gibt es Streit um die geplante Steuer auf gezuckerte Getränke. Das Kanzleramt stoppt den Entwurf von Finanzminister Klingbeil. Mehr dazu von Colin Mock.
2: Der Plan sei nicht abgesprochen und so nicht mehrheitsfähig, heißt es als Begründung. Klingbeils Vorschlag weicht demnach von dem ab, worauf man sich bisher geeinigt hatte. Außerdem hatten die beteiligten Ministerien offenbar zu wenig Zeit, um Änderungswünsche anzumelden. Die Zuckersteuer soll eigentlich ab Mitte kommenden Jahres erhoben werden. Gezuckerte Getränke wie Eistee oder Cola gelten als Treiber von Übergewicht und entsprechenden Folgekrankheiten. In der Union und einigen Bundesländern gibt es aber Widerstand.
1: Der Tankrabatt gilt wieder und stößt bei den Menschen im Land auf ein geteiltes Echo. Die Maßnahme ist richtig, sagt knapp die Hälfte im ARD.

0: die Deutschland trennt, fast genauso viele halten sie aber auch für falsch. 20 Millionen Euro für zwei Pandas im Münchner Zoo, Sonnensegel unter großen Bäumen in Stuttgart oder tausende nicht genutzte Laptops in Schleswig-Holstein. Der Steuerzahlerbund hat sein neues Schwarzbuch veröffentlicht. 100 Fälle sollen die Verschwendung von Steuergeldern zeigen.
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0: einer ruhigen Nebenstraße in unserem schönen Staat Neuengland liegt ein verwittertes, ganz aus dunklem Holz erbautes Haus, das seine 7 spitzen Giebel und hohen Kamine in alle Himmelsrichtungen reckt. Ich kenne kein Gebäude, das mehr von Wind und Wetter gegerbt zu sein scheint, als das Haus der 7 Giebel, welches in der Pynchon Street liegt, die nach der Erbauerfamilie benannt ist. Miss Hepzibah Pynchon war zu dem Zeitpunkt, da ich es gewagt hatte, erstmalig an dem verrosteten Klingelzug zu ziehen, die einzig verbliebene Bewohnerin des alten, durchaus unheimlich wirkenden Hauses. Geduldig hörte mir die ältere Dame mit wachsendem Erstaunen zu.
1: Verstehe ich Sie recht, junger Mann? Sie wollen hier wohnen? Hier in diesem Haus?
0: Ganz recht.
1: Aber...
0: Es übte schon immer eine gewisse Anziehungskraft auf mich aus. Und da Sie mittlerweile hier allein zu wohnen scheinen, dachte ich, ich frage Sie, ob Sie nicht einen Untermieter akzeptieren würden.
1: Ganz so allein, wie Sie glauben, bin ich hier nicht. Es sollte mich sehr wundern, wenn Sie noch keine der Geschichten vernommen hätten, die über das Haus in Umlauf sind.
0: Ich habe nicht viel übrig für Spukgeschichten, wenn Sie das meinen, Miss Pynchon.
1: Genau das meine ich, Mr. Holgrave.
0: Glauben Sie mir, ich habe keine Angst. Vor nichts und niemandem.
1: Ich wünschte, das könnte ich auch von mir sagen. Dieses Haus hat seine ganz eigene Geschichte. Es ist keine sehr schöne Geschichte. Im Gegenteil. Blut und Tränen sind die Baustoffe, mit denen seine 7 Giebel errichtet wurden.
0: Bitte, würden Sie mir davon erzählen?
1: Nein, nicht jetzt. Vielleicht eines Tages, wenn wir uns ein wenig besser kennen werden.
0: Soll das heißen, dass...
1: Wenn es das ist, was Sie möchten, so werde ich Sie als Untermieter akzeptieren.
0: Danke, vielen Dank.
1: Möge Gott der Allmächtige dafür Sorge tragen, dass Sie Ihren Entschluss, hier eingezogen zu sein, nicht doch eines Tages bereuen.
0: So bezog ich schon am nächsten Tag eine Dachkammer in einem der windumtosten Giebel des Hauses. Endlich war ich am Ziel meiner Wünsche angekommen. Hier konnte ich mich in Ruhe dem widmen, was ich zu meinem Beruf zu machen trachtete, der Anfertigung von Fotografien, was damals um 1850 noch eine recht neue Kunst war. Und auch noch etwas anderes galt es zu erledigen. Mit der Zeit gelang es mir, das Vertrauen meiner scheuen und wortkargen, stets in Trauerkleidung gewandeten Vermieterin so weit zu gewinnen, dass sie eines Abends endlich einwilligte, mich in die Geschichte des Hauses einzuweihen.
1: Das Land, auf dem dieses Haus steht, gehörte einst einem Mann namens Matthew Moore. Er hatte dort neben einer ergiebigen Süßwasserquelle ein kleines Holzhaus errichtet, in welchem er wohnte. Viele am Ort beneideten ihn, sowohl um den Brunnen wegen der exzellenten Wasserqualität, als auch wegen des ausnehmend schönen Grundstücks.
0: Nur zu verständlich.
1: Mein Ahnherr, Colonel Pynchon, ein sehr berechnender, willensstarker Mann, dem man besser nicht in die Quere kam, hatte wie viele andere auch ein Auge auf diesen Grundbesitz geworfen und setzte alles daran, ihn seinem Besitzer abzukaufen.
2: Ich werde dieses Land aber nicht verkaufen.
3: Überleg es dir nochmal, Maul. Ich zahle gut.

0: dafür. Von mir bekommst du mehr als von jedem anderen.
1: Es geht mir nicht ums Geld. Es ist mein Land. Und das wird es auch bleiben.
0: Manche sagen, nicht ganz zu Unrecht, ich sei ein gefährlicher Mann.
1: Lasst alle Hoffnungen fahren, mir Angst einzujagen.
0: Es wird Mittel und Wege geben, dich zum Verkauf zu zwingen. Wenn du schlau bist, einigst du dich mit mir. Und zwar jetzt auf der Stelle.
1: Das werde ich nicht. Wenn ich von hier fortgehe, dann nur mit den Füßen voran.
0: Willst du mich auf eine Idee bringen?
1: Verschwindet jetzt von meinem Grund und Boden.
0: Er wird nicht mehr lange dein eigen sein.
1: Das werden wir ja sehen.
0: Ja, das werden wir sehen.
2: Dies alles ereignete sich zu jener düsteren Zeit, da in ganz Amerika die Angst vor Menschen mit Zauberkräften besonders verbreitet war. Ich bin nicht stolz darauf, dass es hier in dieser Stadt mein Ahnherr war, der sich für eine Verfolgung dieses angeblichen Übels besonders stark machte.
0: Dem Unwesen, das die Hexen und Hexenmeister hier treiben, muss endlich und vor allem ein für allemal ein Riegel vorgeschoben werden. Ausgerottet sollten sie werden, auf dass wir rechtschaffenen Leute fürderhin wieder in Ruhe und Frieden leben können.
2: Seine Worte fielen auf fruchtbaren Boden. Es dauerte nicht lange und es wurden die ersten Menschen festgenommen und vor Gericht gestellt. Diese Verfahren endeten allesamt mit dem Todesurteil für die Angeklagten. Einer der ersten, dem dieses Schicksal bevorstand, war Matthew Maule. Colonel Pynchon hatte über seine Dienerschaft in der ganzen Stadt ausstreuen lassen, dass Maule ein mächtiger und sehr gefährlicher Hexenmeister sei, welcher mit dem Brunnen auf seinem Grundstück Übles im Sinn hätte. Zwar versuchte Maule, sich seiner Festnahme zu entziehen und wehrte sich nach Kräften dagegen.
3: Lass mich los! Lass mich los! Ich weiß sehr wohl, wem ich das alles zu verdanken habe und auch warum. Meinen Grund und Boden will er. Und um das zu erreichen, ist ihm jedes Mittel recht. Loslassen!
2: Aber es half ihm alles nichts. Das Urteil wurde gesprochen und rasch vollstreckt. Colonel Pynchon war kalt lächelnd und auf seinem edelsten Pferd thronend zugegen, als Maule die Schlinge auf dem Galgenberg um den Hals gelegt wurde. Die letzten Worte des Verurteilten waren an ihn gerichtet.
3: Der Besitz meines Landes soll dir und den Deinen kein Glück bringen. Niemals. Gott wird dir Blut zu trinken geben.
2: Es war natürlich trotzdem Colonel Pynchon, der den Stadtoberen das konfiszierte Landstück Maules abzuschwatzen musste, um hier sein Haus zu errichten. Ausgerechnet den Sohn des Gerichteten beauftragte er mit dem Bau. Vermutlich gedachte er, die nächste Generation der Familie Maule durch die Erteilung eines solch großen Auftrags gnädig zu stimmen.
4: War dieses Ansinnen von Erfolg gekrönt?
2: Ich fürchte nicht. Nein. Zur Einweihung kamen hochgestellte Persönlichkeiten aus dem weiten Umkreis, denn es war das größte Haus in der gesamten Gegend. Eigentlich war es viel zu groß für den Colonel und seine Familie. Der Hausherr war nicht auffindbar, als es galt, die Gäste zu begrüßen. Man fand ihn schließlich in einem Salon, in dem ein großes Ölgemälde, welches er von sich hatte malen lassen, hing. Der Unglückselige saß in seinem Sessel mit vor Angst und Furcht geweiteten Augen. Aus seinem Mund aber rann Blut, welches über seinen spitzen Kragen lief. Es muss ein entsetzlicher Anblick gewesen sein, wie er so dasaß. Einer der Anwesenden wisperte, Gott hat ihm Blut zu trinken gegeben. Ab diesem Zeitpunkt begann man, dieses Haus zu meiden und beäugte es argwöhnisch.
4: Weil man davon ausging, dass Matthew Mauls finstere Macht hier am Werk ist.
2: So glaubt man, ja. Das Wasser im Brunnen war nicht mehr genießbar.

0: dem Mall gehängt worden war. Manche sahen dies als Bestätigung, dass sein Fluch wirksam war.
1: Was ist aus der Familie Mall geworden?
0: Genau weiß ich es nicht. Ich hörte aber, dass sie mittlerweile ausgestorben sein soll. Zumindest hier in der Gegend. In jeder Generation meiner Familie wurde bisher ein Nachfahre geboren, welcher dem Colonel bis aufs Haar glich. Und leider nicht nur äußerlich.
1: Darf ich das Porträt, von dem Sie sprachen, darf ich vielleicht einmal einen Blick darauf werfen?
0: Gewiss. Nehmen Sie die Kerze und folgen Sie mir.
1: Ja.
0: Hier entlang. Ich benutze diesen Raum so gut wie nie. Sie werden gleich verstehen, warum.
1: Aha.
0: Dort hinten hängt es. Sehen Sie es sich nur in Ruhe an. Es ist für meinen Geschmack etwas zu lebensecht gestaltet.
1: Ich verstehe, was Sie meinen. Es wird einem ganz kalt unter dem Blick des Colonels, nicht?
0: Allerdings.
1: Was für ein dämonisches Funkeln.
0: Ja.
1: Warum hängen Sie es nicht einfach ab und verwahren es auf dem Speicher?
0: Weil der Colonel selbst dies ausdrücklich untersagt hat. Das Porträt darf nicht aus diesem Raum entfernt werden, unter keinen Umständen. Wie Sie sehen, hat man sich über Generationen hinweg daran gehalten.
1: Leben denn außer Ihnen noch viele Pynchons?
0: Nein. Vor 40 Jahren gab es eine weitere schreckliche Bluttat in diesem Haus. Der damalige Besitzer hatte sich intensiv mit der Geschichte der Pynchons und Malls beschäftigt und war kurz davor, den Nachkommen der Malls alles zurückzugeben, um damit begangenes Unrecht wieder gutzumachen.
1: Und?
0: Er wurde tot aufgefunden, noch ehe er diesen Plan in die Tat umsetzen konnte. Blut tropfte ihm aus dem Mund.
1: Ein weiteres Opfer des Familienfluchs also?
0: Manche glaubten das. Der Leichenbeschauer jedoch nicht. Ein Neffe des Toten wurde angeklagt und zu lebenslanger Haft verurteilt. Außer ihm und mir gibt es nur noch eine Tochter eines mittlerweile verstorbenen Vetters, welcher mit seiner Familie in einer anderen Stadt lebte und meinen Vetter Richter Jeffrey Pynchon, an den der Besitz einst fällt, wenn ich sterben werde. Wir alle wären froh, wenn die seit dem Tod Colonel Pynchons vermisste Urkunde wieder auftauchen würde, in der die Besitzverhältnisse eines weiteren Landstücks von beträchtlichem Wert zu unseren Gunsten geklärt sein sollen. Ohne die Urkunde können wir unsere Ansprüche nicht geltend machen.
1: Und sie...
0: Sie verschwand spurlos. Man geht davon aus, dass der Colonel sich hier irgendwo im Haus versteckt hat. Bisher blieb sie verschwunden.
1: Keine leichte Aufgabe, hier etwas zu finden.
0: Wie recht Sie haben. Ich hege große Zweifel, ob man sie je wiederfinden wird.
1: Und der kleine Laden, welcher sich vorne im Haus befindet? Was hat es damit auf sich?
0: Der Laden? Ja, den hat ein Verwandter für kurze Zeit eröffnet, um das Geld zu verdienen, dieses Haus auch weiterhin unterhalten zu können. Er ist aber seit vielen Jahrzehnten schon wieder geschlossen. Ich werde der Sache aber nun schweren Herzens eine zweite Chance geben müssen.
1: Sie wollen den...
0: Ich werde den Laden wieder eröffnen. Ja, mir bleibt keine Wahl, auch wenn es mir zutiefst widerstrebt. Bitte, wir sollten diesen Raum nun wieder verlassen. Ich halte es hier nie sehr lange aus. Es kommt mir immer so vor, als ob Leben in den Augen des Colonels wäre.
1: Ich verstehe, was Sie meinen. Ja, gehen wir.
2: Wenige Tage später war es dann soweit. Miss Pynchon eröffnete den kleinen Krämerladen wieder.
1: Kann ich Ihnen noch irgendwie behilflich sein?
0: Ach nein, danke, Mr. Holgrave. Ich fürchte, mir ist nicht mehr zu helfen. Ich wünschte, ich läge tot bei den meinen in der Familiengruft.
1: Och.
0: Es ist so demütigend, als eine Pynchon hinter einer Ladentheke stehen zu müssen.
1: Ach was, dieses Gefühl wird bald weichen, wenn Sie erst einmal der Welt die Ladentür geöffnet haben und gutes Geld mit dem Verkauf der Waren verdienen werden.
0: Ich weiß nicht. Sie gehören einer anderen Generation.

0: Generation an. Ich aber bin als Dame erzogen worden. Und da fällt es mir eben schwer, meinen Lebensunterhalt durch den Verkauf von Waren selbst verdienen zu müssen.
1: Ich glaube, dass noch nie eine Dame aus Ihrer Familie eine so mutige Tat vollbracht hat wie Sie heute.
0: Es ist nett, dass Sie das sagen.
1: Lassen Sie mich Ihr erster Kunde sein. Was kosten ein halbes Dutzend dieser Kekse da?
0: Für Sie nichts.
1: Och.
0: Bitte?
1: Aber ich kann doch nicht...
0: Natürlich können Sie. Bitte lassen Sie mir doch wenigstens die kleine Freude, dass ich mich für einen kurzen Augenblick noch einmal wie eine Dame fühlen darf. Es kann doch nicht angehen, dass eine Pinschen unter ihrem eigenen Dach Geld für ein paar Kekse von ihrem einzigen Freund nimmt.
1: Dann nehme ich sie gern und danke von Herzen.
0: Ich schenke sie Ihnen auch von Herzen.
1: Dann also viel Glück.
0: Das werde ich wohl gebrauchen können.
1: Wenn Sie dennoch
0: Hilfe... Wenn ich Hilfe brauche, werde ich mich melden.
1: Gut.
0: Wenn der Tag doch bloß schon zu Ende wäre.
2: Der erste Kunde war Ned Higgins, ein Schuljunge.
3: Guten Morgen, Miss Pinschen.
0: Guten Morgen. Du bist der kleine Higgins, nicht?
3: Ja.
0: Du hast das Glück, mein erster Kunde zu sein. Also, was darf es denn sein?
3: Sie haben da so herrliche Pfefferkuchen im Fenster liegen. Davon hätte ich gerne einen.
0: Bist du dafür nicht schon ein bisschen zu alt?
3: Ja, ich esse sie noch mal so gerne. Reicht ein Cent?
0: Na, lass gut sein. Ich schenke ihn dir.
3: Oh.
0: Welchen willst du denn? Den Elefanten oder den...
3: Den Elefanten.
0: Schön. Bitte, da hast du ihn.
3: Ach, danke, Miss Pinschen.
0: Bitte. Wo habe ich denn noch einen von den Pfefferkuchen? Ah, hier. So. Master Higgins. Was gibt's denn noch?
3: Ich sehe, habt ihr noch einen Elefanten?
0: Ja, und?
3: Den möchte ich auch haben.
0: Schön. Bitte, da hast du ihn.
3: Danke.
0: Moment.
3: Ja?
0: Hast du nicht etwas vergessen?
3: Ich wüsste nicht was.
0: Einen habe ich dir geschenkt. Aber den anderen musst du bezahlen.
3: Also gut. Hier.
0: Ich danke.
4: Guten Morgen, junger Higgins. Oh.
0: Wieder dieser Teufel. Wie argwöhnisch er das Schaufenster aus der Entfernung beäugt. Du kannst davon halten, was du willst, Jeffrey Pinschen. Solange ich lebe, gehört das Haus der sieben Giebel mir. Und ich kann damit machen, was ich will. Ob es dir nun passt oder nicht. Ach, jetzt geht er weiter. Gott sei Lob und Preis.
5: Guten Morgen, Cousine Hepzibah.
0: Phoebe, bist du...
5: Natürlich bin ich's. Es ist lange her, ich weiß.
0: Ja, das ist es in der Tat.
5: Lass dich umarmen.
0: Aber warum hast du denn nicht geschrieben, dass du kommen würdest?
5: Ich wollte vermeiden, dass du dir meinetwegen Umstände machst.
0: Ach, so ein Unsinn. Wie lange gedenkst du denn zu bleiben?
5: Wenn es dir recht ist, für länger. Wie ich sehe, könntest du sicher etwas Hilfe hier im Laden gebrauchen.
0: Tja, weißt du...
5: Komme ich etwa ungelegen?
0: Ach, nein, nein. Es wird schon gehen. Ich hoffe nur, dass der Herr des Hauses damit einverstanden sein wird.
5: Richter Jeffrey Pinschen?
0: Der hat hier nichts zu sagen. Ganz sicher nicht. Nicht so lange noch ein Funke Leben in mir ist.
5: Aber... Ich dachte, außer ihm, dir und mir gäbe es keine Pinschens mehr.
0: Er zerbricht dir nicht ein hübsches Köpfchen über diese Dinge. Oh. Im Grunde freue ich mich ja darüber, dass du gekommen bist.
5: Ob ich wohl wieder das hübsche Zimmer oben im Giebel beziehen darf, in dem ich früher schon mal geschlafen habe?
0: Nein, du wirst mit einem der anderen Schlafzimmer vorlieb nehmen müssen.
5: Aha.
0: Denn dieses Zimmer habe ich vor ein paar Wochen an einen jungen Mann vermietet.
5: Oh.
0: Das ist ein reizender Mensch.
6: ein Lichtbildner.
5: Aha.
6: Er fertigt Fotografien an. Diese Kunst ist einfach erstaunlich. Du wirst ihn mögen.

0: Es war am Abend jenes Tages. Da traf ich in der Dämmerung im Garten das erste Mal auf den neuen Hausgast. Ich wollte Sie nicht erschrecken. Mein Name ist Holgrave. Ich wohne in diesem Giebel dort oben.
1: Ja, ich weiß. Meine Cousine hat es mir erzählt. Phoebe Pynchon.
0: Freut mich, Miss Pynchon.
1: Mich auch. Ich habe mich gerade gefragt, was es wohl mit den Überresten von diesem Brunnen hier auf sich hat.
0: Tja, es muss Matthew Mauls Brunnen sein, denke ich. Man erzählt sich, dass das ehedem äußerst schmackhafte Wasser, nachdem Maul gehängt worden ist, weil ihr Urahn auf seinem Land dieses Haus errichten wollte, schlagartig nicht mehr genießbar war.
1: Ich verstehe. Der Familienfluch also.
0: Es hat ganz den Anschein.
1: Sieht in der Tat nach Brackwasser aus. Und riecht auch schlecht.
0: Kommen Sie, gehen wir wieder hinein. Der Nachttau fällt.
1: Ja, es ist kalt hier draußen.
0: Ja.
2: Phoebe!
1: Ich komme, Cousine Hepzibah!
0: Es war eine eigenartige Atmosphäre, welche im Haus der Sieben Giebel alles beherrschend war. Ich kannte sie seit meinem ersten Tag dort. Und auch die junge Miss Pynchon wurde an ihrem ersten Abend mit der Nase darauf gestoßen.
1: Was hat es eigentlich mit dem alten Tasteninstrument dort in der Ecke auf sich?
3: Das gehörte einst Alice Pynchon. Ich war als Kind sehr traurig, dass mir nicht erlaubt war, darauf zu spielen.
1: Warum war es dir nicht erlaubt?
3: Weil niemandem erlaubt ist, darauf zu spielen.
1: Aber ich hörte doch heute jemanden darauf spielen. Es war eine eigenartige Melodie. Nie zuvor habe ich solche Töne gehört.
3: Das musst du dir eingebildet haben.
1: Aber ich...
3: Niemand hat darauf gespielt.
1: Ob Mr. Holgrave vielleicht...
3: Gewiss nicht. Das würde er sich nicht erlauben. Er ist ein Mann, der weiß, was sich gehört. Niemals würde er es wagen, sich...
1: Wenn ich dir aber sage, dass ich...
3: Ich möchte jetzt nicht mehr darüber sprechen.
1: Wie du willst. Was war das?
3: Was meinst du?
1: Dieses Seufzen.
3: Ich habe kein Seufzen gehört.
1: Ich bin mir sicher, dass ich es mir nicht eingebildet habe. Ich hörte es ganz nah an meinem Ohr. Ich könnte schwören, dass wir...
3: Ja? Dass wir was?
1: Dass wir hier nicht allein im Raum sind, Cousine Hepzibah.
3: Rede keinen Unsinn. Das wird die Erschöpfung von der langen Reise sein, nichts weiter. Du solltest zu Bett gehen.
1: Nein, ich...
3: Keine Widerrede. Wenn dir deine Fantasie schon solche Streiche spielt, wird es höchste Zeit, sich zur Ruhe zu begeben.
1: Na schön. Darf ich eine der Kerzen mitnehmen?
3: Gewiss.
1: Gute Nacht.
3: Gute Nacht, Phoebe.
1: Und ich habe es mir bestimmt nicht eingebildet. Cousine Hepzibah? Bist du das? Nichts. Alles ruhig. Was geht hier nur vor in dem unheimlichen alten Haus?
0: Der nächste Morgen brachte dann eine Überraschung.
3: Phoebe, schnell, komm runter zu mir. So beeil dich doch.
1: Ich bin ja schon da.
3: Wer soll besser zuerst dich sehen? Denn du bist jung und schön. Mir sieht man leider die langen Jahre der Einsamkeit, die vielen Tränen und Entbehrungen an. Er wird es nicht mögen, mich so verändert zu sehen. Schließ die Vorhänge. Ja, es muss sein. Wir wollen hier drin so wenig Licht wie möglich haben.
1: Von wem sprichst du denn?
3: Von, Oh, Herr, steh mir bei. Da ist er schon. Die Vorhänge. Phoebe, die Vorhänge.
1: Ja, doch.
3: Gut. Das ist gut. Und jetzt öffne die Tür und lass ihn herein.
1: Ich...
3: Tu es einfach. Ich bitte dich.
1: Wenn es dein Wunsch ist...

0: Seba, bist du das?
1: Nein, ich bin Phoebe.
0: Phoebe?
1: Ja, Phoebe Pynchon.
0: Arthur Pynchons Tochter?
1: Ja.
0: Wo ist Hepzibah?
2: Ich bin hier. Oh. Bitte, tritt ein.

0: bist du mir doch böse.
1: Böse? Warum sollte ich dir böse sein? Nein, in meinem Herzen ist nichts als Liebe für dich. War es immer. Nun bist du also wieder daheim.
0: Ja, nun bin ich wieder daheim.
1: Lass dich umarmen.
0: Rieche ich Kaffee?
1: Ja, ich habe ihn frisch für dich aufgebrüht.
0: Ist er noch da?
1: Wen meinst du?
0: Den bösen Geist dieses Hauses.
1: Ja, du weißt doch, dass es mir nicht und auch sonst niemandem gestattet ist, das Porträt abzunehmen.
0: Ich will es nicht sehen. Viel zu oft erschien mir dieses Gesicht in meinen Träumen.
1: Dann werden wir es mit einem Stück Stoff verhängen. Gleich morgen, ich verspreche es dir.
0: Noch heute. Es muss noch heute sein.
1: Wenn du darauf bestehst.
0: Es ist die Wurzel allen Übels.
1: Vielleicht hast du recht. Phoebe, wir haben doch da noch diesen Stoffrest von...
0: Himmel! Was war das?
1: Das... Ja, weißt du...
2: Es ist nur die Ladenglocke, Sir.
0: Die Ladenglocke?
1: Mhm. Ich hatte keine andere Möglichkeit, glaub mir. Ich musste den Laden wieder aufmachen.
0: Sind wir so arm?
1: Es war nötig. Schämst du dich, meiner?
0: Ich sollte mich deiner schämen. Ich? Ausgerechnet ich?
1: Phoebe, könntest du bitte...
2: Ja, natürlich. Ich werde mich um die Kundschaft kümmern.
1: Danke. Lass uns jetzt von etwas anderem sprechen. Komm, der Kaffee wird kalt.
0: Kaffee.
2: Ja, bitte. Was darf es sein?
3: Guten Tag.
2: Guten Tag. Du bist der junge Master Higgins, nicht wahr?
3: Ja, der bin ich.
2: Der größte Abnehmer für Pfefferkuchen am Ort.
3: Ja, die esse ich für mein Leben gern.
2: Und was kann ich heute für dich tun?
3: Mutter wüsste gerne, wie es Jungfer Pynchons Bruder geht.
2: Ah.
3: Sie hat gehört, dass er endlich wieder daheim sein soll.
2: So, so. Es ist also ihr Bruder. Und hat deine Mutter auch gesagt, wo er in der Zwischenzeit gewesen ist?
3: Hat sie, aber... Aber das ist ein Geheimnis. Ich darf nicht sagen, dass er im...
4: Ich wünsche einen schönen Tag.
2: Guten Tag, werter Herr.
3: Ich muss gehen.
4: Sie sind wohl Miss Pynchons Hilfe, was?
2: Sehr richtig. Ich bin Ihre Cousine und derzeit zu Besuch hier.
4: Ach, dann musst du Phoebe sein, die Tochter meines Vetters Arthur.
2: Dann sind Sie...
4: Ganz recht, ich bin Richter Pynchon.
2: Ja, ich sehe die Ähnlichkeit mit...
4: Colonel Pynchon, dem Erbauer dieses schönen Hauses. Keine Sorge, ich weiß, dass ich ihm wie aus dem Gesicht geschnitten bin. Du verletzt, indem du es erwähnst, keineswegs meine Gefühle.
2: Oh, dann bin ich beruhigt. Sicher wollen Sie mit Cousine Hepzibah sprechen. Ich werde Sie sogleich...
4: Nein, nein, warte.
2: Ja?
4: Ich hörte wispern, es sei jemand gekommen.
2: Cousine Hepzibahs Bruder. Aber irgendetwas scheint mit ihm nicht zu stimmen.
4: Nicht zu stimmen?
2: Ja, er scheint nicht mehr recht bei Verstand zu sein.
4: Sieh an. Hoffen wir, dass seine Geistesschwäche ihm wenigstens genug Verstand gibt, seine Sünden zu bereuen.
2: Was sollte Vetter Clifford denn zu bereuen haben?
4: Also haben deine Eltern die grässliche Wahrheit also vor dir zu verbergen gewusst? Das ist brav. Ich werde rasch einen Blick auf ihn werfen.
2: Sollte ich nicht lieber erst Cousine Hepzibah rufen?
4: Weshalb denn? Ich kenne mich bestens aus in diesem Haus. Vergiss nicht, dass ich hier einmal zu Hause war und du hier die Fremde bist. Geh mir aus dem Weg und...
1: Jeffrey, habe ich also doch richtig gehört.
4: Guten Morgen, Cousine Hepzibah.
1: Ich hätte mir denken können, dass du sofort hier auftauchen würdest, wenn du hörst, dass...
4: Kannst du es mir verdenken? Aber es sind hehre Motive, die mich heute dieses Haus aufsuchen ließen. Ich wollte dich beglückwünschen, dass du nun in Zukunft wieder etwas hast, wofür es sich zu leben lohnt.

0: Ist vorbei. Ich will ihm nur kurz guten Tag sagen.
1: Er kann heute keine Besucher empfangen.
0: Besucher? Nennst du mich, der eure Anwesenheit in diesem Hause schweigend duldet, etwa einen Besucher? Ich soll ein Besucher sein. Ein Besucher in meinem eigenen Haus? Bei mir draußen auf dem Lande hätte er es sowieso besser und würde sich sicher schneller erholen.
1: Clifford ist hier zu Hause und hier wird er auch bleiben.
0: Der Herr möge dir gnädig vergeben, solltest du dich in dieser Sache von alten Feindseligkeiten leiten lassen. Was ist denn die bedrückende Trostlosigkeit dieses Hauses schon gegen die Annehmlichkeiten, die euch auf meinem Landsitz erwarten würden?
1: Ich werde niemals zulassen,
0: dass... Lass mich durch. Ich muss jetzt zu Clifford.
1: Hast du nicht gehört? Er kann niemanden empfangen.
0: Mich wird er...
1: Nein!
2: Du solltest vor ihm auf den Knien rutschen, seine Füße küssen und ihn anflehen, nicht einzutreten. Er möge Erbarmen haben. Erbarmen mit mir. Erbarmen mit uns.
0: Ja, ja.
2: Ich bitte dich, bring ihn nicht gegen uns auf. Nicht noch einmal.
1: Da hörst du, wie es um ihn bestellt ist.
0: Du tust mir Unrecht, Cousine. Großes Unrecht. Aber ich vergebe dir.
1: Spar dir deine Vergebung für diejenigen auf, die ihrer wahrlich verdienen.
0: Ja, wenn es seine Verfassung nicht erlaubt, würde ich mich ihm heute selbstverständlich nicht aufdrängen. Guten Tag, die Damen.
3: Guten Tag. Meint er es nicht gut?
1: Der?
3: Ja.
1: Er hat ein Herz aus Stein. Vetter Jeffrey ist das abgrundtiefe Böse in unserem Leben.
3: Aber er...
1: Geh jetzt und sieh nach Clifford.
2: Hepzibah!
1: Ich werde mich um den Laden kümmern. Es würde meinen Bruder nur noch mehr aufregen, mich so zu sehen. Aufgebracht, wie ich jetzt bin.
3: Wie du meinst.
1: Danke.
3: Ich doch.
1: Phoebe?
3: Ja?
1: Wir werden sehr behutsam mit ihm umgehen müssen. Hm? Er war... Nun ja, es ist wohl besser, es gerade herauszusagen. Clifford war über 40 Jahre lang im Gefängnis. Aber ich versichere dir, er ist kein böser Mensch. Ganz gewiss nicht.
2: Hepzibah! Phoebe! Wo seid ihr denn alle?
1: Er wird unsere Unterstützung bitter nötig haben, um ins Leben zurückzufinden. Wir müssen für ihn da sein.
3: Was ich tun kann, wird getan werden.
1: Es ist wohl doch ein Segen, dass du gerade jetzt zu Besuch kamst.
3: Ich,
1: Ja. Geh nur. Geh.
2: Du lässt mich nicht hier allein.
3: Ich komme, Vetter Clifford.
4: Es war kein leichtes Leben in den nächsten Wochen im Haus der Sieben Giebel, denn der heimgekehrte Bruder stellte sich als von der langen Gefangenschaft noch stärker gezeichnet heraus, als zunächst von den beiden Frauen angenommen worden war.
5: Hepzibah! Hepzibah! Sie wollen mich holen! Sie wollen mich wieder einsperren! Hilf mir! Hilf!
1: Beruhige dich, Clifford. Es war nur ein Traum.
5: Sie wollen mich holen, aber ich will nicht mitgehen.
1: Das musst du auch nicht.
5: Ich will hier bleiben, hier bei dir, und Phoebe.
1: Das wirst du, das wirst du.
6: Hepzibah.
1: Ja?
6: Ich habe gestern lange aus dem Fenster gesehen. Aus dem Bogenfenster. Du weißt ja, dass ich...
1: Du hast schon als kleiner Junge stundenlang dort gesessen und hinausgeschaut.
6: Ja. So lernte ich damals die Welt kennen. Durch dieses Fenster.
1: Unbeschwerte Jahre waren das.
6: Aber... So sehr wir es uns auch wünschen, es führt kein Weg mehr dorthin zurück.
1: Nein, leider.
6: Die Welt hat sich so sehr

0: verändert während der Jahre, in denen ich nicht hier bei dir sein konnte.
1: Das hat sie zweifellos.
0: Ist es nicht schade, dass es keine Postkutschen mehr gibt?
1: Ja.
0: Ich habe es geliebt, ihnen als Kind nachzuschauen, wenn sie am Horizont verschwanden. Weißt du, was ich glaube?
1: Was denn?
0: Dass wir Gespenster sind. Nichts anderes als Gespenster aus einer vergangenen Zeit. Ausgeschlossen von menschlicher Gesellschaft und gefangen in diesem verfluchten alten Haus. Gefangen wie die anderen, die hier...
1: Nicht, sprich es nicht aus, ich bitte dich.
0: Wie hast du es nur geschafft, all die Jahre hier allein zu leben, in diesem Haus?
1: Es war schwer, das gebe ich zu. Aber ich wusste immer, dass der Tag kommen würde, da du mir zurückgegeben werden würdest. Und das gab mir Kraft.
2: Ist alles in Ordnung?
1: Ach, Phoebe, guter Gott, hast du mich erschreckt. Oh.
0: Habe ich dich aufgeweckt? Das täte mir leid.
2: Nein, ich war schon länger wach. Ich habe wieder Musik gehört. Sie kam von unten, von...
0: Von Alice Pynchon's Cembalo.
2: Ja.
1: Das ist doch alles Unsinn. Ich will davon nichts hören. Auf diesem Instrument ist, seit die arme Alice starb, nie wieder von einer lebenden Seele gespielt worden.
0: Du sagst es, liebe Schwester. Von keiner lebenden Seele.
1: Hört auf! Wir wollen nie wieder davon sprechen. Lasst uns wieder zu Bett gehen. In wenigen Stunden geht bereits die Sonne auf. Gute Nacht, Clifford.
0: Gute Nacht.
1: Phoebe.
2: Gute Nacht. Vater Clifford.
0: Gute Nacht.
2: Und ich habe es mir nicht eingebildet.
3: Das haben Sie auch nicht.
2: Oh, Mr. Holgrave.
3: Ich höre die nächtliche Musik seit der ersten Nacht, die ich hier in diesem Haus verbracht habe.
2: Aber haben Sie nie versucht herauszufinden, was es damit auf...
3: Hören Sie? Wo ist sie wieder?
2: Was kann das nur sein?
3: Es steckt eine schreckliche Geschichte dahinter.
2: Erzählen Sie?
3: Das will ich gerne tun. Setzen wir uns auf die Stufen da. Oder ist es Ihnen zu kalt hier im Treppenhaus?
2: Nicht doch. Nun erzählen Sie schon, was Sie wissen.
3: Eines Tages wurde Matthew Maule Jr. vom Enkel des Erbauers des Hauses der Sieben Giebel, dem hochwohlgeborenen Gervais Pynchon, von seinem Diener ausgerichtet, er möge sich unverzüglich dort einstellen.
4: Und was will dein Dienstherr von mir? Ist etwas an den sieben Giebeln des Hauses auszubessern, das mein Vater vor 37 Jahren für die Pynchons gebaut hat?
5: Weiß nicht, was der Masser will, Herr.
4: Na schön. Sag deinem Herrn, dass ich komme. Wie man hört, gehen dort ja die Geister gewissermaßen aus und ein. Ich kann es meinem Großvater oder wer auch immer es sein mag, nicht verdenken.
5: Nicht mich so finster ansehen.
4: Wenn du Alice Pynchon, seine Tochter, siehst, so grüße sie von Matthew Maule, dem Enkel des berühmten Hexers, und sag ihr, dass sie das hübscheste Lärfchen weit und breit ist.
5: Ich nicht tun. Zimmermann sollen Miss Alice besser nicht einmal von Weitem ansehen. Miss ist zu gut für ihn.
4: Das werden wir erst noch sehen, fürchte ich.
6: Der junge Zimmermann Matthew Maule, obwohl man ihn für seine Arbeit schätzte, war rechtschaffen

0: unbeliebt in der ganzen Stadt. Das lag zu gleichen Teilen an seinem Wesen und daran, dass sein Großvater, den man im Haus der Sieben Giebel als Geist umherwandeln gesehen haben wollte, noch immer überall gefürchtet ward. Er beharrte offenbar mit dem ihm zu Lebzeiten bereits eigenen Starrsinn darauf, dass das Grundstück, auf welchem das Haus errichtet wurde, sein Eigentum war. Seinem Enkel unterstellten viele hinter vorgehaltener Hand, dass er insgeheim ähnlich gut in den dunklen Künsten bewandert sei wie sein Großvater. Es hieß, er hätte Macht über die Träume anderer. Zudem müsse man sich vor seinem Blick hüten. In der Kirche sah man ihn nie. Dieser junge Mann also ging jenes schönen Tages schnurstracks auf den Haupteingang zu, obwohl er als hierher bestellter Handwerker doch eigentlich den Hinter- oder allerhöchstens den Nebeneingang hätte benutzen müssen.
1: Wenn es mit rechten Dingen zugegangen wäre, würde das alles hier sowieso mir gehören.
0: Er ließ den eisernen Klopfer derart auf die schwere Eichenholztür des Portals donnern, dass alle im Haus der Sieben Giebel zusammenschraken und so mancher sich des Gedankens nicht erwehren konnte, der alte Hexer stünde höchstpersönlich auf der Schwelle.
2: Aber! Führ mich in den Salon zu deinem Master, Scipio.
3: Kommt!
1: Was ist das?
3: Geh Zimmermann Nietzsche an.
1: Miss Alice? Ist sie es, die da spielt?
3: Kommt!
1: Was für eigenartige Töne.
3: Matthew Maul, Massa.
4: Nur herein mit ihm, Scipio.
3: Kommt jetzt, Zimmermann. Massa euch empfangen.
1: Ja. Was ist euer Begehr?
4: Ihr seid der Sohn oder Enkel dieses infamen Matthew Maul, der einstens...
1: Ich bin der Sohn des Mannes, der dieses Haus gebaut hat und der Enkel des rechtmäßigen Besitzers dieses Grundstücks, ganz recht.
4: Lasst uns den alten Zwist nicht wieder aufnehmen. Das ist alles lange her und wurde damals vor Gericht entschieden.
1: Das hat meiner Familie angetanes Unrecht wahrlich nicht wieder gut gemacht.
4: Lasst die Toten ruhen.
1: Damit soll es dem Vernehmen nach in diesem Haus ja nicht weit her sein.
4: Warum ich euch herbestellt habe?
1: Ja?
4: Mein Großvater, welchen ich als Kind tot in diesem Sessel liegend fand, soll im Besitz einer Urkunde gewesen sein, die seitdem als verschwunden gilt.
1: Und?
4: Ist euch etwas darüber bekannt?
1: Ich will nicht leugnen, dass ich davon gehört habe. Und mir folglich auch vorstellen kann, dass ihr ganz versessen darauf seid, diese Urkunde zu finden.
4: Manche sagen, sie befände sich in des Hexers Knochenhand, obwohl sie doch erst verschwand, nachdem er schon lange hingerichtet ward.
1: Dass da etwas dran ist, würde ich an eurer Stelle trotzdem nicht für ausgeschlossen halten. Seht doch nach in seinem Grab, wenn ihr euch traut.
4: Das habe ich bereits veranlasst.
1: Oh, ihr seht mich überrascht. Was wollt ihr dann noch von mir?
4: Es war alles vergeblich. Sie war nicht dort. Aber...
1: Aber?
4: Die rechte Knochenhand des Toten, sie...
1: Sie fehlte.
4: Ja, so war es. Ich erinnere mich aber genau, dass die bewusste Urkunde an dem Tag, an welchem Großvater starb, hier auf dem Tisch gelegen hat.
1: Kommt endlich zum Punkt.
4: Euer Vater war hier an diesem Tag.
1: Mein Vater war eine weitaus ehrlichere Haut als dieser verfluchte Ahnherr von euch, der uns von jenem Porträt dort kalt lächelnd ansieht. Nicht einmal, wenn er im Recht gewesen wäre, hätte er die Urkunde gestohlen.
4: Ich mag mich mit euch nicht streiten. Beschafft mir die Urkunde und ich will euch fürstlich dafür entlohnen.
1: Zum Beispiel, indem ihr mir das Haus der Sieben Giebel überlasst?
4: Wenn ich das täte, fände mein Großvater keine Ruhe in seinem Grab.
2: Das tut er doch sowieso nicht.

0: Seht nur, wie grimmig er unser Gespräch verfolgt.
1: Ich vermeide es, das Porträt anzusehen.
0: Dass ihr es nicht entfernt habt? Wenn das mein Haus wäre, dann...
1: Es ist aber nicht euer Haus.
0: Vielleicht ist doch etwas dran, was man sich erzählt.
1: Was meint ihr?
0: Dass das ganze Haus in Schutt und Asche zusammenstürzt, wenn man das Porträt entfernt.
1: Ich...
0: Geht zu, ihr fürchtet ihn. Noch immer, nach all der Zeit. Ihr fürchtet ihn, wie damals, als ihr ihn gerichtet in diesem Stuhle liegend fandet.
1: Er starb eines natürlichen Todes.
0: Lüge!
1: Ich gebe zu, dass...
0: Dass ihr lieber heute als morgen für immer dieses schreckliche Haus des Todes verlassen würdet.
1: Ja, das stimmt. Aber dazu benötige ich Geld. Geld, das mir der Verkauf der Ländereien bringen wird, deren Besitz die verschwundene Urkunde anzeigt.
0: Mein Angebot steht.
1: Aber ich kann doch nicht das Haus meiner Väter für...
0: Natürlich könnt ihr. Ihr seid der Herr hier.
1: Ja.
0: Also?
1: Na schön. So sei es. Das Haus und der Grund hier sei euer. Wenn ihr mir die Urkunde beschafft, die mich in meine Rechte einsetzt, was die Ländereien im Osten der Stadt betrifft.
0: Eure Hand drauf?
1: Ihr habt ihr sie.
0: Ist das euer Großvater? Zürnt er euch? Er blickt noch etwas grimmiger drein, will mir scheinen.
1: Ach, redet nicht solchen Unsinn! Da wir uns einig sind, könnt ihr ja nun...
0: Ruft eure Tochter hierher.
1: Meine Tochter?
0: Ja, Alice.
1: Was hat meine Tochter mit der Sache zu schaffen?
0: Vertraut mir, ich weiß, was ich tue. Der reine Blick eines jungfräulichen Verstandes ist dir vonnöten. Eure Tochter ist der Schlüssel, die Urkunde zu finden.
1: Das kann ich nur hoffen. Also schön. Scipio!
2: Massa?
1: Ruf meine Tochter hierher.
2: Miss Ellis? Aber...
1: Hast du nicht gehört?
2: Verzeiht. Miss Ellis!
0: Fürchtet ihr euch vor Gewittern?
1: Nein, natürlich nicht.
3: Du hast nach mir verlangt, Vater?
1: Ah. Ja, ich...
3: Aber wenn du mit diesem jungen Mann etwas zu besprechen hast, lass mich lieber schnell wieder gehen. Du weißt, ich vermeide es, diesen Raum zu betreten.
0: Eure Anwesenheit hier ist dringend erforderlich, Jungfer Alice. Tretet näher, ich bitte euch.
3: Vater?
0: Euer Vater ist einverstanden.
3: Ist dem so, Vater?
1: Ja. Schließ die Tür und komm.
3: Wer ist der Fremde?
1: Matthew Maule, ein Zimmermann. Mit seiner Hilfe wird es endlich möglich sein, eine lange vor deiner Geburt verschwundene Urkunde wiederzufinden, die uns ein sorgloses Leben bescheren wird.
3: Und ich? Was habe ich damit zu schaffen?
1: Du...
0: Nehmt Platz.
3: Dort? Auf diesem Stuhl?
0: Gewiss. Auf dem Stuhl, auf dem euer Ahnherr seinen letzten Seufzer tat.
3: Vater?
1: Tu, was er sagt. Ich bitte dich.
0: Und jetzt erweist mir die Gunst und blickt mir in die Augen. Direkt in die Augen.
1: Ich bitte dich, tu es, Kind. Tu es.
3: Also schön.
0: So ist es gut. Blickt nur in meine Augen. Nirgendwo sonst hin. Seht ihr die schwarzen Abgründe? Seht ihr sie?
3: Ich sehe sie.
0: Gut. Das ist gut. Blickt hinein. Unaufhörlich hinein.
1: Was tut ihr?
0: Kein Wort jetzt. So ist es gut. Ja.
1: Meine Tochter, was habt ihr mit ihr gemacht?
0: Seht doch selbst. Sie ist nun vollkommen in meiner Hand.
1: Was? Aber...
0: Stellt die Frage, die euch so dringend interessiert.

0: Urkunde, Alice? Wo ist die Urkunde?
1: Ich weiß es nicht.
2: Oh, wie überaus bedauerlich. Ich hätte schwören können...
3: Verdammt seist du, Schurke! Du und der Leibhaftige haben mir mein Kind geraubt. Gib sie mir auf der Stelle zurück, oder ich werde dafür sorgen, dass du deinem Großvater auf den Galgenhügel folgen wirst.
2: Sachte, sachte. Ist es meine Schuld, dass ihr eure Tochter verkauftet, um ein vergilbtes Pergament zu erlangen?
3: Alice, Alice, wach doch auf. Hörst du mich denn nicht, Kind?
2: Nein. Sie hört euch nicht. Sie ist ganz in meiner Hand, weil ich den stärkeren Willen habe.
3: Schluss damit! Schluss!
1: Urgroßvater. Hä? Er ist hier.
3: Was? Was sagst du?
1: Sein Kragen. Er ist mit Blut befleckt. Urgroßvater. Er hat die Urkunde in seiner Gewalt.
3: Wo ist sie? Frag ihn, wo er sie versteckt hat. Ich muss es wissen.
1: Er...
3: Ja? So rede doch.
1: Er will es nicht sagen.
2: Vielleicht gehört es zu eurer Sühne, dass euer Großvater das Geheimnis, welches seine Erben reich und glücklich machen würde, lieber für sich behält. Er muss daran ersticken. So wie er an seinem eigenen Blut erstickt ist, das mein Großvater ihm zu trinken gegeben hat.
3: Weckt sie auf. Sofort. Schluss mit diesem Spiel. Alice, Alice.
2: Behaltet euer Haus. Ich will es gar nicht mehr. Es ist verflucht. Hier kann nie jemand glücklich leben.
3: Gebt mir meine Tochter zurück und zieht eure Wege.
2: Warum sollte ich?
3: Ihr seid ein Teufel in Menschengestalt.
2: Vielleicht habt ihr recht. Ich will jedoch nicht so sein und sie wenigstens in eurer Obhut lassen.
1: Was ist denn? Hab ich irgendetwas gesagt?
3: Oh, dem Herrn sei Lob und Preis. Da bist du ja wieder.
2: Das scheint nur so.
3: Verschwindet auf der Stelle aus meinem Haus.
2: Das will ich gerne tun. Ich gehe in dem Bewusstsein, dass eure Tochter nun in meiner Hand ist.
1: Was?
3: Scipio, schaff ihn hier raus. Und sorge dafür, dass er uns nie wieder unter die Augen treten wird.
1: Ha ha!

0: Die arme Alice. Eine finstere Macht hielt nun ihre reine Seele mit festem Griff umklammert. Sie war ihr restliches Leben die Sklavin des Zimmermanns Maul. Er brauchte sie nur Kraft seiner Gedanken zu sich zu rufen, und wo immer sie war, musste sie herbeieilen, um ihm zu Diensten zu sein und sich von ihm in seiner ärmlichen Hütte demütigen zu lassen.
1: Lach, Alice! Lach! Und jetzt sei traurig, Alice. Tanz, tanz für mich, Alice. Wilder, tanz wilder. Noch wilder, tanz, tanz für mich. So ist es gut.

0: Maul hatte es darauf angelegt, das Mädchen zum Gespött zu machen. Am Tag seiner Hochzeit rief der unsichtbare Tyrann, der finstere Macht über sie hatte, Alice zu sich und ließ sie, nur mit einem dünnen Nachthemd bekleidet, für Stunden zu seinem und der Gäste Vergnügen bis zur totalen Erschöpfung tanzen.
1: Geh. Du kannst gehen.

0: und berichte deinem stolzen Vater, was Matthew Mole dich gezwungen hat zu tun.
1: Ein fürchterliches Unwetter tobte in jener Nacht über der Stadt. Alice erreichte durchnässt bis auf die Haut das Haus. Ein schweres Fieber war die Folge. Trotzdem mied sie es, das Bett zu hüten, sondern saß Tag und Nacht nur am Klavier und spielte.

0: Bis der Tod sie eines Tages von ihren Qualen erlöste, ging das so. Die Pynchons richteten ein großes Begräbnis für die Unglückliche aus. Auch Matthew Maul folgte ihrem Sarg. Er, der die Seele einer arglosen jungen Frau nur so zum Zeitvertreib an sich gerissen hatte und sie so langsam zugrunde gerichtet hatte.
1: Grauenvoll. Und wie man hört, findet ihre gequälte Seele noch immer keine Ruhe.
0: Nein, sie scheint gebunden zu sein an dieses Haus und an das Instrument, dem sie bereits zu Lebzeiten so seltsame Klänge zu entlocken verstand.
1: Woher wissen Sie das alles?
0: Manches hat mir Ihre Cousine erzählt, anderes die Nachbarn.
1: Ich weiß nicht, ob dieses Haus der rechte Ort für Vetter Clifford ist, um sich von seinen Jahren im Gefängnis zu erholen.
0: Wie geht es ihm denn eigentlich? Sie verbringen ja viel Zeit mit ihm.
1: Das stimmt. Und das bereichert mein Leben sehr. Er ist ein so liebenswerter Mensch. Umso mehr bricht es mir das Herz zu sehen, was die Jahrzehnte hinter Kerkermauern seiner Seele angetan haben. Oft ist er unbeschwert und fröhlich. Und dann verdüstert wie aus heiterem Himmel eine schwarze Wolke sein Gemüt. Kann man die Schatten der Vergangenheit denn niemals abschütteln?
0: Nein, ich fürchte nicht.
1: Dies ist das Stammhaus meiner Familie. Daher bin ich in gewisser Weise daran gebunden. Allerdings fürchte ich, dass ich nie wieder so unbeschwert fröhlich sein kann, wie zu dem Zeitpunkt, da ich Cousine Hepzibah und den bedauernswerten Vetter Clifford und ihr trauriges Schicksal noch nicht kannte. Dennoch ist es meine Pflicht, ihnen in dieser schweren Zeit beizustehen und dies in diesem unheimlichen alten Haus zu tun. Ich habe keine Wahl. Aber Sie, warum setzen Sie sich dem allen hier freiwillig aus und beziehen Quartier in einem Haus, in dem ruhelose Geister umzugehen scheinen?
0: Das Haus steht für mich für eine abscheuliche Vergangenheit, mit der es fertig zu werden gilt. Das kann nur geschehen, indem man sich dieser Vergangenheit stellt und sich ihrem Einfluss aussetzt.
1: Wir, Cousine Hepzibah, Vetter Clifford und ich, wir haben keine andere Möglichkeit, als hier zu bleiben, ob es uns gefällt oder nicht. Denn das Blut der Pynchons pulsiert in unseren Adern, aber Sie...
0: Auch ich habe einen Grund, warum ich mich dem Gestank des verfaulenden Holzes hier aussetze.
1: Diesen Grund zu erfahren, würde mich sehr interessieren.
0: Vielleicht bin auch ich gesandt, den Unglücklichen beizustehen, wenngleich nur als neutraler Beobachter und Chronist.
1: Ja, aber das kann doch nicht alles sein, weswegen Sie...
0: Es ist spät. Wir sollten jetzt wirklich schlafen gehen.
1: Sie weichen mir aus.
0: Gute Nacht, Miss Phoebe.
1: Gute Nacht. Wir werden uns übrigens eine Weile nicht sehen.
0: Warum nicht?
1: Ich fahre für ein paar Tage aufs Land.
0: Aber Sie kommen doch zurück.
1: Ja, ich komme zurück. Denn das Haus der Sieben Giebel ist nun mein Zuhause geworden. Daher gilt es, sich von meiner Mutter und meinen Freunden zu verabschieden und noch ein wenig mehr von meinem persönlichen Besitz hierher zu bringen.
0: Ich verstehe. Passen Sie gut auf sich auf.
1: Danke, das werde ich. Gute Nacht, Mr. Holgrave.
0: Gute Nacht.
1: Sie verschweigen mir doch etwas.
0: Nichts als mein eigenes Geheimnis. Und das dürfte wohl mein gutes Recht sein.
1: Ich werde schon noch dahinter kommen.
0: Das glaube ich kaum. Kaum hatte Phoebe Pynchon das Haus der Sieben Giebel verlassen, hing tagelang eine Dunkelheit über dem Haus, welche mit der Trübsinn

0: Herrlichkeit des Himmels nur unzureichend zu erklären war. Es schien, dass der letzte Funke Freude und Zuversicht mit ihr aus dem Haus geschieden war. Der Ostwind rüttelte an den undichten Fenstern und fauchte in den hohen Kaminschächten. Das Haus war, mehr als sonst schon, erfüllt von tausend klagenden Geisterstimmen. An einem dieser Tage betrat Richter Jeffrey Pynchon erneut den Laden meiner Vermieterin.
1: Meine liebe Cousine.
2: Was willst du?
1: Ja, was werde ich schon wollen? Mich nach deinem und Cliffords Werten Befinden erkundigen. Außerdem wollte ich fragen, ob ich irgendetwas für euch tun kann.
2: Ich wüsste nicht was.
1: Darf ich dann zu...
2: Clifford hütet seit gestern das Bett. Er kann dich daher nicht empfangen.
1: Er wird doch nicht etwa sterben?
2: Das müssen wir wohl alle einmal, wie dir sicherlich bekannt ist. Aber derzeit ist sein Ableben wohl nicht zu befürchten.
1: Lass mich doch zu ihm.
2: Nein! Versteh endlich, dass du in diesem Haus nicht willkommen bist.
1: Und damit tust du mir großes Unrecht. Kein menschliches Wesen, dich eingeschlossen, hat mehr um ihn geweint als ich.
2: Heuchler! Du hast ihn noch heute wie in unseren Jugendtagen. Ich bin mir sicher, dass du wieder irgendeine Teufelei ausheckst gegen ihn. Das allein ist der Grund, warum du immer wieder bittest, ihn sehen zu dürfen. Lass ihn und mich ein für alle Mal in Ruhe. Das ist alles, was wir uns wünschen.
1: Ich habe mir vorgenommen, dass ich ihn heute sehen werde, ehe ich das Haus verlasse. Immerhin bin ich sein einziger Freund.
2: Du bist sein größter Feind. Das warst du schon immer.
1: Du glaubst wohl, seine Freilassung sei der größte Triumph über mich, nicht wahr?
2: Und wenn schon?
1: Lass dir gesagt sein, dass er diese Freilassung einzig und allein mir und meinen Kontakten zu verdanken hat.
2: Dass ich nicht lache. Daran werde ich niemals glauben. Du bist es doch, dem er die Jahrzehnte im Gefängnis zu verdanken hat.
1: Glaub, was du willst. Jedenfalls bin ich heute hier erschienen, um zu entscheiden, ob er in Freiheit bleiben darf oder nicht.
2: Was? Aber...
1: Darf ich endlich zu ihm?
2: Niemals.
1: Unser Erbonkel vermachte mir, wie du nur zu gut wissen solltest, sein gesamtes Vermögen nebst seinem Grundbesitz. Dir und Clifford wurde hingegen lediglich ein Wohnrecht in diesem Haus auf Lebenszeit zugestanden.
2: Und? Willst du uns das jetzt etwa auch noch streitig machen? Soll das der Preis sein, damit der unglückliche Clifford in Freiheit bleiben kann?
1: Aber nicht doch. Ich habe es nur satt, mich von dir in meinem eigenen Haus ständig so von oben herab behandeln zu lassen. Ich hege den begründeten Verdacht, dass die lange vermisste Urkunde immer noch hier im Hause sein muss. Clifford weiß etwas darüber und deshalb...
2: Mein armer Bruder soll etwas über versteckte Schätze wissen? Verlierst doch du jetzt den Verstand?
1: Er hat mir vor über 40 Jahren in einem schwachen Moment gestanden, dass er etwas darüber weiß.
2: Lügen, nichts als Lügen!
1: Ein paar Monate bevor unser Erbonkel starb, rühmte sich Clifford, dass er zufällig den Schlüssel zu unermesslichem Reichtum gefunden habe. Und zwar in diesem Haus. Ich sage dir, er weiß, wo die Dokumente versteckt sind, die...
2: Die dich noch reicher machen könnten, als du ohnehin schon bist?
1: Gewissermaßen.
2: Selbst wenn es so wäre, dann...
1: Es wäre mir ein leichtes, Clifford für unzurechnungsfähig erklären zu lassen und dafür zu sorgen, dass er für immer an einem Ort weggeschlossen wird, der noch etwas schrecklicher sein dürfte, als es das Gefängnis schon war.
2: Dein Geist ist wesentlich kranker als der seine. Jetzt erkenne ich das Teuflische in deinem Wesen wieder. Es war schon früher da. Aber heute scheinst du endgültig vergessen zu haben, dass auch du ein Mensch bist.
1: Entweder gibt Clifford sein Geheimnis preis, oder ich werde veranlassen, dass er sofort von hier weggebracht wird. Eine Rückkehr dürfte dann ausgeschlossen sein. Also, wie entscheidest du dich, Cousine Hepzibah?
2: Clifford weiß um kein Geheimnis.
1: Das würde ich lieber von ihm selbst hören. Ich werde jetzt in den Salon gehen, in dem das Porträt unseres Ahnherrn hängt, und mich in dessen Sessel setzen. Wenn du schlau bist, gehst du jetzt nach oben und holst Clifford.
2: Was bleibt mir übrig? Ich beuge mich.
1: Nichts anderes habe ich von dir erwartet. Lass mich nicht so lange warten.
2: Bestimmt nicht.
3: Kann ich irgendwas tun?
2: Haben Sie mich erschreckt?
3: Verzeihen Sie, aber ich wurde ungewollt Zeuge Ihrer Unterredung mit...
2: Danke. Aber es gibt nichts, was Sie tun können. Bitte gehen Sie wieder auf Ihr Zimmer. Ich muss zu meinem Bruder.
3: wie sie

0: Warum ist das Porträt denn verhängt? Weg mit dem Leib!
1: Clifford! Lieber Bruder! Clifford! Ich bin es, Hepzibah! Clifford! Clifford, wo bist du denn? Clifford! Herr im Himmel, wo kann der denn sein? Clifford! Clifford, wo bist du? Ach, Vetter Jeffrey! Clifford ist verschwunden! Du musst mir suchen helfen! Vetter Jeffrey, du... Ja, warum antwortest du nicht? Jeffrey!
2: Gott hat ihm Blut zu trinken gegeben.
1: Clifford! Da bist du ja! Ich habe dich schon im ganzen...
2: Die Last ist von uns abgefallen, Hepzibah! Endlich können wir lachen und tanzen und singen, ganz wie es uns gefällt.
1: Was redest du denn da? Wo ist Vetter Jeffrey?
2: Ich sagte es dir doch, Gott gab ihm Blut zu trinken, wie Colonel Pynchon.
1: Ich verstehe nicht.
2: Sieh doch hin, da sitzt er doch.
1: Jeffrey, wie grässlich. Clifford, was hast du getan?
2: Ich? Nichts. Ich habe nichts getan. Eine höhere Macht hat das Böse gerichtet. Zum zweiten Mal hat ein Pynchon sein Leben in diesem Sessel ausgehaucht.
1: Aber was soll denn jetzt werden? Am Ende wird man dich wieder von hier fortbringen. Das würde ich nicht überleben.
2: Lass uns weggehen von hier. Auf der Stelle. Nimm deinen Mantel und alles Geld, das im Haus ist. Setz deine Haube auf und komm.
1: Aber wohin? Wohin sollen wir gehen?
2: Irgendwohin.
1: Du hast recht. Vielleicht ist es wirklich das Beste.

0: bin wieder zu Hause. Cousine Hepzibah, Vetter Clifford. Cousine Hepzibah, Vetter Clifford.
1: Da sind Sie ja wieder.
0: Gott sei Dank, es ist doch jemand da. Es ist keine sehr angenehme Vorstellung, in diesem Haus allein zu sein.
1: Ja. Wem sagen Sie das?
0: Wo sind meine Verwandten?
1: Fort. Und ich weiß nicht, wohin. Wir sind vollkommen allein hier.
0: Aber wohin können Sie denn nur gegangen sein?
1: Ja.
0: Sie verheimlichen mir doch schon wieder etwas. Bestimmt ist irgendein Unglück geschehen. Und Sie wollen es mir nur nicht sagen.
1: Das ist gestern Abend passiert. Hier, sehen Sie selbst.
0: Was ist das?
1: Eine Fotografie, die ich vor einer Stunde, als die Sonne aufging, angefertigt habe.
0: Das ist der Richter Jeffrey Pynchon. Dieser Ausdruck, ist er...
1: Er ist tot. Er fand den Tod auf die gleiche Art und Weise und am gleichen Ort wie einst Colonel Pynchon.
0: Aber das...
1: Sehen Sie doch selbst. Gehen wir in...
0: Nein, auf keinen Fall werde ich diesen Raum betreten, solange er da noch sitzt und ins Leere starrt.
1: Ich habe die Polizei noch nicht gerufen, weil ich vermeiden wollte, dass man ihre Verwandten verdächtigt, etwas mit dem Tod des Vetters zu tun zu haben.
0: Was sollten Sie damit zu tun haben, wenn Sie doch gar nicht im Haus waren, als er...
1: Das ist es ja. Sie waren im Haus.
0: Oh.
1: Und ich befürchte, irgendjemand wird Sie überstürzt von hier aufbrechen gesehen haben.
0: Das könnte Ihnen natürlich zu Ihrem Nachteil ausgelegt werden, das stimmt.
1: Eben.
0: Andererseits... Sollte niemand Richter Pynchon das Haus betreten gesehen haben, könnte Ihnen Ihr Ausflug eher von Nutzen sein. Gesetzt dem Fall, dass Sie darüber schweigen, dass die beiden hier waren, als er den Tod fand.

0: Von mir erfährt das niemand. Ich bin froh, dass er tot ist.
1: Wie können Sie so etwas sagen?
0: Weil ich mir sicher bin, dass er und nicht Ihr Vetter Clifford damals den Erbonkel umgebracht hat.
1: Glauben Sie?
0: Ganz bestimmt. Er hat dann alles so arrangiert, dass nicht er, sondern sein Vetter dafür ins Gefängnis musste.
1: Aber das...
0: Mit reichlicher Verspätung hat ihn nun an diesem historischen Ort seine gerechte Strafe ereilt.
1: Vetter Jeffrey wäre ein Mörder?
0: Miss Phoebe.
1: Ja?
0: Phoebe, ich... Ich kann es nicht länger für mich behalten.
1: Mr. Holgrave, Sie...
0: Ich liebe dich. Sicher weißt du es längst.
1: Aber warum würdest du ein einfaches Mädchen vom Lande wie mich lieben wollen?
0: Weil ich mir nur an deiner Seite vorstellen kann, überhaupt eine Aussicht auf Glück in diesem Leben zu haben. Sag, liebst du mich auch?
1: Als ob du das nicht längst wüsstest.
0: Dann lass uns.
1: Ich glaube, es ist jemand an der Haustür.
2: Gott sei es gedankt. Wir sind wieder zu Hause.
3: Phoebe, da ist ja unsere kleine Phoebe wieder.
2: Oh ja, meine Liebe.
1: Gut, dass ihr kommt. Wir haben viel zu besprechen.
2: Das denke ich mir. Guten Morgen, Mr. Holgrave.
0: Guten Morgen.
3: Ihr wisst also alles?
1: Nicht alles.
0: Als Ihr Erbonkel damals tot aufgefunden wurde, fand man doch seine persönlichen Papiere durchwühlt vor. Und es waren auch Dinge gestohlen worden.
2: Das stimmt.
0: Außerdem fand man einen blutigen Handabdruck, den man Ihnen zuordnete.
3: Das ist richtig.
1: Hast du es getan, Vetter Clifford? Bist du sein Mörder?
2: Ich kannst du so etwas fragen, Phoebe?
3: Lass sie. Du selbst hättest dir manch schlaflose Nacht erspart, wenn du den Mut aufgebracht hättest, mir diese Frage damals zu stellen.
2: Das brauchte ich nicht. Ich wusste immer, dass du es nicht getan hast.
3: Das habe ich auch nicht. Vetter Jeffrey war in seiner Jugend ein rechter Tunichtgut und ständig in Geldnöten. Als er auf der Suche nach Bargeld mal wieder die Schubladen in des Onkels Schreibtisch durchwühlte, wurde er von ihm ertappt. Es kam zum Streit. Der Onkel erregte sich derart, dass ihm eine Ader platzte. Er stürzte und schlug sich den Kopf am Schreibtisch auf.
1: Es war also ein Unfall.
2: Wenn nicht diese Kopfwunde gewesen wäre, hätte jedermann geglaubt, dass der Onkel ein weiteres Opfer des Fluchs geworden ist, den Matthew Maule unter dem Galgen ausgestoßen hatte.
3: Vetter Jeffrey aber wusste alles so zu arrangieren, dass ich an seiner Statt wegen Totschlags angeklagt und verurteilt wurde.
0: Dachte ich's mir doch.
2: Ich wusste immer, dass du unschuldig warst und er schuldig war.
3: Er hat es in Kauf genommen, dass mein Leben zerstört wurde.
2: Er ist schon in unserer Kindheit immer neidisch auf dich gewesen.
1: Ich glaube, es wäre doch besser für dich, das alles, auch dieses Haus, nun endlich hinter dir zu lassen.
3: Vielleicht hast du recht.
1: Heute finde ich es ganz besonders schauerlich hier.
0: Weil du weißt, dass im Salon ein Toter mit offenen Augen und blutigen Lippen liegt.
1: Dahingerafft vom Familienfluch.
3: Ja. Ach was! Ich glaube vielmehr, dass diese vielen ähnlichen Todesfälle auf eine vererbte körperliche Schwäche in unserer Familie zurückzuführen sind.
1: Selbst wenn dem so wäre, ist da trotzdem immer noch dieses furchteinflößende Porträt von Colonel Pynchon, das mir schuldlos nicht...
3: Das Porträt!
2: Was ist denn mit dir, Clifford?
3: Das Porträt. Es verheißt Reichtum.
1: Was soll das heißen?
2: Also wusstest du doch die ganze Zeit, wo die Urkunde versteckt ist.
1: Wovon sprichst du?
2: Vetter Jeffrey behauptete gestern, dass Clifford ihm vor vielen Jahrzehnten zu verstehen gegeben hätte, er wüsste, wo die Urkunde versteckt ist.
0: Das Versteck befindet sich also hinter oder im Porträt?
3: Eine versteckte Feder. Ja, jetzt fällt mir alles wieder ein. Kommt mit!
1: Nein, ich kann da nicht reingehen. Nicht, solange er noch da liegt.
0: Nimm meine Hand.
3: Und die meine.
1: Also schön.
2: Ich werde meine Schürze über sein Gesicht legen. So.
1: Ich danke dir.
2: Nicht doch.
0: Soll ich?
3: Ja, nehmen

0: wie das Porträt von der Wand. Es gibt irgendwo eine versteckte Feder.
1: Hab sie schon. Glaubst du wirklich, dass wir das tun sollten? Der Colonel hat doch ausdrücklich verfügt, dass...
0: Doch nur, um die Urkunde zu schützen. Aus keinem anderen Grund hat er es getan.
2: Und?
1: Es ist eine Nische dahinter. Alles voller Staub und Spinnweben. Oh. Ja, da ist etwas.
0: Ist das ein Pergament?
1: Ja.
0: Still, halten Sie es auseinander.
1: Bin schon dabei.
0: Sie ist es. Oh. Sie ist es. Die Urkunde über den Erwerb riesiger Ländereien im Osten der Stadt. Oh. Hepzibah!
1: Heißt das etwa?
0: Natürlich. Wir sind reich. Oh. Unermesslich reich. Oh.
2: Das ist also das Pergament, das die unglückselige Alice Pynchon ihren Seelenfrieden und ihr Leben gekostet hat.
1: Sie sagte ja damals in der Hypnose bereits, dass der Colonel es in seinem Besitz habe und nicht rausgeben wird.
2: Ja.
0: Nach dieser Urkunde haben Generationen von Pynchons vergeblich gesucht.
1: Und jetzt, da sie endlich gefunden wurde, ist sie vollkommen wertlos.
3: Wertlos?
2: Was sagst du da?
0: Da steht aber doch das...
1: Das hat alles heute keine Gültigkeit mehr. Das gesamte Gelände ist längst bebaut. Daran wird nicht zu rütteln sein.
0: Bedauerlich.
2: Habt ihr das auch gehört?
0: Jemand hat gelacht.
3: Aber wir sind doch völlig allein im Haus.
1: Es muss Alice Pynchon gewesen sein.
2: Ob sie in die Unendlichkeit eingegangen ist?
1: Dessen bin ich mir sicher.
0: Ich möchte trotzdem nicht mehr in diesem verfluchten Haus bleiben.
2: Wie gut ich dich verstehen kann, Vetter Clifford.
3: Aber wo sollen wir denn hin?
1: Gesetzt dem Fall der Leichenbeschauer kommt zu dem Schluss, dass Richter Jeffrey Pynchon eines natürlichen Todes starb, wovon auszugehen sein wird, wenn wir ihn auf eine vermutete Erbkrankheit in der Familie aufmerksam machen, dann fällt seinem Vetter und seinen Cousinen ein großes Erbe zu.
2: Oh, du meinst...
3: Das Landhaus! Jeffreys Haus auf dem Land! Ja, es ist entzückend! Clifford, was sagst du?
0: Ich sage, dass wir zukünftig dort leben sollten. Dort werden wir keine Gespenster mehr sein.
1: Und so Gott will, wird es dort auch keine Gespenster geben.
3: Ja.
0: Die Schatten der Vergangenheit und all das Böse, welches es in unserer Familie gab, werden wir mitsamt dem Haus der Sieben Giebel hier zurücklassen.
1: Zu guter Letzt kommt es also womöglich doch noch zur Aussöhnung unter den Familien, die sich über Generationen befehdet haben.
2: Was meinst du?
1: Was würdest du davon halten, wenn du zukünftig Maul mit Nachnamen heißen würdest?
3: Du meine Güte!
0: Soll das etwa heißen?
1: Es soll heißen, dass ich der Letzte der Sippe bin, ja. Aber ein Hexenmeister bin ich nicht. Auch wenn das Fotografieren manch einem vielleicht als Hexenwerk erscheinen mag.
2: Ich würde mit Stolz den Namen Maul tragen. Denn damit wäre endlich das letzte Wort unter dieses unselige Kapitel geschrieben.
0: So soll es sein.
3: Kommt, treten wir aus dem Schatten ins Licht. Es ist euch ein wundervoller Morgen.
2: Ja. Wo seid ihr denn eigentlich gewesen heute Nacht?
0: Wir sind mit der neuen Eisenbahn gefahren, bis wir gemerkt haben, dass es keinen Zweck hat, vor Dingen davon zu laufen, die einen doch immer wieder einholen würden.
3: So wie es jetzt gekommen ist, ist es viel besser. Nun können wir endgültig unseren Frieden mit der Vergangenheit machen.

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1: Ich bin Jana Klonikowski. Erster Sieg für die deutsche Fußballnationalmannschaft unter Bundestrainer Jürgen Klopp. Im Nations League-Spiel gegen Serbien gab es einen 2:0-Erfolg. Ob damit auch eine Trendwende geschafft ist, kann sich am Sonntag zeigen. Dann geht's wieder gegen Griechenland. Gegen die Griechen hatte die DFB 11 ja letzte Woche verloren. Zu dem Spiel am Sonntag sagte Klopp im ZDF:
2: Ja, das ist natürlich ein anderes Spiel. Ich habe gehört, Stadion wird ausverkauft sein. Ich glaube, besonders viele Deutsche werden es nicht dabei sein. Also es wird eine hitzige Atmosphäre. Aber der nächste Entwicklungsschritt. Wir lernen ja. Wir lernen, performen unter Stress. Und ich glaube, das wird stressig.
1: Der Bundesgerichtshof hat die Preiserhöhung von Amazon Prime vor 4 Jahren für unwirksam erklärt. Der Online-Riese hätte das Abo nicht einfach ohne Zustimmung teurer machen dürfen, so die Richter. Für Kunden, die schon vor September 2022 Prime hatten, gelten jetzt erstmal die alten Preise. Der Tankrabatt gilt wieder und stößt bei den Menschen im Land auf ein geteiltes Echo. Die Maßnahme ist richtig, sagt knapp die Hälfte im ARD-Deutschland-Trend. Fast genauso viele halten sie aber auch für falsch. In der schwarz-roten Koalition gibt es Streit um die geplante Steuer auf gezuckerte Getränke. Das Kanzleramt stoppt den Entwurf von Finanzminister Klingbeil. Mehr dazu von Colin Mock.
3: Der Plan sei nicht abgesprochen und so nicht mehrheitsfähig, heißt es als Begründung. Klingbeils Vorschlag weicht demnach von dem ab, worauf man sich bisher geeinigt hatte. Außerdem hatten die beteiligten Ministerien offenbar zu wenig Zeit, um Änderungswünsche anzumelden. Die Zuckersteuer soll eigentlich ab Mitte kommenden Jahres erhoben werden. Gezuckerte Getränke wie Eistee oder Cola gelten als Treiber von Übergewicht und entsprechenden Folgekrankheiten. In der Union und einigen Bundesländern gibt es aber Widerstand.
1: 20 Millionen Euro für 2 Pandas im Münchner Zoo, Sonnensegel unter großen Bäumen in Stuttgart